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2: Ich bin David Riemer. Nach dem Hauseinsturz im sächsischen Görlitz ist in den Trümmern die Leiche einer Frau gefunden worden. Laut Polizei handelt es sich um die vermisste 25-jährige rumänische Touristin. Nach zwei weiteren Vermissten wird weiter gesucht. Das Wohn- und Ferienhaus war Montagabend aus bislang ungeklärter Ursache eingestürzt. Die Ermittler vermuten eine Gasexplosion. Ein Gasleck wurde kurz nach dem Unglück entdeckt. Einsatzkräfte arbeiten weiter unter schwierigen Bedingungen in dem meterhohen Trümmerberg. Der Bundestag will heute über eine Änderung des Luftverkehrssteuergesetzes entscheiden. Ab Juli soll die Ticketsteuer gesenkt werden, aber die Branche fordert weitere Entlastungen.
3: Es gibt 3 Ticketsteuerkategorien je nach Fluglänge. Im vergangenen Jahr gingen die allermeisten besteuerten Tickets, 80%, für Flüge in Europa raus. Hier soll die Steuer um 2,50 Euro sinken. Entsprechend mehr Reduzierung gibt's bei Mittelstrecken- und bei Langstreckenflügen. Die Absenkung soll bei den Passagieren ankommen, könnte aber durch andere Preiselemente wieder schrumpfen. So hat die Branche Zuschläge und Gebühren etwa für Kerosin oder Umbuchungen seit dem Beginn des Irankriegs stark erhöht. Sie glaubt, auch mit der Steuersenkung bleibt ein Wettbewerbsnachteil gegenüber anderen europäischen Ländern. Ursula Winkler, Nachrichtenredaktion.
2: Die Regierungspläne für ein Recht auf Reparatur stoßen bei der Opposition auf Kritik. Die AfD warnte bei der ersten Lesung im Bundestag vor überzogenen Haftungsrisiken zulasten kleiner Händler. Grünen und Linken geht der Gesetzentwurf von Bundesjustizministerin Hubig hingegen nicht weit genug. Sie fordern unter anderem klarere Regelungen und Fristen sowie einen staatlichen Reparaturbonus. Zum Fußball. Der Traum vom ersten Europapokaltitel ist für den SC Freiburg geplatzt. Im Europa-League-Finale verlor der Außenseiter gegen Aston Villa in Istanbul klar mit 0:3. Freiburg-Trainer Julian Schuster war nach dem Spiel im RTL-Interview entsprechend enttäuscht.
4: Ja, für den Moment spüre ich keine Zufriedenheit. Wir haben im Finale verloren. Das ist das, was für den Moment natürlich überwiegt und natürlich sehr schmerzt.
2: Trotz der Niederlage bleibt die Europareise der Breisgauer historisch. Zum ersten Mal stand Freiburg in einem internationalen Endspiel und spielt kommende Saison in der Conference League.
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1: Ich bin David Riemer. Nach dem Hauseinsturz im sächsischen Görlitz ist in den Trümmern die Leiche einer Frau gefunden worden. Laut Polizei handelt es sich um die vermisste 25-jährige rumänische Touristin. Nach zwei weiteren Vermissten wird weiter gesucht. Das Wohn- und Ferienhaus war Montagabend aus bislang ungeklärter Ursache eingestürzt. Die Ermittler vermuten eine Gasexplosion. Ein Gasleck wurde kurz nach dem Unglück entdeckt. Ein Ehepaar aus München soll für einen chinesischen Geheimdienst Kontakte an deutschen Hochschulen geknüpft und Wissenschaftler nach China gelockt haben. Jetzt sind die Beschuldigten in Untersuchungshaft, teilte die Bundesanwaltschaft mit.
2: Die Vorwürfe gegen die deutschen Eheleute chinesischer Herkunft wiegen schwer. Um an wissenschaftliche Informationen zu Spitzentechnologie zu gelangen, die auch militärisch nutzbar ist, sollen sie Kontakte zu Wissenschaftlern an deutschen Hochschulen und Forschungseinrichtungen aufgebaut haben. Das Bundesamt für Verfassungsschutz warnt schon länger davor, dass auch die Wissenschaft Ziel von Spionage ist. So werden etwa chinesische Gastwissenschaftler, die zu Besuch an Unis im Ausland sind, ganz gezielt mit Ausforschungs- und Beschaffungsaufträgen betraut. Tine Klimach, Nachrichtenredaktion.
1: Der Bundestag stimmt heute über eine Senkung der Ticketsteuer im Flugverkehr zum 1. Juli ab. Damit sollen Luftverkehrsunternehmen entlastet werden. Branchenverbände fordern weitere Schritte bei Standortkosten, um Wettbewerbsnachteile gegenüber anderen europäischen Ländern auszugleichen. Die Luftverkehrssteuer wird auf jeden Abflug mit einem Passagierflugzeug von einem deutschen Flughafen erhoben. Zum Fußball. Der SC Freiburg hat vom Titel in der Europa League geträumt. Der Bundesligist aus dem Breisgau ist im Finale von Istanbul dann doch ziemlich chancenlos gewesen. Gegen Aston Villa aus der englischen Premier League gab es am Abend eine 0:3 Niederlage.
3: Rund 40 Minuten lang hat Freiburg gut mitgehalten in diesem Finale um Europas zweithöchsten Vereinspokal. Aber kurz vor der Pause Aston Villa mit dem Doppelschlag. Thielemans traf traumhaft zum ersten, Buendia noch schöner zum zweiten. Nach einer knappen Stunde Rodgers mit dem 3:0, das ging dann viel zu einfach. Aston Villa holt erstmals seit 1982 wieder einen Europapokal nach Birmingham. Trainer Unai Emery feiert schon den 5. Europa-League-Sieg mit dem 3. Verein. Und in Freiburg wird trotz Finalpleite bald der Stolz überwiegen, so weit gekommen zu sein. Moritz Einzel, Sportredaktion.
1: Freiburg spielt kommende Saison in der Conference League.
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2: Ich bin David Riemer. Der Bundestag will heute über eine Änderung des Luftverkehrssteuergesetzes entscheiden. Ab Juli soll die Ticketsteuer gesenkt werden, aber die Branche fordert weitere Entlastungen.
3: Es gibt 3 Ticketsteuerkategorien je nach Fluglänge. Im vergangenen Jahr gingen die allermeisten besteuerten Tickets, 80%, für Flüge in Europa raus. Hier soll die Steuer um 2,50 Euro sinken. Entsprechend mehr Reduzierung gibt's bei Mittelstrecken- und bei Langstreckenflügen. Die Absenkung soll bei den Passagieren ankommen, könnte aber durch andere Preiselemente wieder schrumpfen. So hat die Branche Zuschläge und Gebühren etwa für Kerosin oder Umbuchungen seit dem Beginn des Iran-Kriegs stark erhöht. Sie glaubt, auch mit der Steuersenkung bleibt ein Wettbewerbsnachteil gegenüber anderen europäischen Ländern. Ursula Winkler, Nachrichtenredaktion.
2: Die Bundesregierung will beim deutsch-französischen Rüstungskonzern KNDS einsteigen. Zunächst soll der Staat 40% an dem Panzerbauer übernehmen, später soll der Anteil innerhalb von 2 bis 3 Jahren auf 30% sinken. KNDS stellt unter anderem den Kampfpanzer Leopard 2 her und will bald an die Börse gehen. Verteidigungsminister Pistorius fordert generell mehr staatliche Beteiligungen an der deutschen Rüstungsindustrie. Nach dem Hauseinsturz im sächsischen Görlitz ist in den Trümmern die Leiche einer Frau gefunden worden. Laut Polizei handelt es sich um die vermisste 25-jährige rumänische Touristin. Nach 2 weiteren Vermissten wird weiter gesucht. Das Wohn- und Ferienhaus war Montagabend aus bislang ungeklärter Ursache eingestürzt. Die Ermittler gehen von einer Gasexplosion aus, bestätigt ist das aber noch nicht. Heute Mittag ist die Zeit der Spekulation endlich vorbei. Dann gibt Bundestrainer Nagelsmann bekannt, welche 26 Spieler er mit zur Fußball-WM nimmt. Vor allem um das vermeintliche Comeback von Weltmeister-Torhüter Manuel Neuer gibt es seit Tagen Diskussionen.
4: Für das Neuer-Comeback fehlt eigentlich nur noch die offizielle Bestätigung und die Begründung, warum der Bundestrainer sich nun offenbar umentschieden hat und nicht mehr auf Oliver Baumann im Tor setzt, der ja eigentlich nicht enttäuscht hat. Bayerns Karl und auch Kölns Elmaller im Kader wären keine großen Überraschungen nach ihren starken Leistungen in der Liga. Die Plätze vorne dürften sicher an Havertz und Woltemade gehen. Ein kleines Fragezeichen würde ich noch bei Sané sehen. Füllkrug ist dagegen wohl raus. Thomas Thonfeld, Sportredaktion.
2: Und der SC Freiburg hat das Europa-League-Finale gegen Aston Villa deutlich mit 0:3 verloren und damit den Gewinn des ersten Europapokaltitels der Vereinsgeschichte verpasst.
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5: Guten Morgen, ein noch ruhiger, frischer, früher Donnerstag. Und ich finde, diese ersten Minuten eines neuen Tages, das ist wirklich herrlich, oder? Wenn morgens noch so alles gerade am Aufstehen und am Erwachen ist und man wenigstens so ein paar Minuten noch in Ruhe. Tolles Gefühl. Jetzt wegen das auch gleich mal ein Typ hier, der auch immer mit sich sehr im Reinen ist. Und ich finde, man hört das auch in seinen Songs. Gönnen wir uns einfach 3 Minuten. Michael Patrick Kelly und Traces, guten Morgen.
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0: Vielleicht liegt es auch einfach nur daran, dass ich so gern Roxette-Songs höre, aber mein Handy zeigt mir in letzter Zeit die ganze Zeit auf YouTube irgendwelche Live-Videos von Marie Fredriksen und Roxette an. Das war ja auch live der richtige Granate, ne? Die konnte wirklich singen, nicht nur so jetzt im Studio auf Platte. Songs machen einfach Spaß, Dressed for Success, guten Morgen mit Radio Regenbogen, gleich Felix Jähn und Ray Dalton.
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2: Ab und an halten wir uns für ein bisschen wichtiger, ein bisschen besser als die anderen. Vielleicht, weil wir Anerkennung bekommen haben oder weil wir meinen, alles im Griff zu haben. Doch die Bibel erinnert uns immer wieder an Demut und sagt, wer sich selbst erhöht, der wird tief fallen. Demut heißt nicht, sich klein zu machen. Es heißt, sich realistisch zu sehen, als Mensch, der Stärken hat, aber auch Grenzen. Und vor allem als Mensch, der jeden Tag von Gottes Liebe lebt. Wenn wir uns nicht für zu großartig halten, entsteht ein Freiraum in uns. Raum, um anderen zuzuhören. Raum, um Hilfe anzunehmen. Raum, um Gott wirken zu lassen. Vielleicht können wir heute mal fragen, wo darf ich dankbarer und weniger selbstbezogen sein? Und wo kann ich anderen Raum geben, statt selbst im Mittelpunkt zu stehen? Gott schenke uns ein Herz, das groß genug ist, um dankbar und demütig zu sein. Bettina Rüback, Evangelischer Rundfunkdienst Baden.

0: So, dann bringen wir ein bisschen Schwung in die Sache hier. Am Donnerstagmorgen, das war gerade Alcazar, Crying at the Discotheque. Die beste Musik gibt's hier bei uns zum Starten diesen neuen Tag.
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0: Und auch das könnte heute Morgen für den einen oder anderen bei uns ein Thema sein. Mama schreit, Papa kneift die Augen zu, die Kids wollen direkt nochmal fahren. Das klingt nach perfekten Pfingstferien. Benjamin aus Bühl, haben wir gestern schon gute Nachrichten überbracht?
2: Wir würden gerne ins Legoland gehen. Die Kinder sind 7, 8 und 11.
0: Wart ihr schon mal zusammen im Legoland?
2: Also mit dem Großen waren wir vor ein paar Jahren mal, mit den zwei Kleinen noch nicht. Also mich persönlich fand diese Miniaturenwelt beeindruckend. Für die Kinder natürlich die Fahrgeschäfte.
0: Diese Leidenschaft kannst du jetzt weitergeben an deine Kids. Euer nächster Legoland-Besuch geht auf uns. Wir laden euch ein, Benjamin.
2: Wunderbar, da danke ich dir. Und ich sag den Kindern mal kurz Bescheid. Jungs, wir gehen ins Legoland. Freut euch.
3: Ja!
4: Ja, super.
0: Da war Stimmung, ja. 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Schönes Wachwerden.

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1: Jörg, einen wunderschönen guten Morgen heute.
2: Guten Morgen.
1: Ist das der Übergangstag zum Sommer jetzt, ja?
2: Die Temperaturen am Morgen sind schon fast überall zweistellig und das geht dann im Laufe des Tages immer weiter rauf. Auch wenn die Sonne noch nicht so makellos ist, sind immer noch ein bisschen Wolken da. Das Blumenkohl noch über dem Schwarzwald, aber trotzdem trocken. Und die Höchsttemperaturen am Nachmittag so bis knapp an die 25 Grad. Die höchsten Temperaturen so im westlichen Kaiserstuhl, Wiel, Sasbach und so weiter. Dort können es vielleicht knapp an die 25 sein, sonst 23, 24 die typischen Höchstwerte Richtung Abend.
1: Donnerstagmorgen ist es der 21. Mai, 5:30.
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3: Ich bin Susanne Weise. Schönen guten Morgen. Der Traum ist geplatzt. Der SC Freiburg hat das Finale der Fußball-Europa-League verloren. Die Breisgauer mussten sich am Abend in Istanbul Aston Villa mit 0:3 geschlagen geben. Für die Freiburger war es das erste Mal, dass sie das Finale eines internationalen Wettbewerbs erreicht hatten. Auch ohne Pokal ein großer Erfolg. Heute wird der Mannschaft zu Hause in Freiburg ein großer Empfang bereitet. Eine Niederlage gab es auch für die deutsche Eishockey-Nationalmannschaft. Bei der WM verlor das DEB-Team auch gegen die USA mit 3:4, allerdings erst nach Penaltyschießen. Damit hat Deutschland nach der vierten Niederlage im vierten Spiel immerhin einen Punkt. Für den Finaleinzug müssen jetzt aber die drei letzten Vorrundenspiele gewonnen werden. Die Bundesregierung hat sich offenbar dazu entschieden, beim deutsch-französischen Panzerbauer KNDS einzusteigen. Nach Medienberichten sollen beim geplanten Börsengang zunächst 40% erworben werden. Aktuell befindet sich KNDS im Besitz der deutschen Familie Krauss-Maffei-Wegmann und der französischen Regierung. Künftig will der Konzern in Görlitz den Kampfpanzer Leopard 2 und den Schützenpanzer Puma bauen. Und im baden-württembergischen Landtag schlägt heute die Stunde der Opposition. Bei der Aussprache zur Regierungserklärung des neuen Ministerpräsidenten Cem Özdemir eröffnet traditionell die stärkste Oppositionsfraktion die Debatte. Das ist erstmals die AfD. Özdemir hatte für seine grün-schwarze Landesregierung gestern auch angekündigt, die Wähler der AfD zurückgewinnen zu wollen mit Zuhören und gutem politischen Handwerk.
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1: Guten Morgen auf die A5 Basel Richtung Karlsruhe zwischen Rastatt Nord und Karlsruhe Süd. Da ist momentan die rechte Spur wegen eines kaputten LKWs gesperrt. Und geblitzt wird auch in Heidelberg in der Sophienstraße, in Tottnau in der Passstraße. Und wie immer gilt, habt ihr auch noch was gesehen? Staus, Blitzer, gefährliche Stellen oder auch eine Grußnachricht heute Morgen an alle enttäuschten Freiburg-Fans. Da können wir was machen. Einfach eine WhatsApp schicken. Unsere Nummer ist 08000 34 35 36. Wir sagen Dankeschön, wünschen euch einen tollen Morgen und eine gute Fahrt.
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0: Guten Morgen am Donnerstag, 21. Mai. Der Morgen hier bei Radio Regenbogen. Ein bisschen Balsam für die Seele mit Leona Lewis, Bleeding Love. Was macht Verlieren angenehmer?
1: Nix.
0: Werden da jetzt wahrscheinlich ganz viele unter euch denken, oder?
1: Nix.
0: Nix macht Verlieren angenehmer. Naja, als Eishockey-Fan kann ich euch gerade dieses Jahr sagen, so unangenehm Verlieren im Sport auch ist, wenn es etwas gibt, was Verlieren dieses 1% erträglicher macht, dann die Erkenntnis, dass man wenigstens gegen den späteren Meister verloren hat. Und damit guten Morgen an alle Fans des SC Freiburg heute früh.
2: War vielleicht eine Nummer zu groß, aber unser Herz war trotzdem auf dem Platz.
3: Ist echt blöd gelaufen, war halt nicht so toll.
4: Ist natürlich schade, aber trotzdem zweiter Platz ist immer noch mehr, als man hätte erwarten können.
5: Ja, ist schade, aber wir waren im Finale, also alles gut.
6: Ach, die waren einfach viel stärker, aber der SC hat es ganz toll gemacht.
7: Die Hoffnung war groß, aber man muss ja auch irgendwo realistisch sein. Wir sind ein kleiner Verein, der es sehr weit geschafft hat. Darauf kann man unfassbar stolz sein und darauf kam es am Ende an.
0: So, eben. Und auch wenn es am Ende nicht der Sieg im Finale geworden ist für den SC Freiburg gestern Abend, muss man sagen, allein das, was da passiert ist, war historisch. Und wir alle waren mit dabei im Jahr 2026. Spiel in Istanbul endete 0:3 aus Sicht des SC Freiburg für Aston Villa damit. Knapp 11.000 Fans waren mit nach Istanbul gereist und haben angefeuert. Laut Live-Tickern hatte Freiburg spätestens in der zweiten Halbzeit nicht mehr wirklich eine Chance, das Spiel zu gewinnen, weil Aston Villa einfach gut gespielt hat. Das haben alle SC-Fans, die wir gerade gehört haben, ja auch gnadenlos anerkannt. Und damit, hey, heute Morgen trotzdem ein bisschen stolz sein. Radio Regenbogen, Donnerstag früh.

0: Guten Morgen am Donnerstag, die Radio Regenbogen Community, das sehen wir per WhatsApp. Stimmt uns zu heute Morgen. Stolz erhobenen Hauptes darf, kann und wird der SC Freiburg heute Abend dann trotz des verlorenen Finales in Istanbul auf dem Messegelände erwartet. Ab 16 Uhr ist das Gelände offen. Ab 18 Uhr wird die Mannschaft dann in Freiburg auf die Bühne treten und darf sich dann von 25.000 Fans ob dieses historischen Erfolgs natürlich zu Recht feiern lassen. Und was heute sonst noch so wichtig wird, Susanne Weise aus dem Radio Regenbogen News Team begleitet uns wie immer in diesem Donnerstag.
1: Ja, wir bleiben noch beim Fußball. Heute Mittag um 13 Uhr ist die Zeit der Spekulationen endlich vorbei. Dann gibt Bundestrainer Nagelsmann bekannt, welche 26 Spieler er mit zur Fußball-WM nimmt. Vor allem um das vermeintliche Comeback von Weltmeistertorhüter Neuer gibt es ja seit Tagen Diskussionen. Im Landtag in Stuttgart steht heute die Aussprache zur ersten Regierungserklärung des neuen MP Özdemir an. Zum ersten Mal hat die AfD als größte Oppositionsfraktion das erste Wort. Der Bundestag stimmt heute über die Senkung der Ticketsteuer im Flugverkehr ab. Damit sollen ab Juli die Luftverkehrsunternehmen entlastet werden. Der Bundesgerichtshof in Karlsruhe prüft ab heute die Online-Kündigungen von Fitnessstudio-Verträgen. Die Verbraucherzentralen monieren, dass Kunden bei der Kündigungsbestätigung auch als Alternativen wie das Pausieren des Vertrages angeboten bekommen. Und wir feiern das Comeback der Currywurst. Sie ist zurück auf dem Treppchen der beliebtesten Kantinengerichte auf Platz 3 hinter Spaghetti Bolognese und Barmi Goreng. Platz 5 geht an unsere schwäbischen Kässpätzle.
0: Wie konnte sie jemals abrutschen?
1: Ja, habe ich mich
0: das
1: auch
0: gefragt. Das gibt's da gar nicht.
2: Currywurst. Ja, sicher doch, ne? Bisse richtig down, brauchst du was zu kauen. Currywurst.
0: Guten Morgen, rein geht's in diesen neuen Tag. Schön, dass ihr mit dabei seid, der Morgen hier bei Radio Regenbogen. Jetzt mit neuer Musik von Holly Humberstone.

0: Also wenn einer der besten Gitarristen weltweit einen morgens so ein bisschen nebenher so ein Solo spielt, das hat doch schon was Angenehmes, oder? Mit der besten Musik geht's rein in diesen neuen Donnerstag. Gleich einer der besten DJs weltweit aktuell. Calvin Harris, toller Song, schön lebendig. Summer ist gleich in voller Länge mit dabei, nach 6.
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0: Jörg, einen wunderschönen guten Morgen heute am Donnerstag.
4: Schönen guten Morgen.
0: Heute wird es schon wärmer und schöner, was das Wetter angeht.
5: Heute sind noch ein paar Wolken als Garnitur da, dazwischen aber schon viel Sonnenschein. Trockentemperaturen gehen rauf, die typischen Höchstwerte 23, 24 Grad.

0: Villa. Und die gute Nachricht aus Karlsruhe. Ausstellung zeigt die besten deutschen Comics. Ich bin Susanne Weise. Schönen guten Morgen. Der Traum ist geplatzt. Der SC Freiburg hat das Finale der Fußball-Europa League verloren. Die Breisgauer mussten sich in Istanbul dem Favoriten Aston Villa mit 0:3 geschlagen geben. Für die Freiburger war es das erste Mal, dass sie ein Finale in einem internationalen Wettbewerb erreicht haben. Die Hoffnung auf den Titelgewinn war groß. Vor Ort in der Türkei fieberten rund 11.000 Freiburg-Fans mit. Zu Hause waren es allein beim Public Viewing etwa 15.000. Radio Regenbogen, SC-Reporter Arne Bicker.
1: Am Ende verließen dann doch schon etliche 100 SC-Fans die Fanmeile hier an der neuen Messe in Freiburg. Denn das Ding war zu einseitig. Aston Villa führte kurz nach der Halbzeit mit 3:0 und Freiburg war in diesem Finale, an diesem Tag zumindest, chancenlos in Istanbul. Dennoch, die Fans vor allen Dingen im Besiktas Park vor Ort zeigten tolle Stimmung und der SC Freiburg verliert zwar sein zweites großes Finale nach 2022 im DFB-Pokal in Berlin, aber alle guten Dinge sind nun mal dran.
0: SC-Trainer Julian Schuster sprach nach der Partie bei RTL von einer Niederlage, die schmerzt. Das wird sich sicherlich legen, denn Freiburg feiert die Mannschaft trotzdem mit einem großen Empfang am Mittag inklusive Eintrag ins Goldene Buch der Stadt. Bundespräsident Steinmeier hat Zweifel daran, dass der neue freiwillige Wehrdienst ausreicht, um die Bundeswehr wie gewünscht personell aufzustocken. Zugleich machte er sich im Podcast von T-Online erneut für eine soziale Pflichtzeit für alle Bürger stark und forderte von der Bundesregierung ein umfassendes Reformpaket. Steinmeier betonte, es fehle nicht am Willen oder der Erkenntnis, aber es sei bislang nicht gelungen, das in einem wirklich großen Wurf zusammenzuführen und die Öffentlichkeit zu überzeugen. Die USA verschärfen den Druck auf Kuba. Justizminister Blanche hat eine Anklage gegen Ex-Staatschef Castro vorgestellt. Darin wird dem 94-Jährigen vorgeworfen, vor 30 Jahren maßgeblich in den Abschuss mehrerer Kleinflugzeuge und damit den Tod von 3 US-Amerikanern verwickelt gewesen zu sein. Die Regierung in Havanna verurteilte die Klage als illegale Aktion mit dem Ziel, militärisch gegen Kuba vorzugehen. US-Präsident Trump hatte zuletzt gedroht, den Inselstaat zu übernehmen.
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3: Aus dem Freibad in Lenzkirch-Kappel im Hochschwarzwald könnte ab nächstem Frühjahr ein Naturbad werden. Heute entscheidet der Gemeinderat darüber. Laut Vorlage will der Förderverein mindestens 300.000 Euro beisteuern und beim Betrieb mit ehrenamtlicher Arbeit helfen. Die Gemeinde verpflichtet sich im Gegenzug, das Bad mindestens 20 Jahre offen zu halten. Marcel Hiller, Lenzkirch.
4: In Korntal-Münchingen bei Stuttgart werden heute die Tarifverhandlungen im Groß- und Außenhandel fortgesetzt. Die Gewerkschaft Verdi fordert für die Beschäftigten 7% mehr Lohn, mindestens 250 Euro. Verdi kritisiert, dass die Arbeitgeber vor dieser zweiten Tarifrunde kein eigenes Angebot vorgelegt haben. Barbara Schlegel, Stuttgart.
0: Und die gute Nachricht aus Karlsruhe.
5: Comic-Fans kommen jetzt im Regierungspräsidium am Rondellplatz auf ihre Kosten. Hier ist die Wanderausstellung Die besten deutschen Comics zu Gast. Ein Dutzend namhafter Comic-Verlage präsentieren sich. Viel dreht sich dabei um Donald Duck. Die Ausstellung wird am Abend offiziell eröffnet und geht dann bis Ende Juni. Der Eintritt ist frei. Lars Brune, Karlsruhe.
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6: Achtung bitte auf der A5 von Basel Richtung Karlsruhe. Hier ist zwischen Rastatt Nord und Karlsruhe Süd die rechte Spur momentan wegen eines kaputten LKWs gesperrt. Dann haben wir Blitzer in Münzesheim, Kraichtal in der Eppinger Straße und in Dettenheim in der Händelstraße. Habt ihr noch was gesehen? Staus, Blitzer, gefährliche Stellen? Bitte kurz Bescheid geben, dass alle sicher ankommen. Das Ganze per WhatsApp-Sprachnachricht 08000 34 35 36. Dankeschön, gute Fahrt.
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6: Und das Wichtigste heute Morgen mit guter Musik für einen guten Start in einen wirklich schönen sommerlichen Donnerstag. Ab heute beginnt eine tolle Phase beim Wetter und ich finde, das sollte man auch spüren im Lebensgefühl heute. Los geht's jetzt mit Alex Warren und Fever Dream. Kommt gut raus.
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0: Einfach immer wieder sensationell, dieser Song. Macht gute Laune, hat Energie, Philipp Bailey und Phil Collins. Easy Lover in der besten Musik hier bei Radio Regenbogen. 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
8: Morgen, Jörg.
9: Morgen.
8: Jetzt wird's die nächsten Tage und Pfingsten über richtig schön, was das Wetter angeht.
9: Freitag, Samstag, Sonntag, Montag lassen sich einfach zusammenfassen. Am Freitag Sonne, Samstag Sonne, Sonntag Sonne, Montag Sonne. Temperaturen am Freitag über 25 Grad schon und Samstag, Sonntag, Montag dann auch 30 Grad und drüber. Und auch die Tiefstemperaturen sind nahe 15 Grad. Also das Ganze fühlt sich immer mehr wie Sommer an.
8: Sehr gut. Donnerstagmorgen, 21. Mai, es ist 6:30.
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10: Ich bin Susanne Weise. Schönen guten Morgen. Der SC Freiburg hat das Finale der Fußball-Europa League verloren. Die Breisgauer mussten sich am Abend in Istanbul dem britischen Club Aston Villa mit 0:3 geschlagen geben. Trotzdem ist der Finaleinzug der größte internationale Erfolg in der Geschichte des SC. Der Aktionsrat Bildung hat sich für eine gesetzliche Altersbegrenzung für Social-Media-Plattformen ausgesprochen. Im neuesten Expertengutachten heißt es, alle Kinder, Jugendlichen und jungen Erwachsenen dürften nur jeweils altersgerechte Inhalte konsumieren. Die Nutzung müsse auf eine entsprechend moderate Dauer beschränkt werden. Und das Raumfahrtunternehmen SpaceX von Tech-Milliardär Elon Musk hat jetzt Unterlagen zu seinem geplanten Börsengang eingereicht. Demnach könnte der rund 75 Milliarden Dollar einbringen. Damit wäre es der größte Börsengang der Geschichte und Musk der erste Billionär der Welt. Laut dem Unternehmen soll das Geld in Projekte fließen, um Menschen auf den Mond und möglicherweise eines Tages auch auf den Mars zu bringen.
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11: Mit Denise Proschek, guten Morgen. Immer mehr Krankenhäuser schlagen wegen der Sparpläne der Bundesregierung im Gesundheitswesen Alarm. Das Ortenau-Klinikum mit Standorten unter anderem in Offenburg und Kehl spricht von zusätzlichen Belastungen in Höhe von 56 Millionen Euro im Jahr. Mit verheerenden Folgen, so die Vorstandsvorsitzende Claudia Bauer-Rabe.
12: Wir müssten Leistungen einschränken, wir müssten längere Wege für die Patienten wieder verursachen, was wir ja eigentlich zumutbar halten wollen. Es werden längere Wartezeiten in den Notaufnahmen kommen. Wenn wir finanziell mit dem Rücken zur Wand stehen, müssen wir umstrukturieren, an Personalstrukturveränderungen denken.
11: Das Ortenau-Klinikum appelliert deshalb an die Bundesregierung, das Spargesetz nicht zu beschließen. Autoposer haben es in Ludwigsburg künftig schwerer. Ab morgen sind in der Stadt Autoposer und Tuning-Treffen verboten. Für die Sicherheit im Straßenverkehr und den Schutz der Bewohner heißt es. Derartige Events hatten zuletzt immer wieder für Ärger von Anwohnern gesorgt. Fußball-Zweitligist Karlsruher SC hat offenbar einen neuen Trainer. Mehrere Medien berichten übereinstimmend, dass es sich um den Österreicher Maximilian Senft handelt. Demnach kommt der 36-Jährige vom österreichischen Erstligisten SV Ried. Eine offizielle Bestätigung vom KSC gibt's aber noch nicht. Und mehr News aus der Region gibt's wieder in einer halben Stunde und auf regenbogen.de.
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8: Nach wie vor Sperrung der rechten Spur auf der A5 Basel Richtung Karlsruhe zwischen Rastatt Nord und Karlsruhe Süd. Kaputter LKW hier auf dem Standstreifen.

0: Straßen und der rechten Spur. A8 München-Stuttgart zwischen Raststätte-Denkendorf und Esslingen besteht Gefahr durch eine ungesicherte Unfallstelle auf dem Standstreifen. Hier liegen auch Fahrzeugteile auf der Autobahn. Und nochmal die A8 Karlsruhe-Stuttgart zwischen Karlsbad und Pforzheim-West. Bitte aufpassen hier, kaputtes Fahrzeug auf der rechten Spur. Geblitzt wird in Efringenkirchen in der Ischsteiner Straße. Dankeschön an Lisa fürs Bescheid geben. Und in Waldbronn in der Ettlinger Straße steht auch noch einer. Leute, seid so lieb, wenn ihr irgendwas seht, Staus, Blitzer, gefährliche Stellen, einfach kurz eine Sprachnachricht an 08000 34 35 36. Zusammen machen wir das, dass alle gut ankommen. Ich bin Jens Schneider, wünsche euch einen tollen Donnerstag, guten Morgen.
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0: So, das ist doch mal so ein Powerriegel für die Ohren. Eiffel 65, Move Your Body im Morgen hier bei Radio Regenbogen. Mit der besten Musik geht's rein in diesen Donnerstag. Stimmung heute Morgen im Breisgau? Fragezeichen.
1: Uns geht's leider nicht so gut mit der Niederlage, aber wir supporten Freiburg trotzdem.
2: Es war sehr schade und sehr ärgerlich, aber nächstes Mal klappt's, ne?
3: Man ist ja dabei gewesen, das ist doch auch ein echt großer Sieg quasi, ne?
4: Ja, im Prinzip, man kann nicht immer gewinnen. Heute haben wir verloren. Ja. Ich werde es verkraften.
0: Gestern Abend Europa-League-Finale, die Breisgauer zum ersten Mal in einem internationalen Finale und sie haben einen sensationellen zweiten Platz geschafft. Da muss man schon ehrlich sein. Ja, das tut weh, wenn man im Finale dann verliert, aber ehrlich sein bedeutet auch, noch nie hat der SC Freiburg auf einer solchen Bühne gespielt und da kann man schon sehr, sehr stolz drauf sein. Die knapp 11.000 Fans, die unterstützend dabei waren, haben beim Anfeuern alles gegeben. Unsere Baden-Württemberg-Reporterin Tanja Burger aus dem Studio Freiburg weiß, wie es jetzt heute in der Stadt weitergeht, weil da ist ja noch mal großes Programm geplant, so oder so.
5: Ja, heute gibt es einen riesigen Empfang der Stadt für die SC-Mannschaft hier an der Messe. Messe deshalb, weil über 20.000 Fans erwartet werden. Denn so ein Ansturm wäre aus Sicherheitsgründen gar nicht auf dem Platz der Alten Synagoge oder dem Rathausplatz möglich gewesen. Um 16 Uhr geht's los mit Bühnenprogramm und Musik und dann um circa 18 Uhr wird der Jubel komplett ausbrechen. Denn dann kommt unsere SC-Mannschaft auf die Bühne. Die sehe ich übrigens schon etwas früher, denn ich werde dabei sein, wenn sich das Team ins goldene Buch der Stadt einträgt.
0: Oh, das auch noch. Also, Kopf hoch, das haben sie sich mehr als verdient. Trotz allem eine Hammerleistung und heute darf auch gefeiert werden.
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0: herrlicher Song für diesen frischen Donnerstagmorgen. Wart ihr heute schon vor der Tür? Wenn ja, dann werdet ihr das gemerkt haben. Und wenn nein, dann macht das unbedingt mal. Es ist schon wieder ein paar Grad wärmer heute Morgen und das fühlt man so richtig. Ab heute beginnt eine wirklich tolle Phase beim Wetter. Da können wir uns echt drauf freuen. Das Motto an Pfingsten:
1: 30 Grad, Flamingos und Flipper.
0: Ja, aber bevor ihr euch jetzt gleich ein Flamingo bestellt, sichern wir uns nochmal schnell ab bei Radio Regenbogen, Wetterexperte Jörg Kachelmann. Also es ist wirklich so, ja? Pfingstsonntag, Pfingstmontag, 30 Grad vorhergesagt?
2: Ja, so hoch wird schon gehen. Es gibt am Sonntag, Montag immer noch so eine kleine Unsicherheit, ob es doch wieder Quellgewölk gibt und schon wieder für einzelne Schauer reicht. Also einfach das kleine Fragezeichen, ob am Sonntag, Montag wirklich gleich viel Sonne ist wie noch am Samstag und warm bleibt es dann trotzdem. Es ist nicht mehr die trockene Wärme, sondern es kommt eben auch feuchtere Luft, das heißt so schwüle Wärme in der Nacht von Samstag auf Sonntag und Sonntag auf Montag, so die Höchsttemperaturen 15 Grad und drüber. Und das ist halt schon eine komplett andere Welt im Vergleich zu dem, was wir jetzt in den letzten Tagen hatten.
0: Aber wir finden das gut. Auch die Flamingos und Flipper.
3: Ja.
0: Wo ist meine Bauchtasche eigentlich?
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0: Guten Morgen, rein geht's in diesen Donnerstag mit Radio Regenbogen. Gleich nach 7 ist dieser coole Song von Sia mit dabei, Cheap Thrills. Die beste Musik zum Start in diesen neuen Tag, hier bei uns wie immer zuverlässig.
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1: Heute also der Übergangstag zum Sommer, Jörg.
2: Die Temperaturen am Morgen sind schon fast überall zweistellig und das geht dann im Laufe des Tages immer weiter rauf. Auch wenn die Sonne noch nicht so makellos ist, sind immer noch ein bisschen Wolken da. Das Blumenkohl noch über dem Schwarzwald, aber trotzdem trocken. Und die Höchsttemperaturen am Nachmittag so bis knapp an die 25 Grad. Die höchsten Temperaturen so im westlichen Kaiserstuhl, Wiel, Sasbach und so weiter. Dort können es vielleicht knapp an die 25 sein, sonst 23, 24 die typischen Höchstwerte Richtung Abend.
1: Donnerstag früh, es ist der 21. Mai.
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3: Das sind die Themen um 7 Uhr. Freiburgs Europapokaltraum erfüllt sich nicht. SC unterliegt Aston Villa. Und die gute Nachricht aus dem Schwarzwald: bessere Wasserversorgung für Weidetiere. Ich bin Susanne Weise. Schönen guten Morgen. Am Ende hat es doch nicht ganz gereicht. Der SC Freiburg hat das Finale der Fußball-Europa League verloren. Die Breisgauer mussten sich in Istanbul dem Favoriten Aston Villa mit 0:3 geschlagen geben. Freiburgs Torwart Noah Atubolu nach dem Spiel bei RTL zwar enttäuscht, aber irgendwie auch zufrieden.
4: Wir wollten ganz klar dieses Finale gewinnen. Wir sind insgesamt sehr, sehr enttäuscht. Ich will uns als Freiburg gar nicht kleinreden, weil wir bis hierhin eine sehr, sehr gute Europa-League-Saison gespielt haben. Aber an die Fans, die hier alle komplett sind, riesen Respekt.
3: Freiburg feiert die Mannschaft heute auch ohne Pokal im Gepäck mit einem großen Empfang inklusive Eintrag ins Goldene Buch der Stadt. Kanzler Merz hat einen neuen Sonderstatus für die Ukraine vorgeschlagen, die einen schnellen Beitritt zur EU fordert. Er schreibt in einem Brief an die EU-Spitzen, die Ukraine könnte ein außerordentliches Mitglied werden und damit enger in die Institutionen eingebunden werden. Das wäre ein starkes Signal für die Menschen im anhaltenden Kampf gegen Russland und könne auch die von US-Präsident Trump initiierten Friedensgespräche erleichtern, so Merz. Der Grund: es könnte dann eine politische Zusage der Mitgliedstaaten geben, die EU-Beistandsklausel auch auf die Ukraine anzuwenden. Der Deutsche Tierschutzbund verklagt die Bundesrepublik Deutschland. Grund sei die unzureichende Unterstützung von Tierheimen. Die werden trotz entsprechender Zusagen im Koalitionsvertrag auch im Bundeshaushalt 2026 erneut nicht berücksichtigt. Der praktische Tierschutz stehe mit dem Rücken zur Wand. Während der Bund die Verantwortung auf die Kommunen abschiebe, heißt es in einer Mitteilung des Tierschutzbundes. Außerdem zahlen unzählige Tierschützer wie beispielsweise Igelstationen ihre Kosten aus eigener Tasche und sind auf Spenden angewiesen.
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5: Heute schlägt die Stunde der Opposition im Landtag. Sie reagiert auf die gestrige Regierungserklärung von Ministerpräsident Özdemir. Wo sieht sie die Lücken, die falschen Prioritäten? Als stärkste Oppositionsfraktion eröffnet die AfD die Debatte. Özdemir hatte auch angekündigt, die AfD-Wähler zurückgewinnen zu wollen. Barbara Schlegel, Stuttgart.
6: Dem Karlsruher Kulturverein Anstoß droht das aus. Wie der Verein mitteilt, wurde die Veranstaltungsfläche Space in der Fritz-Erler-Straße zum 15. September gekündigt. Dort organisiert der Verein seit rund 10 Jahren kostenlose Kultur- und Diskussionsangebote. Der Verein sucht jetzt dringend nach einer bezahlbaren Alternative. Sascha Baumann, Karlsruhe.
3: Und die gute Nachricht aus dem Schwarzwald.
7: Im Biosphärengebiet am Belchen haben Weidetiere jetzt auch bei Hitzeperioden genug zu trinken. Denn die Gemeinde Schönenberg hat das Tränkewassernetz modernisiert, unter anderem mit 2 unterirdischen Wasserspeicherbehältern, teilt das Regierungspräsidium Freiburg mit. Kühe brauchen nämlich bis zu 100 Liter am Tag. Tanja Burger, Schönenberg.
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1: Achtung auf der A5 Basel in Richtung Karlsruhe. Zwischen Rastatt Nord und Karlsruhe Süd, da ist die rechte Spur wegen eines kaputten LKWs momentan gesperrt. A8 München-Stuttgart zwischen Raststätte-Denkendorf Nord und Esslingen, ungesicherter Unfall auf dem Stammstreifen. Und nochmal die A8 in Richtung Stuttgart zwischen Karlsbad und Pforzheim West, liegen gebliebenes Fahrzeug hier auf der rechten Spur. Staunstockender Verkehr, A81 Singen-Stuttgart zwischen Ehningen und Sindelfingen Ost, Baustelle 5 Kilometer. Und Heilbronn-Stuttgart zwischen Zuffenhausen und Dreieck-Leonberg, Baustelle 3 Kilometer Stau. Geblitzt wird in Pforzheim auf der Auerbrücke, in Reute in der Hauptstraße. Und wenn ihr auch noch einen Stau, einen Blitzer, irgendwas Gefährliches, Spezielles auf den Straßen gesehen habt, dann bitte kurze WhatsApp-Sprachnachricht an 08000 34 35 36. Dankeschön, gute Fahrt zusammen.
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1: So ist es. Und wir haben heute Morgen schon mal die Kastagnetten bereitgelegt, wollte ich sagen. Susanne, lass uns ein bisschen klacken. Weil ab heute weht eine spanische Warmluftfahne zu uns rein. Und das wird das Lebensgefühl gerade bei uns hier in den nächsten Tagen deutlich verbessern. Also, let's go. Rein in diesen Donnerstag mit diesem tollen Gefühl. Felix Jan und Jay Hart machen jetzt den Anfang.
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0: einmal kurz tief durchatmen und nochmal Kraft sammeln. Und dann geht's los mit diesem Donnerstagmorgen. Tolle Musik von Savage Garden, Truly, Madly, Deeply. Haben wir hier immer zum Start in den neuen Tag bei Radio Regenbogen. Und Romeo ist auch dabei. Er hat auch was gesehen heute Morgen für uns. Hallo, Romeo.
1: Guten Morgen, Radio Regenbogen. Sophienstraße, Heidelberg, steht eine Blitzer. Auspassen. Bilder sind teuer.
0: Dankeschön. Nicht, dass man da noch in sich in den Rausch reinfährt. Ja? Das kann man nur im Freizeitpark brauchen. Wir laden euch ja momentan ein. Ihr kennt dieses Gefühl, oder? Im Freizeitpark, man sitzt so drin in der Bahn, der Bügel klickt zu und dann kommt so eine, ja, so eine spannende Mischung aus Freude, Adrenalin und so ein bisschen, oh, oh, was kommt jetzt? Diese Momente könnt ihr euch holen. Ihr müsst nur entscheiden, wo es hingehen soll. Legoland, Plopsaland Deutschland, Trips Drill oder Europapark. Was wäre euer Favorit?
2: Ins Legoland, weil das ein ganz, ganz großer Wunsch meiner Tochter ist. Die Miniaturstadt findet sie ganz toll. Dann haben wir gelesen, dass, glaube ich, so eine Harry Potter-Ausstellung noch ist und die Achterbahn natürlich.
3: Ich würde gerne ins Plopsaland mit meinem Sohn. Der ist 5 Jahre geworden und er liebt das Maya-Land und die Schlümpfe und das ist für ihn einfach immer ein tolles Erlebnis.
4: Legoland, weil mein Sohn total ein Ninjago-Fan ist. Der hat nur noch Ninjago im Kopf.
5: Also wir lieben den Europapark, einfach immer wie ein Tag Urlaub, wenn man dort ist. Der ist wunderschön, die Themenlandschaften sind super, die Achterbahnen sind mega. Ja, das ist unser liebster Freizeitpark.
0: Meine Empfehlung, holt euch die Radio Regenbogen-App, klickt euren Lieblingspark an und mit ein bisschen Glück klingelt heute früh noch euer Telefon. Nächste Stunde schon um 7:45. Also anschnallen bitte. Ja?

0: Starker Typ, starke Stimme. Dermot Kennedy und Funeral im Morgen hier bei Radio Regenbogen. Donnerstag früh, 21. März. Kopf hoch, Freiburg. Auch wenn es heute Morgen vielleicht noch so ein bisschen zieht in der linken Herzkammer heute früh.
1: Ja, ist schade, aber wir waren im Finale, also alles gut.
2: Man ist ja dabei gewesen, das ist doch auch ein echt großer Sieg quasi, ne?
3: Ist natürlich schade, aber trotzdem zweiter Platz ist immer noch mehr, als man hätte erwarten können.
2: Schade, aber ich glaube, es ist okay, wenn man gegen so eine Mannschaft spielt.
4: Wir sind ein kleiner Verein, der es sehr weit geschafft hat. Darauf kann man unfassbar stolz sein und darauf kommt es am Ende an.
0: Das sagen die Fans. 0-3 am Ende für den SC im Europa-League-Finale gegen Aston Villa. Trotzdem natürlich unglaublich stolz, heute Morgen den SCF zum ersten Mal in der Vereinsgeschichte auf einer solchen Bühne gesehen zu haben. Findet auch unser Sportreporter Arne Bicker sein Fazit des Spiels in einem Satz, Arne.
5: Eine Woche lang hatte der SC Freiburg mit seinen Fans ein Riesengebirge aus Hoffnung aufgebaut. Aber am Ende war Aston Villa einfach zu abgekocht für den südbadischen Außenseiter.
0: 11.000 SC-Fans in Istanbul mit toller Stimmung, 15.000 zu Hause beim Public View, die mit angespannten Gefühlen in die Halbzeitpause gegangen sind. Boah, das hat schon irgendwie ein bisschen so geknackt, ne? Als da in der Nachspielzeit der ersten Hälfte noch das 0-2 gefallen ist. Ja.
5: Das war schon eine Vorentscheidung. Nach dem Wechsel legte Rodgers das 3-0 für die Engländer obendrauf. Und da begann er dann, der große Tränenfluss in den Bosporus. Wie schon 2022 in Berlin im DFB-Pokalfinale gegen Leipzig blieb Freiburg also auch diesmal zweiter Sieger, spielt aber als Bundesliga-Siebter in der kommenden Saison in der Conference League. Und das ist kein Debattierclub, sondern ein echter internationaler Fußballwettbewerb. Der ganz große Traum ist also geplatzt, aber die Finalteilnahme ist und bleibt ein Meilenstein. Wie es die Engländer so schön sagen, to be continued.
0: So.
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0: Ein guter Morgen heute an diesem Donnerstag mit Musik von Bryan Adams, Run to You, tolle Energie. Mehr davon gleich. Shabuzi und Miles Smith, Blink Twice nach den Radio Regenbogen Nachrichten um 9:30.
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1: Jörg, heute ist es schon deutlich wärmer und schöner.
2: Heute sind noch ein paar Wolken als Garnitur da, dazwischen aber schon viel Sonnenschein, trocken, Temperaturen gehen rauf, die typischen Höchstwerte 23, 24 Grad, westlicher Kaiserstuhl auch örtlich schon bis an die 25 Grad und der Abend auch einigermaßen lau, es geht erst in so Richtung Mitternacht auf 16 bis 15 Grad runter.
1: Donnerstag am Morgen ist es der 21. März, 7:30.
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3: Ich bin Susanne Weise. Schönen guten Morgen. Der Aktionsrat Bildung hat sich für eine gesetzliche Altersbegrenzung für Social-Media-Plattformen ausgesprochen. Im neuesten Gutachten des Expertengremiums heißt es, alle Kinder, Jugendlichen und jungen Erwachsenen dürften nur jeweils altersgerechte Inhalte konsumieren, die qualitativ hochwertig sind und die Entwicklung und soziale Teilhabe fördern. Die Nutzung müsse auf eine altersentsprechend moderate Dauer beschränkt werden. Die Currywurst feiert ihr Comeback. Sie ist zurück auf dem Treppchen der beliebtesten Kantinengerichte. Auf Platz 3 hinter Spaghetti Bolognese und Barmi Goreng. Platz 5 geht an schwäbische Käsespätzle. Und Freiburgs Europapokaltraum hat sich nicht erfüllt. Der SC verlor am Abend das Finale der Fußball-Europa-League in Istanbul gegen Aston Villa mit 0:3.
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4: Mit Denise Proschek, guten Morgen. Die Verantwortlichen des Ortenau-Klinikums sind sauer. Durch die Sparpläne der Bundesregierung im Gesundheitswesen würde sich sein Defizit deutlich erhöhen. Dabei hat das Klinikum in der Vergangenheit schon viel gespart, sagt Landrat Thorsten Erni.
5: Wir haben Betten abgebaut, wo viele andere Länder, Bundesländer noch nicht getan haben. Wir haben tatsächlich vieles richtig gemacht und erwarten auch, dass andere Landkreise in ganz Deutschland hier nachziehen. Dann hätten wir auch weniger Belastung. Wir dürfen doch jetzt nicht gleich behandelt werden wie andere, die jetzt noch doppelt so viele Betten vorhalten wie der Landkreis Ortenau.
4: Die Bundesregierung will das Spargesetz noch vor der Sommerpause beschließen. Nach dem Tod einer 61-jährigen Frau und ihres 41-jährigen Sohnes in Oberhausen-Rheinhausen im Kreis Karlsruhe soll heute die Leiche der Mutter obduziert werden. Die Ermittler erhoffen sich davon Aufschluss, wie die Frau gestorben ist. Bisher gibt's Hinweise auf einen gewaltsamen Tod, aber keine Hinweise auf die Beteiligung Dritter. Mutter und Sohn waren am Dienstag tot in einer Wohnung gefunden worden. Die Stadt Offenburg kontrolliert heute ihre Platanen auf Massaria. Das ist ein Pilz, der die Bäume befällt und dazu führt, dass Äste absterben. Die heutigen Kontrollen sind in der Innenstadt und in Zunzweier. Nach Angaben der Stadt kommt es deshalb zu Sperrungen. Und mehr News aus der Region gibt's wieder in einer halben Stunde und auf regenbogen.de.
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1: 7.32 Uhr und wir haben gefährliche Stellen gerade auf der A5 Basel Richtung Karlsruhe. Zwischen Rastatt Nord und Karlsruhe Süd ist die rechte Spur wegen eines kaputten LKWs.

0: LKWs auf dem Standstreifen hier gesperrt. Dann die A8 München Richtung Stuttgart zwischen Raststätte Denkendorf Nord und Esslingen. Ungesicherter Unfall auf dem Standstreifen. Und die A81 Heilbronn Stuttgart am Dreieck Leonberg in der Überleitung zur A8. A81 hat sich ein Unfall ereignet. Staunstockender Verkehr, die A8 Karlsruhe Stuttgart zwischen Pforzheim Nord und Pforzheim Süd. 4 Kilometer Stop and Go. A8 weiter Richtung Stuttgart zwischen Karlsbad und Pforzheim West sorgt ein liegen gebliebenes Fahrzeug auf der rechten Spur für 6 Kilometer stockenden Verkehr. Baustelle auf der 81 Singen-Stuttgart zwischen Ehningen und Sindelfingen-Ost, 7 Kilometer Stau, und Heilbronn-Stuttgart zwischen Zuffenhausen und Dreieck Leonberg, ebenfalls Baustelle hier, 5 Kilometer. Geblitzt wird in Magstadt, Kreis Böblingen, in der Schafhauser Straße und in Freiburg in der Tel Aviv Allee. Habt ihr auch noch was gesehen, dann schickt uns bitte eine Sprachnachricht an 08000 34 35 36. Zusammen kommen wir gut an. Ich bin Jens Schneider, wünsche euch eine gute Fahrt und einen tollen Donnerstag.
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0: So, der passt mal in diesen Morgen. Outcast und hey, ja, im Morgen hier bei Radio Regenbogen, weil bei vielen ist schon wieder Aperol-Spritz-Stimmung. Die Temperaturen steigen, ein langes Pfingstwochenende steht vor der Tür. Uwe aus Sandhausen ist auch unterwegs heute Morgen schon. Uwe, du hast noch eine wichtige Info für uns.
1: Hallo Radio Regenbogen, ich habe eine Gefahrenmeldung für euch.
0: Okay.
1: Ich treffe die A61 Richtung Ludwigshafen. Hier liegt zwischen der Anschlussstelle Hockenheimer Dreieck und Hockenheim auf der linken Spur eine Razzia-Blende. Die Polizei ist informiert.
0: Super, Uwe, danke schön fürs Bescheid geben. Gute Fahrt allen. Ja, bei vielen in der Radio Regenbogen-Community steht auch der Urlaubskoffer ja schon gepackt im Flur. Wir machen mal kurz den Pfingstferien-Stress-Check. Ihr müsst auf der Straße und auf der Schiene und am Flughafen dann hoffentlich nicht sagen:
2: Wie lange noch?
0: Ja. Wir fangen mal an mit dem Auto. Der dickste Verkehr ist jetzt Freitagnachmittag, also morgen Nachmittag, sagt der ADAC. Bei uns gibt es zwei Nadelöhre in der Region, die A5 bei Rust und die A81 bei Stuttgart-Zuffenhausen. Gute Nachricht hier, der Engelberg-Tunnel ist wieder voll befahrbar. Was die Bahnfahrer angeht unter uns, ab Freitag 12 Uhr sind viele Fernzüge durch die Region schon mit diesem roten Marker hohe Auslastung markiert. Also wenn ihr könnt, fahrt morgen vor 12 Uhr oder dann am Wochenende. Da sind auch alle Sitzplatzreservierungen bei der Bahn noch möglich. Sachen Flug am Airport Stuttgart werden über Pfingsten rund 500.000 Fluggäste erwartet. Somit das größte Wochenende im Jahr, der größte Ansturm Freitagnachmittag. Entspannter ist es in Basel, Mühlhus, Freiburg. Sanierung ist dadurch, keine Extrabehinderung mehr. Tipp für den Baden-Airpark noch an dieser Stelle: Parkplatz vorher buchen. Das geben sie euch jetzt noch mit auf den Weg. Und wenn ihr Dates oder Familientreffen noch legen könnt, Sonntag ist mit Abstand der entspannteste Tag vom ganzen Wochenende. Da heißt es dann höchstens beim Kuchenessen mit den Schwiegereltern:
2: Wie lange noch?
0: Ja. Schön starten die Pfingstferien. Wünscht das ganze Team von Radio Regenbogen.

0: Susanne Weise trainiert schon mal ihr Handgelenk. Ich sag ja, es ist Sommerstimmung. Ja.
1: Ein bisschen steif, aber
0: geht. Ja, so ein bisschen wie Ibiza-Urlaub fühlt sich das an. Kerzeye und Gabriella. Guten Morgen mit Radio Regenbogen an einem Donnerstagmorgen. Ja, was soll ich sagen? Also gibt es irgendwas, was Verlieren schöner macht? Fällt euch was ein gerade so? Ich glaube nicht, aber ich kann euch als Eishockey-Fan, dessen Mannschaft dieses Jahr auch im Finale ausgeschieden ist, nur sagen, wenn es etwas gibt, was dieses unangenehme Verlieren im Sport vielleicht so 1% besser macht, 1%, dann ist es die Tatsache, dass man weiß, dass man am Ende gegen den Meister verloren hat. Ja, gestern Abend haben unsere Jungs vom Freiburger SC in Istanbul das Euroleague-Finale leider mit 0-3 in die Bücher schreiben müssen. Trotzdem eine Megaleistung, dass der SC überhaupt auf dieser Bühne spielen konnte. Und das sehen auch die Fans heute Morgen alle so.
2: War vielleicht eine Nummer zu groß, aber unser Herz war trotzdem auf dem Platz.
3: Ist echt Glück gelaufen. War halt nicht so toll.
4: Ist natürlich schade, aber trotzdem zweiter Platz ist immer noch mehr, als man hätte erwarten können.
5: Ja, ist schade, aber wir waren im Finale, also alles gut.
6: Ach, die waren einfach viel stärker, aber der SC hat es ganz toll gemacht.
7: Die Hoffnung war groß, aber man muss ja auch irgendwo realistisch sein. Wir sind ein kleiner Verein, der es sehr weit geschafft hat. Darauf kann man unfassbar stolz sein und darauf kommt es am Ende an.
0: So, das darf dann auch mal stehen bleiben. Und heute Abend wird das dann ja auch zusammen gefeiert und dieser Stolz darf nochmal spürbar sein. Man waren ja gestern schon unfassbar viele, ne? Habt ihr das mitbekommen? 11.000 Fans vor Ort in Istanbul, 15.000 in Freiburg auf der Meile, also boah. Heute Abend wird dann ab 16 Uhr das Gelände an der Messe geöffnet und ab 18 Uhr wird die Mannschaft ankommen und dann darf auch natürlich gefeiert werden. Auch wenn es für den großen Wurf am Ende nicht gereicht hat. SCF, tolle Saison.

0: Wir haben die richtige Energie mit der besten Musik hier bei Radio Regenbogen zum Start in diesen neuen Tag. Gleich mehr davon. David Guetta, Teddy Swims, Tones and I. I only want you when you go. Gone, gone, gone, in voller Länge, in wenigen Augenblicken nach 8.
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16: 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Viele historische Mühlen öffnen ihre Türen, auch bei uns in der Region. Von der Sommersmühle in Bad Rappenau über die Hexenlochmühle in Furtwangen im Schwarzwald bis zur Adlermühle in Balingen am Kaiserstuhl. Viele Mühlen bieten Führungen an und feiern ein Fest. Bei der Rausmühle in Eppingen gibt's außerdem einen Bücherflohmarkt und die Katzenbacher Mühle in Eberbach plant ein großes Mitmachprogramm für Kinder. 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
0: Ey Jörg, das Wochenende zu planen macht richtig Spaß jetzt schon, weil die Temperaturen und das Wetter, das sieht alles richtig gut aus jetzt über Pfingsten.
18: Freitag, Samstag, Sonntag, Montag lassen sich einfach zusammenfassen. Am Freitag Sonne, Samstag Sonne, Sonntag Sonne, Montag Sonne. Temperaturen am Freitag über 25 Grad schon und Samstag, Sonntag, Montag dann auch 30 Grad und drüber. Und auch die Tiefstemperaturen sind nahe 15 Grad. Also das Ganze fühlt sich immer mehr wie Sommer an.
0: Sehr gut. Donnerstagmorgen, es ist der 21. Mai.
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19: Das sind die Themen um 8 Uhr. Expertenrat gibt Empfehlung für Social Media Altersbeschränkung. Und die gute Nachricht aus Mannheim. Grundgesetz Geburtstag mit vielen Mitmachaktionen. Ich bin Susanne Weise. Schönen guten Morgen. In der Debatte über Beschränkungen für Kinder und Jugendliche bei der Social-Media-Nutzung hat sich der Aktionsrat Bildung jetzt klar positioniert. Das Expertengremium empfiehlt in seinem aktuellen Gutachten, diese Altersgruppe dürfe nur altersgerechte Inhalte konsumieren, die qualitativ hochwertig sind und Entwicklung und Teilhabe fördern. Deshalb müsse die Nutzung auf eine moderate Dauer beschränkt werden. Passend dazu hat die Internationale Hochschule Erfurt eine Umfrage veröffentlicht, nach der 81% der Menschen mindestens einmal pro Stunde auf ihr Handy, Tablet oder Ähnliches schauen, auch wenn sie gar keine Benachrichtigung bekommen haben. Mehr dazu von Radio Regenbogen-Reporterin Ursula Winkler.
2: Die jungen Leute sind die auffälligsten Online-Junkies und fast die Hälfte gibt zu, ich habe Angst, etwas zu verpassen, wenn ich offline bin. Von allen Befragten, auch den Älteren, fühlt mehr als die Hälfte einen Druck des Gegenübers, dass auf SMS- oder WhatsApp-Nachrichten schnelle Antworten erwartet werden. Und ein Drittel fühlt sich verpflichtet, auch nach Feierabend noch für Berufliches erreichbar zu sein. Der empfundene Erwartungsdruck ist also groß, denn eigentlich wünscht sich mehr als jede oder jeder Zweite öfters mal eine Online-Pause.
19: Der Arbeitsplatzabbau in der baden-württembergischen Metall- und Elektroindustrie setzt sich weiter fort. In den ersten drei Monaten gingen mehr als 9000 Stellen verloren, wie der Chef des Arbeitgeberverbandes Südwestmetall Krause in Stuttgart mitteilte. Große Sorgen bereiten ihm, dass sich dieser Trend mittelfristig fortsetzen werde, wenn sich die Rahmenbedingungen nicht grundlegend verbessern. Die internationale Wettbewerbsfähigkeit des Wirtschaftsstandortes Baden-Württemberg habe sich in den vergangenen Jahren deutlich verschlechtert, sagt Krause. Am Ende hat's doch nicht ganz gereicht. Der SC Freiburg hat das Finale der Europa League verloren. Die Breisgauer mussten sich in Istanbul dem Favoriten Aston Villa mit 0:3 geschlagen geben. SC-Kapitän Vincenzo Grifo sagte nach dem Spiel bei RTL, lange werde er deshalb aber nicht traurig sein.
4: Wenn ich das hier sehe, was die Fans hier abgerissen haben, was wir abgerissen haben diese Saison, wo wir am Ende gelandet sind, was wir erreicht haben und was diese Mannschaft erreicht hat, wirklich.
19: Und Freiburg feiert die Mannschaft auch ohne Pokal im Gepäck mit einem großen Empfang inklusive Eintrag ins Goldene Buch der Stadt.
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20: Die Hintergründe des Todes einer 61-jährigen Frau und ihres 41 Jahre alten Sohnes in Oberhausen-Rheinhausen im Kreis Karlsruhe sind weiter unklar. Beide waren am Dienstag tot in einer Wohnung gefunden worden. Die Polizei spricht von einem gewaltsamen Tod ohne Fremdeinwirkung. Heute soll die Leiche der Mutter obduziert werden. Lars Brune, Oberhausen-Rheinhausen.
21: Namen und Zuschnitt der Ministerien sind teilweise neu. Etwa beim Sozialministerium. Hier hat Grün-Schwarz den Begriff Integration im Ministeriumsnamen gestrichen. Der Landesverband der kommunalen Migrantenvertretungen sieht das kritisch und fürchtet, dass Integrationsthemen für die Regierung an Bedeutung verlieren. Barbara Schlegel, Stuttgart.
19: Und die gute Nachricht aus der Rhein-Neckar-Region.
22: Mannheim setzt zum Geburtstag des Grundgesetzes übermorgen aufs Mitmachen. Das Lastenrad Mach mit Mobil steht heute am Plankenkopf P7 und kommenden Mittwoch nahe dem Paradeplatz jeweils von 14 bis 17 Uhr. Vor Ort gibt's Infos zu Engagement und Bürgerbeteiligung, etwa zur freiwilligen Börse und zum Mitwirkomat. Stefan Gebert, Mannheim.
0: Quasi ein Mach-Mittwoch. Dankeschön, Susanne.
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0: Die A8 Karlsruhe Richtung Stuttgart zwischen Karlsbad und Pforzheim West liegen gebliebenes Fahrzeug hier auf der rechten Spur. Wir haben 6 Kilometer stockender Verkehr. Weitere gefährliche Meldungen: A81 Heilbronn-Stuttgart am Dreieck Leonberg. In der Überleitung zur A8 hat sich ein Unfall ereignet. Und die A98 Weil am Rhein Richtung Schaffhausen zwischen Lörrach Ost und der Dorfbachtalbrücke hier ein kaputtes Auto auf dem Beschleunigungsstreifen. Staunstockender Verkehr: A8 Karlsruhe-Stuttgart zwischen Pforzheim Nord und Süd 4 Kilometer Stop and Go. Dann die A81 Siggen-Stuttgart zwischen Ehningen und Sindelfingen-Ost, Baustelle 7 Kilometer Stau, und Heilbronn-Stuttgart zwischen Zuffenhausen und Dreieck-Leonberg 6 Kilometer wegen der Baustelle. Blitzer kommen aus der Community. Kevin hat was gesehen.
23: Auf dem Weg von Appenweier nach Kehl auf der B28 wird in der 80er-Zone geblitzt.
0: Dankeschön. Und auch Marc hat gleich 2 Stück entdeckt.
24: In Reutlingen die Konrad-Adenauer-Straße, beidseitig 50er-Zone Richtung Tübingen, und in Reutlingen am Eckartsufer bei der Bushaltestelle unter der Brücke beidseitig 40er-Zone Richtung Pullingen.
0: Merci. Wenn ihr auch noch was entdeckt, dann bitte auch kurz Bescheid geben. WhatsApp-Sprachnachricht an 08000 34 35 36. Danke, gute Fahrt.
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0: So, dann mal gemeinschaftlich ran an die Stechuhr. So, und los geht's mit diesem Donnerstagmorgen. Alles Gute, viel Erfolg für die Arbeit für diesen neuen Tag.
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0: Uhr 14 und 30 Sekunden. Heißt, in wenigen Augenblicken ist es wieder Viertel nach Achterbahn.
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0: So ist's. Für viele klingt das wie Musik, ne? Wenn man sowas hört hier. Ja. Ein mega Familientag mit Adrenalin und gute Laune. Ich kann mich noch genau daran erinnern, wie doll man sich als Kind drauf gefreut hat, wenn man schon ins Auto gestiegen ist, in die Ferne. Und dann sieht man diese Achterbahn so neben der Autobahn. 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Andrea aus Hörth in der Pfalz hat sich auch eingeloggt über die Radio Regenbogen App. Andrea, guten Morgen.
2: Hallo Jens, guten Morgen.
0: Wo würdest du gerne hin, Andrea?
2: Ins Blopsaland in Hasloch, bei uns in der Nähe.
0: Alrighty, und welche Crew wäre dabei?
2: Also mein Mann, unser Enkelkind, die Lina und ihren Papa und die Mama.
0: Okay.
2: Und die das wäre super.
0: Aber ich glaube, die Enkelin ist der wahre Grund, wenn es zu den Achterbahnen geht, oder? Hand aufs Herz,
2: ja,
0: schon, oder?
2: Ja, gut, sie ist ja noch zu klein, sie ist erst 5, aber für uns ist halt die Achterbahn ja das Thema auf alle Fälle.
0: Okay. Bleibst du dann unten und passt auf die Taschen auf oder sitzt du dann mit der Enkelin irgendwo in so einem kleinen Fahrgeschäft drin?
2: Ja, auf alle Fälle, das mache ich mit, tatsächlich.
0: Dann bekommst du von uns ab sofort das Prädikat coolste Oma in Baden-Württemberg und der Pfalz. Du kannst so viel Achterbahn fahren, wie du magst. Die nächsten Familientickets fürs Plopsaland Deutschland, die gehen auf Radio Regenbogen, Andrea.
2: Ah, super, da freue ich mich. Vielen Dank. Das ist ja toll.
0: Viel Spaß, ja?
2: Ja, super.
0: Und morgen um 7:45 seid ihr dann dran.
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0: zum Start in den Tag bei Radio Regenbogen. Und Tonja ist auch dabei. Guten Morgen.
1: Hallo, ich wollte einen Blitzer melden. Und zwar steht er in Reute, Fahrt Richtung Wasser, kurz vorm Ortsende in der 30er-Zone. Ciao.

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1: 9:03. Hier ist der Morgen bei Radio Regenbogen. Klock, klock. Aus der Region haben wirklich schon sehr viele emotionale Songs, die ans Herz gehen. Aber einer finde ich, einer ist gerade besonders schön. Out of the Dark gibt's gleich nach den Radio Regenbogen Nachrichten 9:30.
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8: Heute kippt's und es wird jetzt tatsächlich Sommer, Jörg.
9: Die Temperaturen am Morgen sind schon fast überall zweistellig und das geht dann im Laufe des Tages immer weiter rauf. Auch wenn die Sonne noch nicht so makellos ist, sind immer noch ein bisschen Wolken da. Es blumenkohlt noch über dem Schwarzwald, aber trotzdem trocken. Und die Höchsttemperaturen am Nachmittag so bis knapp an die 25 Grad. Die höchsten Temperaturen so im westlichen Kaiserstuhl, Wiel, Sasbach und so weiter. Dort können es vielleicht knapp an die 25 sein, sonst 23, 24 die typischen Höchstwerte Richtung Abend.
8: Es ist der 21. Mai, Donnerstagmorgen, 8:30.
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10: Ich bin Susanne Weise. Schönen guten Morgen. Die Expertenkommission zur Rentenreform will empfehlen, das Renteneintrittsalter schrittweise auf 70 anzuheben, beginnend in den 2040er Jahren. Das berichtet die Bild und beruft sich auf Kommissionskreise. Demnach beinhaltet der Vorschlag auch, das Rentenniveau von jetzt 48 auf 46% zu senken. Das soll die Rentenkasse finanziell stabilisieren. Pünktlich zum Beginn der Sommerferien soll die Ticketsteuer im Flugverkehr zum 1. Juli sinken. Der Bundestag will das heute abnicken. Das soll die Luftverkehrsunternehmen im europäischen Vergleich wettbewerbsfähiger machen und auch bei den Reisenden ankommen. Trotzdem fordern Branchenvertreter noch weitere Schritte. Und ein Erdbeben der Stärke 4,4 hat am Morgen die Großstadt Neapel im Süden Italiens erschüttert. Größere Schäden oder Verletzte wurden bislang nicht gemeldet. Das Epizentrum lag in einem Supervulkan, der sich über den Westen der Stadt bis aufs Mittelmeer erstreckt.
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11: Mit Denise Proschek, guten Morgen. Immer mehr Krankenhäuser schlagen wegen der Sparpläne der Bundesregierung im Gesundheitswesen Alarm. Das Ortenau-Klinikum mit Standorten unter anderem in Offenburg und Kehl spricht von zusätzlichen Belastungen in Höhe von 56 Millionen Euro im Jahr. Mit verheerenden Folgen, so die Vorstandsvorsitzende Claudia Bauer-Rabe.
12: Wir müssten Leistungen einschränken, wir müssten längere Wege für die Patienten wieder verursachen, was wir ja eigentlich zumutbar halten wollen. Es werden längere Wartezeiten in den Notaufnahmen kommen, wenn wir finanziell mit dem Rücken zur Wand stehen, müssen wir umstrukturieren, an Personalstrukturveränderungen denken.
11: Das Ortenau-Klinikum appelliert deshalb an die Bundesregierung, das Spargesetz nicht zu beschließen. Autoposer haben es in Ludwigsburg künftig schwer. Ab morgen sind in der Stadt Autoposer und Tuning-Treffen verboten. Für die Sicherheit im Straßenverkehr und den Schutz der Bewohner, heißt es. Derartige Events hatten zuletzt immer wieder für Ärger von Bewohnern gesorgt. Der Fußball-Zweitligist Karlsruher SC hat offenbar einen neuen Trainer. Mehrere Medien berichten übereinstimmend, dass es sich um den Österreicher Maximilian Senft handelt. Demnach kommt der 36-Jährige vom österreichischen Erstligisten SV Ried. Eine offizielle Bestätigung vom KSC gibt's aber noch nicht. Und mehr News aus eurer Region gibt's wieder in einer halben Stunde.
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8: Es ist langsam Rush Hour. Wir haben gefährliche Stellen gerade auf der A8 München-Stuttgart zwischen Raststätte Denkendorf Nord und Esslingen. Unfallaufnahme hier auf dem Standstreifen. A98 Weil am Rhein Richtung Schaffhausen zwischen Lörrach Ost und der Dorfbachtalbrücke. Hier ein kaputtes Auto. Dann die A8 Karlsruhe-Stuttgart zwischen Pforzheim Nord und Pforzheim Süd. 4 Kilometer Stop and Go. Und ein Stückchen weiter vorne zwischen Karlsbad und Pforzheim West. 6 Kilometer stockend wegen eines kaputten LKWs auf dem rechten Fahrstreifen. A81 Singen-Stuttgart. Stuttgart-Rotenburg-Brücken zwischen Ehningen und Sindelfingen-Ost 7 Kilometer Stau an der Baustelle und Heilbronn-Stuttgart auf der 81 zwischen Zuffenhausen und Dreieck-Leonberg 6 Kilometer. Auch hier wird gebaut. Geblitzt wird in Offenburg in der Langenstraße. Danke an Maria für deine Meldung. Dann haben wir noch einen Blitzer von Kevin. Wo steht der?

0: Wenn Sie von Neutarth Richtung Büchenau fahren, ist es an der Kapelle.
1: Okay, und in Nussloch in der Waldorfer Straße wird auch noch geblitzt. Falls ihr noch was entdeckt habt, dann schickt uns bitte eine Sprachnachricht an 08000 34 35 36. Zusammen sorgen wir dafür, dass alle gut ankommen. Ich bin Jens Schneider, gute Fahrt.
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0: ich sag mal so. Goethe, Schiller und Konsorten wären jetzt nicht so stolz auf den Text dieses Songs gewesen, aber der Vibe, der ist einmalig. The First, The Last, Eternity war das Snap hier bei Radio Regenbogen, 8.41 Uhr.
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2: Das ist die Message zu Opalite von Taylor Swift.
3: Auf der erste Blick ist genauso schä wie selten. In den meisten Fällen, das könnt ihr ja gern mal im Freundeskreis rumfragen, besteht ein gesundes Liebesleben ja aus Probieren, Rausfinden, Bleiben lassen und wieder von vorn anfangen, bis man dann was gefunden hat, was passt. So singt's auch Taylor Swift, abgeleitet von einem Edelstein, der nicht einfach in der Natur gefunden, sondern künstlich geschaffen wird, ist ihre wahre Liebe a wie ein Opalit. Durch Gewitter hab ich getanzt, singt sie, schlaflose Nächte, aber jetzt strahlt der Himmel wie ein Opalit. Der liebe Herrgott hat noch nie so eins wie dich erschaffe. Der eigene Sonnenschein muss man sich machen, aber jetzt strahlt alles wie ein Opalit. Du sag noch einmal einer, du konntest das nicht backen, aber es ist auch viel Arbeit dabei, bei der Liebe. Taylor Swift, Opalite.
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0: Darf ich mal eine Frage stellen an der Stelle? Kann sich Verlieren auch gut anfühlen? Ja? Vielleicht. Heute können wir es lernen zumindest. Von allen Breisgauern, von allen Fans des SC Freiburg. Ein bisschen zumindest, oder? Was sagen Sie?
1: Ja, ist schade, aber wir waren im Finale, also alles gut.
2: Man ist ja dabei gewesen, das ist doch auch ein echt großer Sieg quasi, ne?
3: Ist natürlich schade, aber trotzdem zweiter Platz ist immer noch mehr, als man hätte erwarten können.
2: Schade, aber ich glaube, es ist okay, wenn man gegen so eine Mannschaft spielt.
4: Wir sind ein kleiner Verein, der es sehr weit geschafft hat. Darauf kann man unfassbar stolz sein und darauf kommt es am Ende an.
0: So nämlich, genau. Finde ich auch, wie unglaublich stolz man sein kann. Deshalb wird heute so oder so noch gefeiert in Freiburg. Unsere Baden-Württemberg-Reporterin Tanja Burger aus unserem Studio weiß, wie es heute in der Stadt weitergeht und was noch an Programm geplant ist, wenn die Mannschaft jetzt zurückkommt vom SCF aus der Türkei.
5: Ja, heute gibt es einen riesigen Empfang der Stadt für die SC-Mannschaft hier an der Messe. Messe deshalb, weil über 20.000 Fans erwartet werden. Denn so ein Ansturm wäre aus Sicherheitsgründen gar nicht auf dem Platz der alten Synagoge oder dem Rathaus möglich gewesen. Um 16 Uhr geht's los mit Bühnenprogramm und Musik und dann um circa 18 Uhr wird der Jubel komplett ausbrechen, denn dann kommt unsere SC-Mannschaft auf die Bühne. Die sehe ich übrigens schon etwas früher, denn ich werde dabei sein, wenn sich das Team ins goldene Buch der Stadt einträgt.
0: Sehr schön. Mach ein paar schöne Fotos für uns auf Instagram. Das haben die Jungs sich mehr als verdient. So oder so wirklich krasse Leistung des SCF, auf solchem Parkett mitzuhalten, auch wenn es fürs Finale am Ende dann nicht mit einem Sieg belohnt wurde.

0: Yes, ma'am, genau das ist es. Bon Jovi, Living on a Prayer. Das war der Morgen bei Radio Regenbogen mit der besten Musik. Und eines der ersten Instrumente, was dieser Typ hier spielen konnte, Marlon Rudette, das waren die Steel Drums. Das sind diese typischen Karibik-Klänge. Deshalb finde ich, hat er sich schon qualifiziert, um den Soundtrack für diesen Donnerstag heute beizusteuern. Einfach total locker, angenehm, Sommer, fast ein bisschen nach Urlaub. Anti-Hero, Marlon Rudette, gleich nach 9 bei Christina Klee. Sie begleitet euch bei der Arbeit natürlich auch da mit der besten Musik hier bei Radio Regenbogen.
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1: Freundlicher und wärmer, so lässt sich das Wetter ab heute erstmal zusammenfassen, Jörg.
2: Heute sind noch ein paar Wolken als Garnitur da, dazwischen aber schon viel Sonnenschein, trocken, Temperaturen gehen rauf, die typischen Höchstwerte 23, 24 Grad, westlicher Kaiserstuhl auch örtlich schon bis an die 25 Grad und der Abend auch einigermaßen lau, es geht erst in so Richtung Mitternacht auf 16 bis 15 Grad runter.
1: Donnerstagmorgen, es ist der 21. Mai.
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3: Das sind die Themen um 9 Uhr. Kommission spricht sich für Rente mit 70 aus. Und die gute Nachricht aus Waldkirch: Kochen verbindet Generationen. Ich bin Susanne Weise. Schönen guten Morgen. Geht es nach der Rentenkommission, werden wir bald bis 70 arbeiten gehen. Die Bild berichtet, dass das Gremium eine entsprechende Anhebung des Renteneintrittsalters empfiehlt. Das soll gestaffelt erfolgen. In einem ersten Schritt Anfang der 2040er Jahre auf 68, 10 Jahre später auf 69 und Anfang der 2060er Jahre dann auf 70 Jahre. Kanzleramtsminister Frei sagte bei Welt:
4: Da sprechen wir über einen Zeitraum, wo sich auch der demografische Wandel in der Rentenversicherung grundlegend durchsetzen wird. Und dass man sagt, dass, wenn die Lebenserwartung steigt in Deutschland, sich das auch auf die Lebensarbeitszeit auswirken muss, ist es, glaube ich, durchaus sehr vernünftig.
3: Zur Stabilisierung soll das Rentenniveau von jetzt 48 auf 46% gesenkt werden, heißt es laut Bild. Über die Hälfte der Deutschen wünscht sich, öfter offline zu sein. Das zeigt eine Umfrage der Internationalen Hochschule Erfurt. Darin gaben 81% an, dass sie mindestens einmal pro Stunde auf Handy, Tablet und Co. schauen, auch wenn sie keine Benachrichtigung erhalten haben. In der Altersgruppe der 16- bis 30-Jährigen sind es sogar über 90%. Mehr als 48% haben das Gefühl, etwas zu verpassen und über 56% sagen, dass ihr Umfeld zeitnah Antworten erwartet. Unterdessen fordert der Aktionsrat Bildung, die Social-Media-Nutzung für Kinder und Jugendliche zu beschränken. Im aktuellen Gutachten des Expertengremiums heißt es, diese Altersgruppe dürfe nur altersgerechte Inhalte konsumieren, die qualitativ hochwertig seien und Entwicklung und Teilhabe fördern. Und im baden-württembergischen Landtag schlägt heute die Stunde der Opposition. Bei der Aussprache zur Regierungserklärung des neuen Ministerpräsidenten Özdemir eröffnet traditionell die stärkste Oppositionsfraktion die Debatte. Und das ist erstmals die AfD. Özdemir hatte gestern für seine grün-schwarze Landesregierung auch angekündigt, die Wähler der AfD zurückgewinnen zu wollen, mit Zuhören und gutem politischen Handwerk.
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5: Die Thermen- und Badewelt Sinsheim startet eine Infokampagne über ihre geplante Geothermieanlage. Ab sofort findet ihr unter geothermie-sinsheim.de alles rund um die geplanten seismischen Messungen. Dafür wird gerade die nötige Genehmigung beim Landesamt für Geologie, Rohstoffe und Bergbau vorbereitet. Eine erste Dialogveranstaltung für Bürger ist am 16. Juli geplant. Nathalie Bender, Sinsheim.
6: In Korntal-Münchingen bei Stuttgart werden heute die Tarifverhandlungen im Groß- und Außenhandel fortgesetzt. Die Gewerkschaft Verdi fordert für die Beschäftigten 7% mehr Lohn, mindestens 250 Euro. Verdi kritisiert, dass die Arbeitgeber vor dieser zweiten Tarifrunde kein eigenes Angebot vorgelegt haben. Barbara Schlegel, Stuttgart.
3: Und die gute Nachricht aus dem Kreis Emmendingen.
7: In Waldkirch sollen Generationen künftig über Genuss vereint werden. Und zwar mit einem neuen Kochtreffangebot. Interessierte können unter Anleitung eines Kochs gemeinsam Speisen zubereiten, voneinander lernen und dann zusammen essen. Auftakt ist laut Stadt am 30. Mai im Roten Haus. Die Teilnahme kostet 6 Euro. Tanja Burger, Waldkirch.
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8: 9:03. Achtung, Falschfahrer. Auf der B3 und B31 in der Matsuyama-Allee von Freiburg nach Weil am Rhein zwischen Freiburg-St. Georgen, Gewerbegebiet Heid und die Überleitung Freiburg-St. Georgen. Da kommt euch in beiden Richtungen ein Falschfahrer entgegen. Bitte überholt nicht auf beiden Fahrtrichtungen. Bitte vorsichtig sein. Nochmal, Falschfahrer auf der B3 und B31 in der Matsuyama-Allee von Freiburg nach Weil am Rhein zwischen Freiburg-St. Georgen, Heid und der Überleitung Freiburg-St. Georgen in beiden Richtungen. Euch kommt hier ein Falschfahrer entgegen, äußerst rechts bleiben. Sobald die Gefahr vorüber ist, sage ich euch hier natürlich Bescheid. Die A6 von Heilbronn Richtung Mannheim. Zwischen Heilbronn und der Eisesheim und Bad Rappenau Fahrzeugteile auf der linken Spur. Dann haben wir die B3 von Lahr Richtung Emmendingen zwischen dem Abzweig nach Sulz und Kippenheim. Hier wird gerade ein Unfall aufgenommen. Und die A8 Richtung Stuttgart zwischen Karlsbad und Pforzheim-West. Hier ist ein defekter LKW auf der rechten Spur. Die Standspur ist auch davon betroffen. 6 Kilometer Stop and Go. Auf der A81 von Singen Richtung Stuttgart zwischen Ehningen und Sindelfingen-Ost wegen der Baustelle 7 Kilometer Stau. Und nochmal die A81 von Heilbronn Richtung Stuttgart zwischen Stuttgart-Zuffenhausen und dem Dreieck Leonberg aufgrund der Baustelle 6 Kilometer Stau. Daniel hat noch einen Blitzer gesehen. Wo steht der?
9: Auf der A8 Karlsruhe Richtung Stuttgart, kurz nach dem Parkplatz Steinig.
8: Danke dir, mein Lieber. Gute Fahrt noch. Und falls ihr auch was gesehen habt, gerne auch eine Sprachnachricht schicken. 08000 34 35 36. Kommt gut an.
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8: Der produktivste Tag der Woche, keine Ahnung warum, aber wir nutzen es einfach und hauen in die Tasten, was geht. Los geht's mit ganz viel Leidenschaft zu Holy Humberstone.
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gute Melanie C. hier bei Radio Regenbogen. Wir bleiben jetzt auch mal bei Songs von früher. Denn wer Stranger Things geschaut hat, der hat auf jeden Fall Diana Ross mit Upside Down noch im Ohr. Kennen wir, ne? Richtig geiler Song. Das hat sich Felix Hirn auch gedacht. Der hat die gute alte Cascada angerufen. Das ist die hier. Genau. Und die beiden haben jetzt aus Diana Ross Klassikern einen richtigen Dance-Song gemacht. Funktioniert, Leute, funktioniert. Boy, you turn me. 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

Cooler Sound, oder? Felix Jan Cascada, Boy, You Turn Me, hier bei Radio Regenbogen bei der Arbeit. So, der Falschfahrer ist nicht mehr auf der B3B31 Matsuyama Allee, Freiburg, Weil am Rhein zwischen Freiburg-St. Georgen, Gewerbegebiet Heid und Freiburg im Breisgau St. Georgen. Also, der Falschfahrer besteht nicht mehr die Gefahr. Ihr könnt ganz beruhigt dann weiterfahren, wenn ihr hier unterwegs seid. Unser Donnerstag bekommt jetzt ein Upgrade. Ich finde so, manche Dinge brauchen auch keine Erklärung. Dieser Song auch nicht. Marlon Rudette mit Anti-Hero bei Radio Regenbogen.

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12: Gleich 9.32 Uhr. Wir schauen auf die B3 von Lahn Richtung Emmendingen zwischen dem Abzweig nach Sulz und Kippenheim. Da wird noch ein Unfall aufgenommen. Dann sind wir auf der A8 von Karlsruhe Richtung Stuttgart zwischen Pforzheim West und Pforzheim Ost. 7 Kilometer Stop and Go. Die A81 von Singen in Richtung Stuttgart zwischen Kreuzböblingen Hulb und Sindelfingen Ost. Da ist die Baustelle. Hier haben wir 3 Kilometer Stau. Und auf der A81 von Heilbronn Richtung Stuttgart zwischen Stuttgart-Zuffenhausen und Dreieck-Leonberg. Hier auch wegen der Baustelle 4 Kilometer Stau. Danke an Vera für deine WhatsApp. Sie meldet den Blitzer in Nussloch in der Walldorfer Straße direkt beim Rewe dort. Und falls ihr noch was gesehen habt, gerne auch eine Sprachnachricht schicken. 08000 34 35 36. Kommt gut an und hey, habt einen schönen Donnerstagvormittag. Ich bin auch dabei. Christina Klee hier, hi.
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0: Das ist so unser Goodiebag der Musik. Ed Sheeran Perfect hier bei Radio Regenbogen bei der Arbeit. Huntrix Golden in einer Minute. Und davor gibt's wieder einen Trend, das total viral geht. Wimpernkleber auf die Haare. Ja, ihr habt richtig gehört.
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0: Und das hat natürlich auch wieder einen super trendigen Namen. Der Glue Banks Hack.
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0: Ja, Glue, wissen wir, Kleber. Das ist der neueste Beauty-Hack aus den USA, macht TikTok gerade wieder komplett verrückt. Was machen wir da? Ein winziger Tupfer Wimpernkleber, also diese unechten Wimpern, an Schläfe oder Stirn dran machen und die Curtain Bangs bleiben genau da, wo sie sollen. Curtain Bangs, das sind ja diese geschwungenen, langen Ponysträhnen, die sich von der Mitte aus sanft zu beiden Seiten teilen, ja? Die wie so ein kleiner Vorhang ums Gesicht aussehen sollen. Und genau die sollen damit windproof fixiert bleiben, entweder an der Schläfe oder auch an den Haaren dran. Auch bei Sturm, also über die Innenstadt dann auch halten.
1: Und bringt's was?
0: Kurze Antwort, ja, es bringt was. Es funktioniert, aber mit einem fetten Aber. Der Halt ist tatsächlich besser als Haarspray. Das Problem aber, Wimpernkleber enthält Cyanoacrylat, also quasi Mini-Sekundenkleber ist das. Und der greift, wenn du es in die Haare machst, die Haarstruktur an, kann beim Ablösen zu Haarbruch führen. Und wenn ihr es auf die Haut, an die Schläfe macht, können Allergien oder verstopfte Poren entstehen. Also Hairstylisten sind sich wirklich da auch einig, das ist so irgendwie kein Profi-Tipp, das ist ein Internet-Hack.
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0: Wenn ihr unbedingt es ausprobieren wollt, okay, aber jetzt mal im Ernst, bei allen Produkten, die wir mittlerweile für unsere Haare haben, verstehe ich diesen Trend einfach nicht. Der Glue Banks Hack. Diesen Trend verstehe ich aber doch. Huntrix Golden. 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
1: Also ich habe heute Morgen rausgeguckt, ich sag's euch ehrlich, und habe dann auch gedacht, na gut, wieder so ein Tag, ne? Ich lag falsch. Der Himmel hat heute nämlich richtig Bock. Sonne, ein paar nette Wölkchen sind schon da, ja, aber Regenfehlanzeige. Den ganzen Tag bleibt's trocken. Die Temperaturen, die klettern locker auf bis zu 24 Grad. Zum Beispiel in Offenburg, auch Mülheim am Rhein. Örtlich kann es sogar noch ein bisschen mehr sein, da wo die Sonne richtig viel Kraft hat. Heute schön an diesem wunderschönen Donnerstag, der 21. Mai.
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2: Das sind die Themen um 10 Uhr. Bundesregierung weist Bericht über Rente mit 70 zurück. Und die gute Nachricht aus Mannheim: Eichbaum bleibt Partner vom SV Waldhof. Ich bin Janis Tirakis. Schönen guten Morgen. Die Bundesregierung hat einen Bericht der Bild über eine mögliche Anhebung des Renteneintrittsalters auf 70 Jahre zurückgewiesen. Kanzleramtschef Thorsten Frey sprach im Fernsehsender Welt von Spekulationen. Man müsse mit solchen Wasserstandsmeldungen sehr vorsichtig sein. Er sei aber offen für ein höheres Renteneintrittsalter, sagte Frey. Das sei sehr vernünftig, wenn sich die steigende Lebenserwartung auch auf die Lebensarbeitszeit auswirkt. Außerdem betonte Unionsfraktionsvize Müller im Frühstart von RTL und NTV:
3: Ich finde es richtig, wenn unsere Generation in den 2050er Jahren bis 70 arbeiten geht und gleichzeitig die Generation unserer Eltern, die mit 16 angefangen haben zu arbeiten, nach 45 Jahren ihren wohlverdienten Ruhestand genießen dürfen.
2: Nach Informationen der Bild will die Rentenkommission vorschlagen, das Renteneintrittsalter schrittweise bis Anfang der 2060er Jahre auf 70 Jahre anzuheben. Außerdem soll zur Stabilisierung das Rentenniveau auf 46% gesenkt werden, heißt es. Die meisten Menschen in Deutschland gehen davon aus, dass die Behörden schlecht auf einen größeren Stromausfall vorbereitet sind, haben aber auch privat keine Vorsorge getroffen. Das zeigt eine Umfrage für das Heidelberger Vergleichsportal Verivox. Demnach sagen nur knapp 13%, dass sie daran glauben, dass die Behörden auf einen Blackout vorbereitet sind. Selbst konkrete Vorkehrungen für einen Stromausfall getroffen hat nur etwa jeder Dritte. Die meisten von ihnen haben Kerzen oder Taschenlampen auf Lager, Nahrungs- oder Wasservorräte angelegt oder eine Powerbank parat. Peinlicher Fehler in Großbritannien. Ein Radiosender in der Grafschaft Essex hat König Charles versehentlich für tot erklärt. Der Senderchef schrieb auf Facebook, Schuld sei ein Computerfehler gewesen, der ein festgelegtes Prozedere für den Todesfall in Gang gesetzt habe. Er bitte seine Majestät um Entschuldigung für alle verursachten Unannehmlichkeiten.
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4: Aus dem Freibad in Lenzkirch-Kappel im Hochschwarzwald könnte ab nächstem Frühjahr ein Naturbad werden. Heute entscheidet der Gemeinderat darüber. Laut Vorlage will der Förderverein mindestens 300.000 Euro beisteuern und beim Betrieb mit ehrenamtlicher Arbeit helfen. Die Gemeinde verpflichtet sich im Gegenzug, das Bad mindestens 20 Jahre offen zu halten. Marcel Hiller, Lenzkirch.
2: Und die gute Nachricht aus dem Rhein-Neckar-Raum: Die Verträge sind gemacht. Fußball-Drittligist SV Waldhof Mannheim verlängert die Partnerschaft mit der Privatbrauerei Eichbaum um 3 Jahre. Eichbaum bleibt damit offizieller Bierpartner bei Heimspielen, im Catering und in den VIP-Bereichen. Verein und Brauerei betonen die große Unterstützung der Fans und Bedeutung für die Region.
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1: 3:09 haben wir es. Wir schauen auf die A5 Karlsruhe Richtung Basel zwischen Ettlingen und Rastatt Nord. Da liegt ein totes Tier auf der mittleren Spur und auch mehrere Gegenstände auf der rechten Spur. Auf der A8 München Richtung Karlsruhe zwischen Stuttgart Flughafen Messe und Kreuz Stuttgart haben wir 3 Kilometer Stop and Go. Die A8 Karlsruhe Richtung Stuttgart zwischen Pforzheim West und Pforzheim Ost 8 Kilometer Stop and Go. Im weiteren Verlauf Richtung Stuttgart zwischen Karlsbad und Pforzheim West defekter LKW auf der rechten Spur 4 Kilometer Stop and Go. Die A81 Singen Richtung Stuttgart zwischen Kreuzböblingen, Hulb und Sindelfingen Ost, da ist ja die Baustelle, 3 Kilometer Stau. Und wegen der Baustelle auf der A81 Heilbronn Richtung Stuttgart haben wir 4 Kilometer Stau zwischen Stuttgart-Zuffenhausen und Reit-Leonberg. In Forbach wird zwischen Herrenwies und Samt auf der Landstraße geblitzt. Danke an Sabine für deine WhatsApp. Falls ihr noch was gesehen habt, gerne auch eine Sprachnachricht schicken. 08000 34 35 36. Kommt gut an.
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1: So, ich habe keine Ahnung, was ihr gerade macht, aber ich bin mir sicher, es hätte schlimmer kommen können. Lasst uns diesen Donnerstag grandios machen. Zusammen jetzt zu Joe.
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Gibt es eigentlich einen besseren Satz für einen langen Donnerstag als Time after Time? Ich glaube nicht. Wir kennen das Gefühl schon seit den 80ern mit Cyndi Lauper zusammen hier bei Radio Regenbogen. Und ich habe jetzt den Typen für euch am Start, der Herzschmerz klingen lässt wie so ein warmer Abend auf dem Sofa. Und er singt jetzt genau das, was wir auch gerade denken, ja. Es ist fast okay. Es ist fast geschafft. Es ist fast Wochenende. Louis Capaldi,

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3: Es ist genau 10:30. Wir schauen auf die A5 Karlsruhe Richtung Basel. Zwischen Ettlingen und Rastatt Nord. Hier liegt immer noch ein totes Tier auf der mittleren Spur und auch mehrere Gegenstände auf der rechten Spur. Wenn ihr auf der A6 Mannheim Richtung Kaiserslautern unterwegs seid, auf der Theodor-Heuss-Brücke, da ist die linke Spur wegen Reinigungsarbeiten noch gesperrt bis 12 Uhr heute Mittag. Und wir schauen auf die A8 Karlsruhe Richtung Stuttgart zwischen Pforzheim West und Pforzheim Ost. Hier haben wir 8 Kilometer Stop and Go. Im weiteren Verlauf dann nochmal 4 Kilometer Stop and Go zwischen Karlsbad und Pforzheim West. Die A81 Singen Richtung Stuttgart zwischen Kreuz-Böblingen-Hulb und Sindelfingen Ost wegen der Baustelle 3 Kilometer Stau. Es wird geblitzt auf der A5 in Höhe 3 Karlsruhe. Danke an Heiko für deine WhatsApp. Und falls ihr auch was gesehen habt, ihr wisst Bescheid. Einfach eine Sprachnachricht schicken. Es geht am schnellsten. 08000 34 35 36. Und dann mit habt ihr dann die Community auch vorgewarnt. Ich wünsche euch eine gute Fahrt und einen wunderschönen Donnerstagvormittag. Christina Klee hier. Hi.
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0: liebe seine Stimme. James Arthur hier bei Radio Regenbogen. 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
15: Jo, es wird heute ein richtig schöner Donnerstag. Wir haben alles richtig gemacht. Es ist trocken, freundlich, Sonne mit ein bisschen Wolkendeko, sage ich jetzt mal. Mehr braucht es wirklich nicht. Im Schwarzwald ist es noch ein bisschen frischer, so in Bad Wildbad um die 19 Grad. Im Pforzheim jetzt schon 22 Grad. Bis 24 Grad geht's noch heute am Nachmittag auf jeden Fall. Also es wird warm und das Beste kommt sogar noch morgen. Es wird sogar richtig sommerlich bis 30 Grad, Wochenende über 30 Grad. Aber jetzt erstmal diesen Donnerstag, den 21. Mai. Genießen.
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16: Das sind die Themen um 11 Uhr. Bundesregierung weist Bericht über Rente mit 70 zurück. Und die gute Nachricht aus Freiburg. Über 20.000 Fans werden das SC-Team heute bei einem großen Empfang bejubeln. Ich bin Yannis Tirakis. Schönen guten Tag. Die Bundesregierung hat einen Bericht der Bild über eine mögliche Anhebung des Renteneintrittsalters auf 70 Jahre zurückgewiesen. Kanzleramtschef Thorsten Frey sprach im Fernsehsender Welt von Spekulationen.
17: Die Alterssicherungskommission, die wird erst im Juni ihre Ergebnisse abschließen, vermutlich Anfang Juni zu ihren abschließenden Sitzungen zusammenkommen und dann anschließend ihren Bericht vorstellen. Und wie solche Kommissionen arbeiten, da gehe ich davon aus, dass es da bis zum Schluss durchaus auch kontroverse Debatten geben wird. Deswegen glaube ich, muss man mit solchen Wasserstandsmeldungen sehr vorsichtig sein.
16: Frey sagt aber auch, dass er für ein höheres Renteneintrittsalter offen sei. Das sei sehr vernünftig, wenn sich die steigende Lebenserwartung auch auf die Lebensarbeitszeit auswirkt. Die Bild hatte berichtet, dass die Rentenkommission vorschlagen wolle, das Renteneintrittsalter schrittweise bis Anfang der 2060er Jahre auf 70 Jahre anzuheben. Außerdem solle zur Stabilisierung das Rentenniveau auf 46% gesenkt werden, heißt es. Verbraucherorganisationen werfen Google, Meta und TikTok vor, nicht entschieden genug gegen betrügerische Finanzwerbung vorzugehen. Der Verbraucherzentrale Bundesverband, der Europäische Verbraucherverband BEUC und gut 2 Dutzend weitere Organisationen aus Europa haben deshalb Beschwerden bei der EU-Kommission und nationalen Behörden eingereicht, wie die Organisationen mitteilten. Kritisiert werden unter anderem Anzeigen für angeblich risikofreie Geldanlagen, unrealistisch hohe Renditen oder dubiose Finanzcoachings. Nach der Niederlage im Europa-League-Finale hat Fußball-Bundestrainer Julian Nagelsmann dem SC Freiburg zu einer herausragenden Europapokalsaison gratuliert. Der gesamte Verein könne als Vorbild dienen, so Nagelsmann. Außerdem lobte er SC-Coach Julian Schuster als Nachfolger von Kulttrainer Christian Streich. Nagelsmann stellt heute Mittag auch noch den WM-Kader vor.
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12: Ein 25-Jähriger ist nach dem Polizeigroßeinsatz im Bruchsal unter Grombach im Kreis Karlsruhe jetzt in psychiatrischer Behandlung. Der Mann war gestern Abend mit einem Luftdruckgewehr durch ein Wohngebiet gelaufen und hatte damit den Einsatz ausgelöst. Bei der Festnahme fand die Polizei außerdem ein Beil, Messer und Brandbeschleuniger bei ihm. Verletzte gab es keine. Sascha Baumann unter Grombach.
16: Und die gute Nachricht aus dem Breisgau: Nach dem 2. Platz im Europa-League-Finale in Istanbul bereitet die Stadt Freiburg dem Sportclub heute einen großen Empfang an der Messe. Über 20.000 Fans wollen ihre Mannschaft feiern, die um ca. 18 Uhr auf der Bühne erwartet wird. Davor trägt sie sich ins Goldene Buch der Stadt ein.
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15: So, 3 Minuten nach 11 haben wir's. Ich habe was für euch von der A5 von Heidelberg Richtung Karlsruhe. Am Dreieck Karlsruhe die Überleitung zur A8 Richtung Stuttgart. Da haben wir einen defekten LKW, da liegen mehrere Reifenteile auf allen Fahrspuren verteilt. Im Kreis Freudenstadt auf der Landstraße zwischen Zwieselberg, ja ist richtig, und im Abzweig nach Schönberg in beiden Richtungen, da ist eine Ölspur auf der gesamten Straße. Und die A8 Stuttgart Richtung Karlsruhe zwischen Heimsheim und Pforzheim Ost, stockender Verkehr, 6 Kilometer. Die Gegenrichtung Karlsruhe Richtung Stuttgart auf der A8 zwischen Pforzheim West und Pforzheim Ost, 8 Kilometer, auch Stop and Go. Und wir haben die A81 Heilbronn Richtung Stuttgart zwischen Stuttgart-Zuffenhausen und Dreieck-Leonberg. Hier haben wir wegen der Baustelle 3 Kilometer Stau aktuell. Wir haben noch jemand im Verkehrsteam. Hi.
18: Hallo, schönen guten Tag. Hier ist die Anna auf der B37. Von Neckargemünd Richtung Heidelberg in der 70er-Zone steht die Polizei mit einem Handblitzgerät und blitzt.
15: Danke dir, meine Liebe. Ich hoffe, dein Kind hat sich nicht irgendwie verletzt oder so. Es klang so, als wäre da was los auf der Straße. Danke. So, falls ihr auch noch was gesehen habt, gerne eine Sprachnachricht schicken. 08000 34 35 36. Kommt gut an.
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15: Jo, noch ein bisschen durchhalten, dann haben wir es alle verdient, oder? Die kleine, kurze Pause. Bisschen Musik zum Schaffer jetzt im Hintergrund.
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Was habe ich diesen Song gefeiert, Anfang der 2000er. Justin Timberlake, Cry Me a River, Klassiker. Und hey, wenn er gerade sowieso in seiner Midlife-Crisis versteckt, ja, Skandale, Bodycam, Memes, Trennungsgerüchte, alles da ja aktuell, ja, dann wollen wir doch wenigstens was davon haben. Oder findet ihr nicht, ja? Neues Album, bitte. Danke. Wäre so mein Wunsch. Apropos drüber hinwegkommen, hier kommen zwei, die das besser können als Justin jetzt gerade. Beziehungsweise es sind drei. Offenbach, die zwei Jungs von Offenbach und Justin Jesso. Over you. Hier.

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0: 8 Kilometer Stop and Go. Auf der A81 Heilbronn Richtung Stuttgart zwischen Stuttgart-Zuffenhausen und dem Dreieck Leonberg, da ist die Baustelle 3 Kilometer Stau und wir haben noch jemand im Verkehrsteam. Hi!
1: Guten Morgen, ihr Lieben. Ich wollte nur melden, auf der B44 kommend aus Lampertheim Richtung Mannheim steht an der bekannten Bushaltestelle in Mannheim-Kirchgartshausen ein Blitzer. Vorsichtig fahren ist ziemlich gut versteckt.
0: Danke dir, meine liebe Amira. Falls ihr auch was gesehen habt, gerne eine Sprachnachricht schicken, so wie Amira. 08000 34 35 36. Gute Fahrt euch und einen schönen... Nee, es ist nicht Mittwoch, es ist Donnerstagmittag. Christina Klech hier, hi.
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0: Minütchen noch, dann macht Miles Smith richtig gute Laune. Vor allem Laune aufs Wochenende, das machen wir jetzt schon. Ist ja Donnerstag, Pfingsten steht vor der Tür und überall in der Region laufen Pfingstmärkte, Feste, jede Menge Programm. Bianca Seip aus der Redaktion, du hast die Tipps. Bianca, wo geht was?
1: Es geht ganz viel. Also im Rhein-Neckar-Kreis ist in Angelbachtal Pfingstmarkt zum Beispiel mit Familienaktionen im Ort und abends ist da richtig was los. Samstag Feuerwerk, Sonntag Lasershow am Wasserschloss. Oh. Ja, oder in der Pfalz, da steigt in Germersheim der Pfingstmarkt mit großer Kirmes. Sonntagabend mit Musikfeuerwerk und zum Finale gibt es am Dienstag einen Familiennachmittag, da ist dann alles ein bisschen günstiger.
0: Schön. Und Wenn du in Angelbachtal nur eins picken müsstest, Feuerwerk oder Lasershow?
1: Schwer, aber ich glaube, dann würde ich die Lasershow am Wasserschloss nehmen. Und wenn ihr davon nicht genug kriegt, Pfingstsonntag beim Lichterfest in Bad Liebenzell, da gibt es auch nochmal Feuerwerk und Lasershow.
0: Mega. Wahnsinn. Cool. Was gibt's noch?
1: Im Schwarzwald ist in Bad Petersthal-Griesbach Pfingstfest am Viadukt, also mit Oldtimern, mit Familienprogramm. Im Ortenaukreis, da lädt Kappelrode am Sonntag zum Pfingstfest bei der Feuerwehr ein. Am Kaiserstuhl ist Kirchenfest in Endingen-Königschaffhausen mit Kirchenköniginwahl und mit großem Umzug am Montag. Und in Freiburg, da läuft die Frühjahrsmess noch bis Pfingstmontag mit Abschlussfeuerwerk dann am Abend.
0: Perfekt, danke dir, Bianca. Also da kommt gut ins Pfingstwochenende, in die Pfingstferien, ob Pfingstmarkt, Messe oder Lichterfest. Hey, es ist so viel los. Genießt die Zeit da draußen in der Region.

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1: Falls jemand noch einen Grillabend plant, jetzt ist der richtige Moment, denn draußen macht's heute wieder richtig Spaß. Sonne, ein paar schönen Wetterwölkchen, kein Regen, bis 24 Grad. Und jetzt der Blick mal aufs Wochenende, auf morgen, richtig viel Sonnenschein. Am Rhein sogar bis zu 30 Grad möglich. Pfingstwochenende sonnig, sommerlich bis 32 Grad lokal. Also viel Spaß beim Brutzeln jeglicher Art. Schönen Donnerstagmittag. Es ist der 21. Mai.
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2: Das sind die Themen um 12 Uhr. EU-Kommission senkt Wachstumsprognose für Deutschland. Und die gute Nachricht aus Oberkirch, ein Plaudertäschle soll Kindern beim Sprechen helfen. Ich bin Yannis Tirakis. Schönen guten Tag. Die EU-Kommission hat ihre Wachstumsprognose für Deutschland in diesem Jahr halbiert. Grund dafür sind die hohen Energiepreise durch den Iran-Krieg. Die Experten rechnen demnach damit, dass das Bruttoinlandsprodukt dieses Jahr nur noch um 0,6% ansteigen wird. Im Herbst war man noch von 1,2% ausgegangen. Die Bundesregierung hat einen Bericht der Bild über eine mögliche Anhebung des Renteneintrittsalters auf 70 Jahre zurückgewiesen. Kanzleramtschef Thorsten Frey sprach im Fernsehsender Welt von Spekulationen.
3: Die Alterssicherungskommission, die wird erst im Juni ihre Ergebnisse abschließen, vermutlich Anfang Juni zu ihren abschließenden Sitzungen zusammenkommen und dann anschließend ihren Bericht vorstellen. Und wie solche Kommissionen arbeiten, da gehe ich davon aus, dass es da bis zum Schluss durchaus auch kontroverse Debatten geben wird. Deswegen glaube ich, muss man mit solchen Wasserstandsmeldungen sehr vorsichtig sein.
2: Frey sagt aber auch, dass er für ein höheres Renteneintrittsalter offen sei. Das sei sehr vernünftig, wenn sich die steigende Lebenserwartung auch auf die Lebensarbeitszeit auswirkt. Die dänischen Behörden wollen den Kadaver des toten Buckelwals Timmy noch heute abschleppen. Die Aktion werde vermutlich den ganzen Tag dauern, heißt es von der Umweltbehörde. Das Tier soll von der Urlaubsinsel Anholt in einen Hafen in Jütland gebracht werden. Der Grund, Timmy liegt im Moment an einem gut besuchten Strand und könnte dort Anwohner und Touristen stark belästigen. Morgen soll das Tier dann obduziert werden.
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4: Der Frust ist noch da, aber beim SC Freiburg überwiegt der Stolz. Nach dem 0:3 im Europa-League-Endspiel gegen Aston Villa lobt Trainer Julian Schuster laut Club sein Team und die Fans. Und auch heute wird's nochmal emotional, wenn die Mannschaft ab 17 Uhr an der neuen Messe feierlich empfangen wird. Ruth Engelhardt, Freiburg.
2: Und die gute Nachricht aus der Ortenau, ab sofort haben Kita-Kinder in Oberkirch ein Plaudertäschle. Darin sammeln sie Fundstücke aus dem Alltag. In den Kitas werden die Dinge dann in Gesprächsrunden oder Geschichtenwerkstätten aufgegriffen. Kinder sollen so durch echte Erlebnisse Sprache lernen. Das Projekt ist Teil des landesweiten Sprachfit-Programms.
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1: 12:03 haben wir es. Schönen Mittag auch auf die A5. Von Karlsruhe in Richtung Heidelberg. Wenn ihr hier zwischen Karlsruhe Mitte und Karlsruhe Nord unterwegs seid, die rechte Spur ist wegen einem defekten LKW noch gesperrt. Und im Kreis Germersheim, da ist zwischen B9 Langenberg und der Auffahrt A65 Wörth-Dorschberg in beiden Richtungen die Straße aktuell noch gesperrt. Da ist ein Unfall passiert mit einem LKW. Die Bergungsarbeiten laufen. Die Sperrung dauert voraussichtlich bis heute Nachmittag um 14.30 Uhr. Auf der Schauinslandstraße im Kreis Breisgau-Hochschwarzwald zwischen Horben und der Einfahrt Hofsgrund. Hier läuft gerade eine Unfallaufnahme. Achtung, da ist auch eine Ölspur auf der Straße. Die A8 von Stuttgart Richtung Karlsruhe. Zwischen Heimsheim und Pforzheim Ost defektes Auto auf der Standspur. 6 Kilometer Stop and Go. Und auf der A8 von Karlsruhe Richtung Stuttgart zwischen Pforzheim West und Pforzheim Ost 8 Kilometer Stop and Go. Wir haben noch jemand im Verkehrsteam. Hallo Sabine.
5: Hallöchen, ich möchte mal wieder einen Blitzer melden. Und zwar steht er diesmal in der Ortseinfahrt Edingen auf der Höhe der Tankstelle. Er blitzt auch in beide Richtungen, also Achtung und runter vom Gas.
1: Alles klar, danke dir. Du meinst die Mannheimer Straße, dort wird geblitzt, danke. Also, falls ihr noch was gesehen habt, gerne auch eine Sprachnachricht schicken. 08000 34 35 36, kommt gut an.
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1: Ja, und da ist es völlig egal, ob ihr in der Kantine seid, eine Lunchbox dabei habt oder ein Tankstellenbrötchen reinbeißt. Ich wünsche euch guten Hunger.
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Aerosmith Crying bei Radio Regenbogen. Und genauso fühlt sich das gerade an bei einigen unter euch in der Radio Regenbogen Community. Teller leer, Brotbox ist leer, der Hunger ist aber noch da. Kennt ihr das ja? Man schaut so rein, hoffnungsvoll, und es ist nichts mehr da. Crying war genau das richtige Lied zum Leid. Aber wir kommen drüber hinweg, wie immer. Ich habe jetzt den Kerl hier am Start. Das ist der Sound des Jahres, behaupte ich jetzt einfach mal. Dieser Song, dieses Gefühl, das ist irgendwie wie Heimweh nach der geilsten Zeit, die wir hatten. Sombre, Undressed, jetzt bei

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18: Es wird immer besser, der zweite Tag. Die Tageshälfte wird immer besser. Der Wind zieht sich zurück, auch die Wolken. Also es wird richtig schön, mehr Sonne. Bis 24 Grad zum Beispiel überall in den Städten, in St. Blasien, im Schwarzwald eher um die 18 Grad heute Nachmittag. Und morgen, da startet das Pfingstwochenende, sage ich jetzt schon mal, mit Vollgas in Richtung Sommer bis 30 Grad. Samstag, Sonntag sogar bis zu teilweise 32 Grad da locker drin. Schönen Donnerstagmittag euch, der 21. Mai.
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19: Ich bin Yannis Tirakis. Schönen guten Tag. Der baden-württembergische Landtag beschäftigt sich heute mit der ersten Regierungserklärung des neuen Ministerpräsidenten Cem Özdemir. Baden-Württemberg-Reporterin Barbara Schlegel, klassisch ist das die Stunde der Opposition.
20: Im neu gewählten Landtag bedeutet das, die AfD ist stärkste Oppositionsfraktion und darf den Aufschlag machen. Und sie lässt kein gutes Haar am grün-schwarzen Regierungsprogramm und am grünen Ministerpräsidenten. Für den AfD-Fraktionschef Martin Rothweiler ist die Regierung keine Koalition der Mitte, wie Cem Özdemir sie bezeichnet.
21: Wer mit staatlichen Institutionen die Opposition unterdrückt, der ist nicht Mitte, sondern Extremist.
22: Wer
21: Arbeitsplätze vernichtet und ins Ausland treibt.
20: Fraktionschef Martin Rothweiler ist die Regierung keine Koalition der Mitte, wie Cem Özdemir sie bezeichnet.
21: Wer mit staatlichen Institutionen die Opposition unterdrückt, der ist nicht Mitte, sondern Extremismus.

0: Partei den Grünen zu unterwerfen. Die AfD hatte Hagel angeboten, mit ihren Stimmen Ministerpräsident zu werden. Hagel hatte das abgelehnt.
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2: Ich bin Sascha Baumann, guten Tag. In Horb am Neckar im Kreis Freudenstadt hat die Staatsanwaltschaft die Ermittlungen zum tödlichen Gondelabsturz auf einer Brückenbaustelle abgeschlossen. Beim Unglück im Mai 2025 starben 3 Bauarbeiter. Der Kranführer steht im Verdacht der fahrlässigen Tötung. Im Fall einer Verurteilung drohen ihm bis zu 5 Jahre Haft. Ob es zur Anklage kommt, ist laut Staatsanwaltschaft noch offen. Die Kripo Esslingen hat eine Einbrecherbande aufgedeckt, die unter anderem auch in den Landkreisen Karlsruhe, Offenburg und Mannheim aktiv war. Jetzt liegen Schmuck und Wertgegenstände auf dem Tisch, aber die Besitzer sind noch unbekannt. Baden-Württemberg-Reporterin Ruth Engelhardt.
3: Ausgangspunkt war eine Festnahme im August vergangenen Jahres in Esslingen. Ein 28-Jähriger wurde auf frischer Tat ertappt und sitzt seitdem in Untersuchungshaft. Die Ermittlungen führten die Kripo zu einer Gruppe, die in 7 Landkreisen und bis nach Rheinland-Pfalz aktiv war. Sichergestellter Schmuck und weitere Gegenstände konnten bislang keinen Opfern zugeordnet werden. Die Polizei hat deshalb eine Fahndungsseite eingerichtet, auf der die Gegenstände zu sehen sind.
2: In Rottweil haben die Bauarbeiten für einen neuen Aufzug an der Hochbrücke begonnen. Er soll die Innenstadt barrierefrei mit dem Bahnhof und dem Neckartal verbinden. Die Rohbauarbeiten laufen bis Ende Juli. Laut Stadt soll alles zur Landesgartenschau 2028 fertig sein.
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4: 12:33 Uhr. Wir schauen auf die A5 von Karlsruhe Richtung Heidelberg zwischen Karlsruhe Mitte und Karlsruhe Nord. Die rechte Spur ist wegen einem defekten LKW gesperrt. Im Kreis Germersheim die Kreisstraße zwischen B9 Langenberg und der Ausfahrt A65 Wörth-Dorschberg in beiden Richtungen noch gesperrt. Da gab es einen Unfall mit einem LKW. Die Bergungsarbeiten laufen. Also die Sperrung dauert voraussichtlich noch bis 14.30 Uhr. Die A8 von Stuttgart Richtung Karlsruhe. Da ist zwischen Heimsheim und Pforzheim aus dem defektes Auto auf der Standspur. 4 Kilometer Stop and Go. Auf der A8 von Karlsruhe Richtung Stuttgart, da staut es sich zwischen Pforzheim West und Pforzheim Ost 6 Kilometer im weiteren Verlauf. Zwischen Karlsbad und Pforzheim West 4 Kilometer stockend. Und die A81 von Heilbronn Richtung Stuttgart. Da haben wir zwischen Stuttgart-Feuerbach und Dreieck-Lernberg eine Baustelle. Hier aktuell 2 Kilometer Stau. Und es ist noch jemand im Verkehrsteam. Hallo.
5: Hallo Radio Regenbogen. Hier ist die Doris aus der March. Ich will wieder einen Blitzer melden. Und zwar in der Ortsdurchfahrt in Reute in der 30er-Zone Richtung Wasseremmending.
4: Danke dir, liebe Doris. Und falls ihr auch was gesehen habt, gerne auch eine Sprachnachricht schicken. 08000 34 35 36. Kommt gut an. Schönen Donnerstagmittag. Christina Klee hier. Hi.
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0: hat so mit Hilfe von TikTok nochmal richtig einen Hype gekriegt mit diesem Song. Sarah Larsson, Lush, live hier bei Radio Regenbogen bei der Arbeit. Es gibt zwei Typen auf der Achterbahn. Es gibt die Typen, die sich wirklich drauf freuen und denken, ja, wann geht's endlich hoch? Und der zweite Typ, Mensch, bin ich. Da frage ich mich immer, warum, verdammt nochmal, habe ich mich dazu überreden lassen?
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0: Ja, aber es macht am Ende dann doch wieder Spaß, passiert ja nichts. Und dann gesagt, bei dieser ersten Abfahrt, wenn es so richtig im Bauch kribbelt und es runtergeht, ist dieser Plan komplett vorbei, sich auch vorzunehmen. Ich schreie diesmal nicht. Nein, alle schreien. Entweder vor Freude oder vor Angst oder vor was auch immer. Falls ihr euch genau solche Freizeitparkmomente sichern wollt, sucht euch aus, in welchem Freizeitpark ihr hin wollt.
2: Ins Legoland, weil das ein ganz, ganz großer Wunsch meiner Tochter ist. Die Miniaturstadt findet sie ganz toll. Dann haben wir gelesen, dass, glaube ich, so eine Harry Potter Ausstellung noch ist und die Achterbahn natürlich.
3: Ich würde gerne ins Plopsa landen mit meinem Sohn. Der ist 5 Jahre geworden und er liebt das Maya-Land und die Schlümpfe und das ist für ihn einfach immer ein tolles Erlebnis.
4: Legoland, weil mein Sohn total Ninjago-Fan ist. Der hat nur noch Ninjago im Kopf.
5: Also wir lieben den Europa-Park. Einfach immer wie ein Tag Urlaub, wenn man dort ist. Der ist wunderschön. Die Themenlandschaften sind super. Die Achterbahnen sind mega. Ja, das ist unser liebster Freizeitpark.
0: Vor allem die Wasserbahn, da wo man nass wird. Jetzt bei 32 Grad, jetzt nächste Woche. Ey, perfekt. 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
17: Und der Donnerstag liefert weiter zuverlässig ab. Trocken, sonnig, die Wolken werden weniger statt mehr. Bis 24 Grad sind heute locker drin in Richtung Rhein. Vielleicht auch ein Hauch mehr. Und wer schon innerlich das Wochenende eingeläutet hat, ja, vollkommen berechtigt. Pfingsten wird's richtig sommerlich. Bis zu 32 Grad kann man jetzt schon ruhig sagen, da müssen wir uns alle drauf einstellen können. So, einen wunderschönen Donnerstag, der 21. Mai.
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18: Das sind die Themen um 13 Uhr. Kader für die Fußball-WM wird vorgestellt. Und die gute Nachricht aus Karlsruhe, hier entführt eine Ausstellung in die Welt der Comics. Ich bin Yannis Tirakis. Schönen guten Tag. In diesen Minuten stellt Bundestrainer Nagelsmann den Kader für die Fußball-WM vor. Schon den ganzen Morgen über hat der DFB über Social-Media-Kanäle nach und nach Namen bekannt gegeben. Mit dabei sind zum Beispiel unter anderem der Mainzer Nadim Amiri, Jamie Leveling vom VfB Stuttgart und Jamal Musiala vom FC Bayern. Wegen der hohen Energiepreise durch den Iran-Krieg hat die Europäische Kommission ihre Prognose für das Wirtschaftswachstum in Deutschland für das laufende Jahr halbiert. Die Experten erwarten nur noch einen Anstieg des Bruttoinlandsprodukts um 0,6%. Im Herbst lag die Prognose noch bei 1,2%. Aus Brüssel berichtet Dieter Ebeling.
2: Das ist keine gute Nachricht. Die Halbierung der Wachstumserwartung für Deutschland ist schlimm genug, aber auch für die gesamte EU sieht es jetzt schlecht aus. Hier wurde die Erwartung von 1,4 auf 1,1% reduziert. Das bedeutet, Deutschlands Wachstum wird wieder geringer sein als im Rest der EU. Schuld sind die Energiepreise, sagt die Kommission, die drücken auf die Wirtschaftstätigkeit. Wirklich überraschend kommt die EU-Schätzung nicht, denn auch die Bundesregierung in Berlin rechnet nur noch mit einem Mini-Wachstum von 0,5%.
18: Ein Erdbeben hat heute Morgen die Menschen in der süditalienischen Großstadt Neapel aus dem Schlaf gerissen. Die Erdstöße haben um kurz vor sechs angefangen und etwa eine halbe Stunde gedauert. Viele Menschen sind auf die Straßen geflüchtet, über größere Schäden ist aber nichts bekannt. Das Beben hatte nach Angaben des italienischen Instituts für Geophysik und Vulkanologie eine Stärke von 4,4 und war damit eins der stärksten der vergangenen Jahre.
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3: In Pforzheim hat die Polizei ein Vereinsheim der Hells Angels durchsucht. Vermummte Spezialkräfte sicherten den Einsatz am Morgen ab. Worum es genau geht, ist noch unklar. Das Polizeipräsidium Ludwigsburg leitete den Einsatz, die Staatsanwaltschaft Stuttgart ermittelt. Die Hells Angels waren erst Anfang April in ein Vereinsheim in der Nordstadt gezogen. Stefan Keller, Pforzheim.
18: Und die gute Nachricht aus Nordbaden: Comicfans können jetzt im Regierungspräsidium am Rondellplatz etwas erleben. Hier ist die Wanderausstellung Die besten deutschen Comics zu Gast. Ein Dutzend namhafter Comicverlage präsentiert sich. Viel dreht sich dabei um Donald Duck. Die Ausstellung wird am Abend offiziell eröffnet und geht dann bis Ende Juni. Der Eintritt ist frei.
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17: 1:02 auf der A5 Karlsruhe Richtung Heidelberg. Zwischen Karlsruhe Mitte und Karlsruhe Nord ist immer noch die rechte Spur wegen dem defekten LKW gesperrt. Und im Kreis Rottweil auf der B523 zwischen der Einfahrt B27 Schwenningen Ost Deislingen und der B27 Schwenningen Ost Drossingen. Hier gibt es eine Unfallstelle im Kreuzungsbereich, die ist noch nicht abgesichert. Dann haben wir auf der A5 Heidelberg Richtung Karlsruhe zwischen Karlsruhe Nord und 3 Karlsruhe 3 Kilometer Stau. Auf der 81 Heilbronn Richtung Stuttgart, wenn ihr hier zwischen Stuttgart-Feuerbach und 3 Glernberg unterwegs seid, hier haben wir die Baustelle 2 Kilometer Stau. Geblitzt wird auf der B39 zwischen Hockenheim und Mannheim vor der Auffahrt auf die A6, auf der B3 Wiesloch Richtung Heidelberg an der Abfahrt Sandhausen, und die Sarah hat noch einen Blitzer für uns.
19: Hallo liebes Radio Regenbogen Team, und zwar es wird geblitzt in Lörrach, auf der Schnellstraße B317 nach dem Entenbad Richtung Steinen-Schopfheim in der 70er-Zone.
17: Alles klar, danke, meine Liebe. Gute Fahrt noch. Und falls ihr auch was gesehen habt, gerade eine Sprachnachricht schicken. 08000 34 35 36. Kommt gut an.
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17: Ja, manche sagen 13 Uhr Stunde, das ist so die härteste Stunde, so nach dem Mittagessen. Ich sag mal so, verdauen geht am besten mit guter Mucke im Ohr. Und wenn wir uns bewegen, noch besser.
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Na, habt ihr es getan? Gibt's zu. Irgendwo hat das gerade ein paar unter euch in der Radio Regenbogen Community geschazamt. Summer Jam war das jetzt hier bei Radio Regenbogen. The Underdog Project. Ich sag's euch doch, ihr müsst nicht shazamen. Aber das würde tatsächlich zu dieser neuen Studie passen, denn 81% unter uns checken das Handy jede Stunde ohne wirklichen Grund. Einfach mal Handy in die Hand gucken, was los ist so. Also den Grund gibt's schon. Digitale Dauerbereitschaft, ja? Ich nenne das jetzt einfach langer Donnerstag, der mit Mini-Handy-Pausen verkürzt werden möchte. Oder soll. Können wir uns alles schön reden. Ray Garvey, der tröstet jetzt erstmal bei Radio Regenbogen. 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
2: Um 13:30 auf der A5 Karlsruhe Richtung Heidelberg zwischen Karlsruhe Mitte und Karlsruhe Nord immer noch ein defekter LKW, blockiert die rechte Spur. Und im Kreis Rottweil auf der B523 zwischen der Einfahrt B27 Schwenningen Ost-Deislingen und B27 Schwenningen Ost-Drossingen eine ungesicherte Unfallstelle im Kreuzungsbereich auf allen Fahrspuren. Im Kreis Breisgau-Hochschwarzwald die Schauinslandstraße zwischen Horben und Einfahrt Hofsgrund. Da läuft auch eine Unfallaufnahme. Da ist auch eine Ölspur auf der Straße. Wir haben auf der A5 Heidelberg Richtung Karlsruhe zwischen Karlsruhe Nord und 3 Karlsruhe 3 Kilometer Stau und 2 Kilometer Stau auf der A81 Heilbronn Richtung Stuttgart zwischen Stuttgart-Feuerbach und Dreieck Leonberg, dort bei der Baustelle. Es wird geblitzt in Ettlingen in der Goethestraße, auch in Mannheim in der Hafenbahnstraße. Und falls ihr noch was gesehen habt, gerne auch eine Sprachnachricht schicken. 08000 34 35 36. Gute Fahrt euch und einen wunderschönen sonnigen Donnerstagmittag. Christina Klee hier, hi.
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0: Mein Guilty Pleasure, ja, Maroon 5, ich lieb's, Girls Like You, hier bei Radio Regenbogen bei der Arbeit. Da bin ich nicht so drin in diesem Thema, Fußball, WM. Aber es ist soweit und selbst ich habe das jetzt mitbekommen, unser Nationaltrainer Julian Nagelsmann hat es jetzt endlich verkündet, offiziell, richtig, auch emotional finde ich, auch mit kurzen Videos von der Familie der jeweiligen Spieler. Unser WM-Kader ist raus und wer das am besten weiß, wer da jetzt alles dabei ist, ist unsere Sportreporterin Rebecca Allgeier. Wie sieht denn unser Kader denn jetzt aus? Wer ist safe bei der WM dabei?
1: Allen voran natürlich jede Menge Stuttgarter, die am Samstag noch im Pokalfinale gegen die Bayern stehen. Stürmer Dennis Undav, der ja schon öfter von Nagelsmann kritisiert wurde, ist dabei. So wie Jamie Leveling, Angelo Stiller und Torwart Alexander Nübel. Auch auf den Ex-Hoffenheimer Maximilian Bayer dürfen wir uns freuen. Und natürlich auf unseren Mannheimer Pascal Groß.
0: Also unsere Region sehr gut vertreten. Und die große Torwartfrage hat sich also bestätigt, was die Tage jetzt überall schon gespoilert wurde.
1: Manuel Neuer wird die deutsche Nummer 1. Baumann geht als Nummer 2 mit, wurde vom Bundestrainer in der PK als Weltklasse 1B-Lösung bezeichnet. Ja, Respekt an Olli, sicher nicht leichter über seinen Schatten zu springen nach der Degradierung, aber ich freue mich für Olli, der ist ein absoluter Teamplayer.
0: Na also, das klingt doch ganz gut. Danke, liebe Rebecca.
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1: An der Stelle sagen wir einfach erstmal endlich. Endlich stehen die Zeichen auf Sommer. Viel Sonne zum Feierabend. Harmlose Wolken auch immer wieder am Start bis 25 Grad maximal am Rhein. Morgen weiter Sommer, viel Sonne und dann schon bis zu 30 Grad.
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2: Das sind die Themen um 14 Uhr. Offizieller Kader für die Fußball-WM steht. Und die gute Nachricht aus Freiburg. Zehntausende Fans werden das SC-Team heute bei einem großen Empfang bejubeln. Ich bin Yannis Tirakis. Schönen guten Tag. Bundestrainer Nagelsmann hat gerade den offiziellen Kader für die kommende Fußball-WM in den USA, Kanada und Mexiko vorgestellt. Nummer 1 im Tor wird Deutschlands Rekordtorhüter Manuel Neuer, der nach 2 Jahren sein Comeback in der DFB-Elf feiert. Hinter der Entscheidung steht Nagelsmann voll und ganz.
3: Ja, plane ich. Jeder weiß, glaube ich, welche Aura den Manu umgibt, welche Qualitäten er hat, was auch eine Mannschaft gibt. Zu den 3 besten Torhütern des Landes gehört er zweifelsfrei und deswegen ist er verdientermaßen dabei und er hat sich dazu bekannt, nochmal ein Turnier zu spielen. Wir planen mit ihm als Nummer 1, mit dem Wissen, dass wir, ich sage es mal, eine Weltklasse 1B-Lösung, die wir installiert haben, ebenfalls dabei haben. Die Entscheidung steht so und sie ist in meiner Meinung auch die richtige.
2: Oliver Baumann von der TSG Hoffenheim ist damit nur noch die Nummer 2 im Tor. Daran gab es knappe, aber deutliche Kritik von den Kraichgauern. Wen der Bundestrainer nominiert, sei natürlich seine Entscheidung, aber über Kommunikation und Stil könne sich jeder selbst ein Urteil bilden, sagte Sportgeschäftsführer Andreas Schicker. Als 3. Torhüter ist Alexander Nübel vom VfB Stuttgart dabei. Entgegen vorheriger Medienberichte hat der Kölner Angreifer Said Elmala kein Ticket bekommen. Auch Matthias Ginter vom SC Freiburg hat keine Einladung bekommen. Abgelehnte Asylbewerber können in Zukunft in sogenannten Return-Hubs außerhalb der Europäischen Union landen. Die Verhandlungen zu der neuen Rückführungsverordnung sind weitgehend abgeschlossen, teilten Vertreter des Europäischen Parlaments nach Verhandlungen mit den Mitgliedstaaten mit. Das Asylrecht soll auch weiter verschärft werden. Offen blieb nur die Frage, wann die Regelungen in Kraft treten. Peinlicher Fehler in Großbritannien. Ein Radiosender in der Grafschaft Essex hat König Charles versehentlich für tot erklärt. Der Sender Chef schrieb auf Facebook, Schuld sei ein Computerfehler gewesen, der ein festgelegtes Prozedere für den Todesfall in Gang gesetzt habe. Er bitte seine Majestät um Entschuldigung für alle verursachten Unannehmlichkeiten.
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4: Wie Städte trotz knapper Kassen lebendig bleiben, darum geht's bei Stadtentwicklung im Dialog heute ab 17.30 Uhr in der Printmedia-Akademie Heidelberg. Thema: Kooperation als Ressource. Stadt gemeinsam gestalten. Es gibt Praxisbeispiele aus Münster, Altenburg und Heidelberg und einen Austausch mit dem Publikum. Stefan Gebert, Heidelberg.
2: Und die gute Nachricht aus dem Breisgau: Nach dem 2. Platz im Europa-League-Finale in Istanbul bereitet die Stadt Freiburg dem Sportclub heute einen großen Empfang an der Messe. Über 20.000 Fans wollen ihre Mannschaft feiern, die um ca. 18 Uhr auf der Bühne erwartet wird. Davor trägt sie sich ins Goldene Buch der Stadt ein.
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1: Vorsicht gerade auf der A5 Karlsruhe Richtung Heidelberg zwischen Karlsruhe Mitte und Karlsruhe Nord. Da steht ein kaputtes Auto auf der rechten Spur. Rechte Spur ist da gesperrt. Ihr braucht mehr Zeit auch heute auf der A8 Stuttgart Richtung Karlsruhe. Dauerbaustelle zwischen Pforzheim Süd und Pforzheim Ost. 4 Kilometer Stau in der Gegenrichtung, 6 Kilometer stockender Verkehr. Geblitzt wird heute beispielsweise bei euch in Emmendingen in der Schillerstraße und Blitze auch in Heidelberg, da in der Schlierbacher Landstraße. Falls ihr noch was gesehen habt, dann schickt uns gerne wie immer eine Sprachnachricht an die 08000 34 35 36. Kommt gut an.
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1: So ein bisschen Sonne im Gesicht ist gleich ein ganz anderes Gefühl. Dazu jetzt der Happy Hit von Holly Humberstone, To Love Somebody. Schön, dass ihr mit dabei seid.
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0: 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Jetzt für euren Start Richtung Feierabend. Lady Gaga, Alejandro.

Ihr spürt es vielleicht gerade schon in Freiburg bei 23 Grad oder in Heidelberg bei jetzt 24 Grad. Das ist kein Vergleich mehr zu gestern und es wird immer, immer besser. Was euch am langen Pfingstwochenende tatsächlich erwartet, wettermäßig. Gleich besucht uns unser Wetterexperte Jörg Kachelmann kurz nach 2:30. Jetzt geiler neuer Hit von Teddy Swims, Mr. Know-It-All bei Radio Regenbogen.

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19: Vorsicht gerade auf der A6, Mannheim Richtung Heilbronn, direkt bei Schwetzingen-Hockenheim. Da gab es einen Unfall auf dem Verzögerungsstreifen. Macht bitte langsam. Ihr braucht mehr Zeit, weil wegen Dauerbaustelle auf der A8 Stuttgart Richtung Karlsruhe zwischen Pforzheim Süd und Pforzheim Ost 4 Kilometer stockender Verkehr in der Gegenrichtung. Gleiches Problem, da 6 Kilometer stockend. Ein Blitzer steht aktuell in Freiburg in der Hans-Bunte-Straße und Blitzer auch in Heidelberg-Kirchheim da im Beat. Falls ihr noch was gesehen habt, schickt uns gerne wie immer eine Sprachnachricht an die 08000 34 35 36. Mein Name ist Basti Haug. Schön, dass ihr mit dabei seid.
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0: Pfingsten wird einfach eine glatte Eins mit Sternchen, sagt Radio Regenbogen Wetterexperte Jörg Kachelmann. Samstag, Sonntag, Montag, Knall, Sonne und bis 30 Grad. Einfach voll Sommer. Und dieser Sommer, Jörg, der ist jetzt auch schon da, ne?
1: Der Sommer ist auch schon ein bisschen da und so gerade westlicher Kaiserstuhl. Manchmal so wie heute ist es dort am wärmsten, so bis an die 25 Grad. Aber auch der Rest mit 3, 24 Grad, wunderbar warm. Das ist schon ein Hauch von Sommer. Allerdings, dass man offiziell Sommer sagen kann, ist 25,0 und das ist dann wirklich erst morgen verbreitet erreicht.
0: Der Sommer. Am Freitag auch garantiert bei dir. Das ist so der Slogan für den morgigen Tag und sorgt für ein breites Grinsen. Genauso wie Felix Jähn und Cascada. Ganz neu bei Radio Regenbogen. Hier ist Boy, You Turn Me On. Hallo zusammen.

0: bin bei Radio Regenbogen. Es gibt hier noch einen Stau von Baden-Baden Richtung Rastatt-Nord. Stau wegen Baustelle auf der linken Spur. Ich schätze jetzt mal Staulänge 3 Kilometer.
1: Danke fürs Melden und Schätzen. Das war der Olli für euren Weg nach Hause. Komplette Verkehrsübersicht gleich wieder oben 3. Und jetzt ganz entspannt Pink. Who knew? Bei Radio Regenbogen. Schön, dass ihr mit dabei seid.

0: die Ava Max Salt. Hier ist Radio Regenbogen mit der besten Musik. Gleich neuer geiler Banger von Alex Warren. Die Stimme ist einfach Gold. Fever Dream kommt drauf auf eure Playlist Richtung Feierabend. Gleich unter anderem mit dabei nach 3.
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1: Ist heute einfach gleich mal ein ganz anderes Gefühl mit viel Sonne und 25 Grad im Rücken Richtung Feierabend. Morgen weiter viel Sonne, weil weiter viel Sommer bei uns in der Region. Temperaturen am Freitag schon bis zu 30 Grad.
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2: Das sind die Themen um 15 Uhr. WM-Kader offiziell vorgestellt. Und die gute Nachricht vom Bällchen. Hier wird die Wasserversorgung für Weidetiere verbessert. Ich bin Yandis Tirakis. Schönen guten Tag. Bundestrainer Nagelsmann hat heute sein Team für die bevorstehende Fußball-WM vorgestellt. Jetzt ist auch offiziell, nach 2 Jahren kehrt Manuel Neuer vom FC Bayern als Nummer 1 im Tor zurück. Thomas Thonfeld berichtet.
3: Jeder weiß, was Manu für eine Aura umgibt. Er wird der Mannschaft helfen. Die Begründung des Bundestrainers für seine Kehrtwende in der Torhüterfrage. Natürlich sei die Nachricht für den eigentlich gesetzten Oliver Baumann ein Schlag gewesen, aber der sei ein super Teamplayer, eine Weltklasse 1B-Lösung, so Nagelsmann. Als jüngster Spieler fährt der 18-jährige Lennart Karl mit. Etwas überraschend auch der Mainzer Amiri, auch Leroy Sané, Kölns Elmala und Freiburgs Ginter bleiben dagegen zu Hause.
2: Die Rentenkommission widerspricht einem Bericht der Bild, der besagt, dass sie angeblich planen soll, zu empfehlen, das Eintrittsalter für die Rente auf 70 Jahre anzuheben. So sagte unter anderem die SPD-Bundestagsabgeordnete Klose, dass vieles noch nicht entschieden sei. Die Zeit berichtet außerdem, dass eine der Vorsitzenden der Kommission ihr gegenüber den Bericht der Bild nicht bestätigte. Es seien im Moment noch keine Empfehlungen fertig entschieden. Im Berufungsprozess um den Absturz einer Air France-Maschine von Rio de Janeiro nach Paris im Jahr 2009 mit 228 Toten haben die Richter die Airline und den Flugzeugbauer Airbus schuldig gesprochen. Das Berufungsgericht in Paris verurteilte beide Unternehmen wegen fahrlässiger Tötung und verhängte eine Geldstrafe von jeweils 225.000 Euro. Bei dem Absturz waren damals auch 28 Deutsche ums Leben gekommen. Das Flugzeug war damals auf dem Weg von Brasilien in die französische Hauptstadt in eine Umwetterfront geraten, von den Radarschirmen verschwunden und in den Atlantik gestürzt. Erst im Mai 2011 wurden die letzten Leichen und der Flugdatenschreiber geborgen.
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4: Die TSG Hoffenheim hat den Vertrag mit Tim Lemperle vorzeitig verlängert. Der Stürmer kam im vergangenen Sommer vom 1. FC Köln in den Kraichgau und war in dieser Saison Teil der Erfolgsmannschaft von Trainer Christian Ilzer. Die neue Vertragslaufzeit veröffentlichte der Club nicht. Rebecca Allgeier von der TSG Hoffenheim.
2: Und die gute Nachricht aus dem Schwarzwald: im Biosphärengebiet am Bällchen haben Weidetiere jetzt auch bei Hitzeperioden genug zu trinken. Denn die Gemeinde Schönenberg hat das Tränkewassernetz modernisiert, unter anderem mit 2 unterirdischen Wasserspeicherbehältern. Das teilt das Regierungspräsidium Freiburg mit. Kühe brauchen nämlich bis zu 100 Liter Wasser pro Tag.
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1: Vorsicht immer noch auf der A5 Karlsruhe Richtung Heidelberg zwischen Karlsruhe Mitte und Karlsruhe Nord. Da ist der rechte Streifen wegen eines kaputten Autos aktuell gesperrt. Ihr braucht mehr Zeit aktuell auf der A8 Stuttgart Richtung Karlsruhe. Dauerbaustelle zwischen Heimsheim und Pforzheim Ost. 3 Kilometer stockender Verkehr. In der Gegenrichtung 7 Kilometer stockender Verkehr. Und noch was von der A81 Heilbronn Richtung Stuttgart. Zwischen Stuttgart-Feuerbach und dem Dreieck Leonberg Baustelle, da 2 Kilometer Stau. Ein Blitzer steht aktuell in Pforzheim, direkt in der Durlacher Straße, und Blitze auch in Flötzlingen, da in der Hauptstraße. Habt ihr noch was gesehen, dann schickt uns doch gerne wie immer eine Sprachnachricht an die 08000 34 35 36. Kommt gut an!
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1: So, locker machen, klarkommen und dann Vollgas Richtung Feierabend. Jetzt mit Shabusi und Miles Smith. Hier ist Blink Twice.
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0: Lese ich das richtig? Also in Baden-Württemberg wird ein richtig dickes Ding morgen Nationalerbe, verrückt.
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0: Genauer, es geht um einen Baum in Grafenhausen im Schwarzwald. 45 Meter groß, zwischen 400 und 500 Jahre alt. Kathi Belling aus der Radio Regenbogen Redaktion weiß da deutlich mehr.
2: Ausgezeichnet wird eine Weißtanne, ab morgen offiziell Nationalerbe Baum. Diese Oschi in Grafenhausen ist die dickste Tanne des Schwarzwaldes und die genaue Heimat ist das Naturschutzgebiet Schlüchtsee. Mit der Auszeichnung morgen ist die Weißtanne dann auch in guter Gesellschaft.
0: Ja, denn in Deutschland gibt's ja eine ganze Menge ausgezeichneter Bäume. Ganz viele auch bei uns, ne?
2: Ja, zum Beispiel die große Platane am Spielhaus in Stuttgart-Hohenheim oder die Libanon-Zeder in Weinheim im Rhein-Neckar-Kreis. Die hat einen Stammumfang von fast 6 Metern.
0: Und die Auszeichnung hier für die Weißtanne wird morgen eine richtig große Party, ja?
2: Größer als so mancher Geburtstag auf jeden Fall. Morgen um 15 Uhr geht's los. Da wird die Danieltanne dann erstmals feierlich als Nationalerbe Baum ausgerufen und anschließend gibt es noch Snacks und Getränke. Ob die Tanne dann einen extra Schluck Wasser bekommt, ist allerdings noch nicht ganz klar.
0: Das wäre morgen bei bis zu 30 Grad schon irgendwo das Mindeste. In Grafenhausen im Schwarzwald wird eine Tanne morgen zum Nationalerbe Baum ausgezeichnet. Jetzt für euch aktuell von Alex Warren. Hier ist Fever Dream.

Das war gestern einfach brutal schade. Der SC Freiburg verliert im Euroleague-Finale gegen Aston Villa mit 0:3. Das Geile bei Freiburg, die sind trotzdem extrem stolz und die feiern heute trotzdem wie blöd. Was in der Stadt los ist und wann die Mannschaft empfangen wird, gleich kurz nach 3:30 hier bei mir in der Show. Jetzt neuer, sehr cooler Hit von Leonie und Callum Scott. Hier ist

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14: Und endlich stehen die Zeichen auf Sommer. Viel Sonne heute für euch zum Feierabend. Ein paar harmlose Wolken sind am Start. Bis zu 25 Grad maximal am Rhein. Morgen weiter Sommer, weil viel Sonne und dann sogar bis zu 30 Grad.
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15: Ich bin Yandis Tirakis. Schönen guten Tag. Mit einer ausführlichen Erklärung für die spektakuläre Rückkehr von Manuel Neuer und einem großen Lob für den zur Nummer 1b degradierten Oliver Baumann hat Fußball-Bundestrainer Nagelsmann seine Torwartentscheidung für die WM verteidigt. Er lobte Baumann in höchsten Tönen, trotzdem stehe er dazu. Dass die Kommunikation aber immer perfekt gewesen sei, wolle er nicht behaupten. Die Rentenkommission widerspricht einem Bericht der Bild, der besagt, dass sie angeblich planen soll zu empfehlen, das Eintrittsalter für die Rente auf 70 Jahre anzuheben. So sagte unter anderem die SPD-Bundestagsabgeordnete Klose, dass vieles noch nicht entschieden sei. Das Auswärtige Amt hat nachdrücklich auf absehbar große Verkehrsprobleme am Brenner Ende des Monats hingewiesen. Am 30. Mai drohten dort wegen einer Demo an der wichtigsten Nord-Süd-Verbindung der Alpen massive Einschränkungen im Reiseverkehr, teilte das Außenministerium mit. Wegen des ohnehin erhöhten Verkehrsaufkommens während der Pfingstferien sei mit Staus in ganz Tirol zu rechnen.
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16: Ich bin Sascha Baumann, guten Tag. Die Polizei hat heute Morgen das Vereinsheim der Hells Angels in Pforzheim durchsucht. Vermummte Spezialkräfte sicherten den Einsatz ab. Zu den Hintergründen machte die Polizei keine Angaben. Den Einsatz leitete das Polizeipräsidium Ludwigsburg. Die Rocker waren erst Anfang April in das Vereinsheim in der Pforzheimer Nordstadt eingezogen. Im Raum Kehl im Ortenaukreis sucht die Polizei weiter nach dem vermissten 15-jährigen Simon R. Der Jugendliche wird seit Samstagabend vermisst. Hubschrauberhelfer des DRK mit Suchhunden waren bereits im Einsatz. Gemeldete Sichtungen in Meißenheim und Ottenheim brachten in der Nacht auf Donnerstag kein Ergebnis. Wer Simon gesehen hat, soll sich bei der Polizei melden. Der Karlsruher Kulturverein Anstoß muss seinen Veranstaltungsort Space bis zum 15. September räumen. Grund sind eine Sanierung und ein bevorstehender Eigentümerwechsel. 10 Jahre lang hatte der Verein die Räume für kostenlose Veranstaltungen.

0: Spur zwischen Karlsruhe Nord und dem 3 Karlsruhe. Gerade 3 Kilometer Stau. Dauerbaustelle dauerhaft auf der A8 Stuttgart Richtung Karlsruhe zwischen Heimsheim und Pforzheim Ost. Gerade 3 Kilometer stockender Verkehr. Die Dauerbaustelle nervt auch in der Gegenrichtung, da 7 Kilometer stockend. Ein Blitzer steht aktuell in Mauer in der Sinsheimer Straße und Blitzer auch in Löchgau, da in der Freudenthaler Straße. Hey, habt ihr noch was gesehen? Dann schickt uns gerne wie immer eine Sprachnachricht an die 08000 34 35 36. Mein Name ist Basti Haug. Wo es soweit ist, schönen Feierabend.
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0: dickes Grinsen mit dem Dance Monkey von Tones and I. Hier ist Radio Regenbogen und hoffentlich wird rund um Freiburg so langsam auch wieder fett gegrinst. Ja, die 0-3-Niederlage vom SC Freiburg in der Euroleague. Finale gestern Abend gegen Aston Villa. Ja, die Niederlage hat wehgetan, sehr sogar, aber Freiburg und die ganze Region, die kann einfach nur wahnsinnig stolz sein auf eine verdammt geile Mannschaft, die es so weit gebracht hat. Deswegen wird heute Abend auch ein maximal großer Empfang der Freiburger Elf in der Stadt erwartet. Mittendrin unsere Radio Regenbogen Baden-Württemberg-Reporterin Tanja Burger.
1: Hi Basti.
0: Hi.
1: Ja, vorhin um kurz vor 3:30 sind ja unsere SC-Jungs in Lahr in der Ortenau mit ihrem Flieger gelandet. Und ich düse jetzt auch gleich los Richtung Messe, denn da werden unsere Sieger der Herzen ja nachher groß empfangen. Und um 18 Uhr werden sie auf der Bühne sein. Zigtausende Fans werden zu der SC-Party erwartet. Und
0: geil.
1: Ich bin mir sicher, die Fans werden unsere SCler ohne Ende feiern, auch wenn das Wunder von Istanbul nicht geklappt hat. Mein Mikro ist jedenfalls gerichtet, denn vorher bin ich schon beim Eintrag ins Goldene Buch der Stadt dabei.
0: Danke dir. Volles Programm. Wir sagen viel Spaß nach Südbaden.
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Katy Perry, Raw. Dieser Moment, wenn ihr aus dem Nichts auf einmal völlig von einem Song gekickt werdet, einfach mitsingen müsst. Diesen Moment gibt's wirklich ständig bei uns. 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

0: Selbstgemachte Statistik von mir, 98% aller Menschen in Baden-Württemberg und der Pfalz singen genau an dieser Stelle hier mit. I came in like a wrecking ball. I never hit so hard. Und zwar lauter als Miley Cyrus, Wrecking Ball. Kommt drauf auf eure Playlist Richtung Feierabend mit dabei in der besten Musik hier bei Radio Regenbogen. Und dann für die Statistik, bitte mitsingen.
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1: Einfach ein ganz anderes Gefühl mit ein bisschen mehr Sonne im Gesicht. Vereinzelt noch Wolken unterwegs jetzt im Feierabend. Aber alles harmlos und bis zu 25 Grad. Morgen dann einfach kompletter Durchdreh-Sommer. Viel Sonnenschein schon am Freitag und bis zu 30 Grad in der Spitze.
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2: Das sind die Themen um 16 Uhr. Toter Buckelwal soll abgeschleppt werden. Und die gute Nachricht aus Freiburg, die Euroleague-Helden sind wieder zu Hause. Ich bin Yannis Tirakis. Schönen guten Tag. Der Kadaver von Buckelwal Timmy soll von der dänischen Insel Anholt abtransportiert werden. Er soll in einen Hafen ans Festland geschleppt werden, weil er an einem beliebten Strand liegt und Touristen und Anwohner stören könnte, teilte die Umweltbehörde mit. Mehr Details von Julia Weschenbach.
3: Eigentlich sah der Plan so aus. Die Dänen wollten den Wal möglichst schnell in den Hafen von Grenau bringen. Doch bislang ist noch nichts passiert. Stattdessen treibt der Kadaver weiter wie ein prallvoller Ballon vor Anholt. Läuft es doch noch nach Plan, soll die Obduktion bereits am Freitag stattfinden. Denn ansonsten befürchtet der Hafen nicht nur einen Ansturm von Möwen und Schaulustigen, sondern auch, dass der Wal explodiert.
2: Fußball-Bundestrainer Nagelsmann hat heute den offiziellen Kader für die anstehende WM vorgestellt. Mit dabei sind unter anderem Kimmich, Schlotterbeck, Havertz und Musiala. Rekordtorwart Manuel Neuer kehrt nach 2 Jahren zurück und wird die Nummer 1 im Tor vor Oliver Baumann und Alexander Nübel. Ebenfalls eingeladen wurden unter anderem Nick Woltemade, Maxi Bayer, Dennis Undav und Nadim Amiri. Nicht dabei sind Matthias Ginter und Said Elmala. Bei einem Cyberangriff auf die Uniklinik Freiburg sind die Daten von rund 54.000 Patienten gestohlen worden. Betroffen ist laut der Klinik ein externer Abrechnungsdienstleister für Privatpatienten und Selbstzahler. In einigen Fällen wurden auch Rechnungsdaten mit Angaben zu Diagnosen entwendet. Die Versorgung im Klinikum sei nicht beeinträchtigt gewesen.
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4: Die Festnahme eines Einbrechers im vergangenen August hat die Ermittler jetzt auf die Spur einer überregional agierenden Bande gebracht. Hier werden Einbrüche im Raum Stuttgart, Karlsruhe, Offenburg und Mannheim zugeordnet. Das teilt die Stuttgarter Staatsanwaltschaft mit. Fotos vom Diebesgut sind auf einer Online-Fahndungsseite zu sehen. Barbara Schlegel, Stuttgart.
2: Und die gute Nachricht aus dem Breisgau, der SC Freiburg ist wieder zu Hause. Vor einer guten halben Stunde landete der Flieger aus Istanbul in Laa. Nach dem zweiten Platz im Europa-League-Finale in Istanbul bereitet die Stadt Freiburg dem Sportclub heute einen großen Empfang an der Messe. Über 20.000 Fans wollen ihre Mannschaft feiern, die um ca. 18 Uhr auf der Bühne erwartet wird.
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1: Vorsicht auf der A5 Karlsruhe Richtung Heidelberg zwischen Karlsruhe Mitte und Karlsruhe Nord. Rechte Spur ist gesperrt, Grund immer noch ein kaputtes Auto. Ihr braucht mehr Zeit auf der A5 Heidelberg Richtung Karlsruhe zwischen Karlsruhe Nord und dem 3 Karlsruhe. 3 Kilometer Stau. Knüppeldick kommt's leider auf der A8 Stuttgart Richtung Karlsruhe. Dauerbaustelle zwischen Heimsheim und Pforzheim Ost. 10 Kilometer stockender Verkehr in der Gegenrichtung. Gleiches Problem, nur nicht ganz so schlimm. Da 4 Kilometer stockend. Viel Geduld noch auf der A81 Singen Richtung Stuttgart zwischen dem Kreuz Böblingen-Hulb und Sindelfing-Ost. 4 Kilometer Stau, Grund eine Baustelle. Es wird geblitzt gerade in Mauer in der Sinsheimer Straße und Blitze auch in Karlsruhe, da in der Herzstraße. Habt ihr noch was gesehen? Dann schickt uns gerne wie immer eine Sprachnachricht an die 08000 34 35 36. Kommt gut an.
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1: Und ich geh's noch mal kurz durch. Europapark oder doch Trips Drill oder doch das Blobserland oder ihr habt die Auswahl. Und ihr bekommt von uns die Tickets für die geilsten Freizeitparks im Südwesten geschenkt. Wie es funktioniert und wann ihr euch genau auf die Lauer legen solltet, gleich in 10 Minuten hier bei mir in der Show. Jetzt geiler Hit von Cat's Eye, Gabriella. Schönen Feierabend zusammen.
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0: Alles super. Wisst ihr auch, wohin es gehen soll? Dann jetzt in der Radio Regenbogen-App euren Lieblingspark auswählen. Europapark, Dripsdrill, Legoland oder doch Blobsaland Deutschland. Auswählen und morgen um 19:45 rufen wir jemanden von euch zurück. Jetzt um 4:15 die Abrissbirne von Miley Cyrus. Hier ist Wrecking Ball.

0: Marki Mark, Happy People? Diese Happy People, die holen uns jetzt erstmal zusätzlich dazu.
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3: Nein, das ist nicht Roberto Blanco.
0: Unser Musik bis zum Feierabend? Auch heute alles wie immer. Wir erklären euch Interpret und Song auf spezielle Art und Weise. Ihr braucht beides, so klingt heute.
4: Interpret.
3: In Frankreich gibt es ja 7 Rock-Radiosender, ne? Also Rock 1, 2, 3, 4, 5, 6 und dann natürlich noch Rock, könnt ihr euch denken.
4: Song.
3: Also optisch habe ich das heute, ne? Hab ein tolles Outfit an. Heute habe ich wirklich, ja, habe ich den Look.
0: Völlig wahnsinnig. Welchen Interpreten und welchen Song suchen wir hier? Wir hören uns das Quiz des Tages schnell nochmal an.
4: Interpret.
3: In Frankreich gibt es ja 7 Rock-Radiosender, ne? Also Rock 1, 2, 3, 4, 5, 6 und dann natürlich noch Rock, könnt ihr euch denken.
4: Song.
3: Also optisch habe ich das heute, ne? Hab ein tolles Outfit an. Heute habe ich wirklich, ja, habe ich den Look.
0: Wenn ihr es wisst, dann macht euch schnell zur Legende. Anrufen 08000 34 35 36. Mein Tipp für euch auch heute. Es ist nicht Roberto Blanco.

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18: Ist einfach ein viel geileres Gefühl mit bisschen mehr Sonne im Gesicht und so richtig T-Shirt-Temperaturen. Viel Sonne heute für euren Feierabend. Vereinzelt ein paar harmlose Wolken am Start, die machen aber nichts. Temperaturen bis 25 Grad. Morgen noch besser, weiter Sommer. Viel Sonnenschein am Freitag und bis zu 30 Grad in der Spitze.
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19: Ich bin Janis Tirakis. Schönen guten Tag. Der Kadaver von Buckelwal Timmy soll von der dänischen Insel Anholt abtransportiert werden. Er soll in einen Hafen ans Festland geschleppt werden, weil er an einem beliebten Strand liegt und Touristen und Anwohner stören könnte, teilte die Umweltbehörde mit. Fußball-Bundestrainer Nagelsmann hat heute den offiziellen Kader für die anstehende WM vorgestellt. Mit dabei sind unter anderem Kimmich, Schlotterbeck, Havertz und Musiala. Rekordtorwart Manuel Neuer kehrt nach 2 Jahren zurück und wird die Nummer 1 im Kasten vor Oliver Baumann und Alexander Nübel. Ebenfalls eingeladen wurden unter anderem Nick Woltemade, Maxi Bayer, Dennis Undav und Nadim Amiri. Nicht dabei sind Matthias Ginter und Said Elmala. Die EU-Kommission hat ihre Wachstumsprognose für Deutschland in diesem Jahr halbiert. Grund dafür sind die hohen Energiepreise durch den Iran-Krieg. Die Experten rechnen damit, dass das Bruttoinlandsprodukt dieses Jahr nur noch um 0,6% ansteigen wird. Im Herbst war man noch von 1,2% ausgegangen.
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3: Ich bin Sascha Baumann, guten Tag. In Horb am Neckar im Kreis Freudenstadt hat die Staatsanwaltschaft die Ermittlungen zum tödlichen Gondelabsturz auf einer Brückenbaustelle abgeschlossen. Beim Unglück im Mai 2025 starben 3 Bauarbeiter. Der Kranführer steht im Verdacht der fahrlässigen Tötung. Im Fall einer Verurteilung drohen ihm bis zu 5 Jahre Haft. Ob es zur Anklage kommt, ist laut Staatsanwaltschaft noch offen. Die Kripo Esslingen hat eine Einbrecherbande aufgedeckt, die unter anderem auch in den Landkreisen Karlsruhe, Offenburg und Mannheim aktiv war. Jetzt liegen Schmuck und Wertgegenstände auf dem Tisch, aber die Besitzer sind noch unbekannt. Baden-Württemberg-Reporterin Ruth Engelhardt.
20: Ausgangspunkt war eine Festnahme im August vergangenen Jahres in Esslingen. Ein 28-Jähriger wurde auf frischer Tat ertappt und sitzt seitdem in Untersuchungshaft. Die Ermittlungen führten die Kripo zu einer Gruppe, die in 7 Landkreisen und bis nach Rheinland-Pfalz aktiv war. Sichergestellter Schmuck und weitere Gegenstände konnten bislang keinen Opfern zugeordnet werden. Die Polizei hat deshalb eine Fahndungsseite eingerichtet, auf der die Gegenstände zu sehen sind.
3: In Rottweil haben die Bauarbeiten für einen neuen Aufzug an der Hochbrücke begonnen. Er soll die Innenstadt barrierefrei mit dem Bahnhof und dem Neckartal verbinden. Die Rohbauarbeiten laufen bis Ende Juli. Laut Stadt soll alles zur Landesgartenschau 2028 fertig sein.
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18: Vorsicht auf der A8 Stuttgart Richtung Karlsruhe, Höhe Leonberg Ost. Da gab es einen Unfall auf der rechten Spur. Unfallstelle noch ungesichert. Ihr braucht mehr Zeit auf der A5 Heidelberg Richtung Karlsruhe. Zwischen Karlsruhe Nord und dem Dreieck Karlsruhe aktuell 3 Kilometer Stau. Blöd wird's auch heute auf der A8 Stuttgart Richtung Karlsruhe. Dauerbaustelle, ihr wisst Bescheid, zwischen Heimsheim und Pforzheim Ost. Aktuell 10 Kilometer stockender Verkehr in der Gegenrichtung. Gleiches Problem, da 6 Kilometer stockend. Geblitzt wird leidenschaftlich am Donnerstag. Gerade zum Beispiel in Pforzheim in der Durlacher Straße und Blitzer auch in Lörrach. Da in der Unterdorfstraße. Habt ihr noch was gesehen? Dann schickt

0: Schönen Feierabend zusammen.
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3: Nein! Das ist nicht Roberto Blanco.
0: Ist jedem klar, weil das hier ist die Valentina aus Lörrach.
4: Hi!
0: Valentina, natürlich kriegst du eine Skala. Auf einer Skala von 1 bis 23. Wie gut ist der Donnerstag?
4: Also jetzt gerade eine solide 25.
0: Okay, da scheint schon viel Gutes bei dir passiert zu sein heute.
4: Ja, morgen ist Freitag. Verlängerte Wochenende.
0: Ja.
4: Da kann man sich doch mit freuen.
0: Da muss man sich sogar freuen. Und wenn du jetzt noch Legende wirst, wo wollen wir denn da heute noch hin? Bei Nicht Roberto Blanco erklären wir dir Interpret und Song auf spezielle Art und Weise. Du brauchst beides, so klingt's heute.
5: Interpret.
3: In Frankreich gibt's ja 7 Rockradiosender, ne? Also Rock 1, 2, 3, 4, 5, 6 und dann natürlich noch Rock, könnt ihr euch denken.
5: Song.
3: Also optisch habe ich das heute, ne? Hab ein tolles Outfit an. Heute habe ich wirklich, ja, habe ich den Look.
0: Ich drehe da jeden Tag durch, Valentina. Mein Tipp für dich ist es nicht Roberto Blanco. Was sagst du?
4: Ich sag, das Lied, das halt gesucht wird, ist The Look von Roxette.
0: Valentina!
4: Ja, cool.
0: Du bist eine absolute Legende.
4: Ja, danke schön. Ebenfalls.
0: Oh, danke. Weißt du denn, was jetzt passiert?
4: Ich gehe mal sehr stark davon aus, dass jetzt genau dieser Song auch gespielt wird.
0: Du bist tief drin in meinem Herzen. Wünsche dir einen schönen Feierabend.
4: Ebenso, danke schön.
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0: Tiffany Harris, Vertigo, und wir sind so stolz auf den SC Freiburg. Hier ist Radio Regenbogen. Heute der große Empfang der Freiburger Mannschaft in der Stadt. Die haben zwar gestern das Euroleague-Finale mit 0:3 verloren, aber hey, die sind so weit gekommen, haben so beeindruckt. Mit dabei heute unsere Radio Regenbogen Baden-Württemberg-Reporterin Tanja Burger. Tanja, wie weit bist du heute schon gekommen?
1: Hi Basti, ich bin jetzt angekommen hier an der Messe und es sind schon zahlreiche Fans vor der Bühne, die mit SC-Fähnchen wählen und ein bisschen rumdancen. Ihr hört ja die Musik im Hintergrund, es ist alles nicht voll, aber es wird auf jeden Fall, ich habe auch gerade mit der Projektleitung hier gesprochen, 18.13 Uhr auf der Bühne. Und ich denke, die Vorfreude ist hier bei allen echt groß. Und ich hoffe, sie sind nicht so geknickt, wenn sie dann auf der Bühne stehen.
0: Ja, gibt ja auch keinen Grund. Danke dir. Wir bleiben dabei beim Empfang des SC Freiburg. Da verpasst ihr bei uns nichts. Schönen Feierabend jetzt mit Luis Capaldi. Yes, Before You Go.

0: Kylie Minogue, Can't Get You Out of My Head. Hier ist Radio Regenbogen mit der besten Musik. Gleich Vollgas Richtung Feierabend mit Bebe Rexha und Faceless. Aktueller Superhit New Religion. Klatschen wir drauf auf eure Playlist gleich unter anderem mit dabei nach 5.
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18: Einige der größten DAX-Konzerne sind hier zu Hause. In Walldorf sitzt Europas größter Softwarekonzern SAP. In Heidelberg einer der größten Zementhersteller weltweit, Heidelberg Zement. Und nicht weit entfernt in Ludwigshafen der größte Chemiekonzern der Welt, die BASF. Alle drei stehen für zusammen über 100 Milliarden Euro Umsatz im Jahr.
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20: Germersheim feiert Pfingstmarkt mit großer Kirmes auf dem Messplatz. Samstag ab 15 Uhr schauen Comicstars in Lebensgröße auf dem Pfingstmarkt vorbei. Sonntagabend ab 10:30 gibt's ein großes Musikfeuerwerk und zum Finale am Dienstagnachmittag viele vergünstigte Preise beim Familiennachmittag. Außerdem Pfingstsonntag und Montag eine große Autoshow mit Oldtimern und US-Cars. Pfingstmarkt dieses Wochenende in Germersheim in der Pfalz.
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20: Alles, was heute wichtig ist in Deutschland und der Welt, hört ihr gleich bei uns in den Nachrichten. Nach den aktuellen Aussichten für eure Region.
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0: Die Zeichen stehen voll auf Sommer, schon jetzt zum Feierabend. Viel Sonne noch für euch, ein paar harmlose Wolken am Start, die machen aber nichts. Temperaturen bis 25 Grad am Rhein. Morgen weiter Sommer mit steigender Tendenz, viel Sonne auch am Freitag und bis zu 30 Grad.
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0: Das sind die Themen um 17 Uhr. Kadaver von Buckelwal Timmy wird abgeschleppt. Und die gute Nachricht aus Oberkirch, ein Plaudertäschle soll Kindern beim Sprechen helfen. Ich bin Yandis Tirakis. Schönen guten Tag. Der Kadaver von Buckelwal Timmy soll von der dänischen Insel Anholt abtransportiert werden. Er soll in einen Hafen ans Festland geschleppt werden, weil er an einem beliebten Strand liegt und Touristen und Anwohner stören könnte, teilte die Umweltbehörde mit. Mehr Details von Julia Weschenbach.
2: Eigentlich sah der Plan so aus. Die Dänen wollten den Wal möglichst schnell in den Hafen von Grenau bringen. Doch bislang ist noch nichts passiert. Stattdessen treibt der Kadaver weiter wie ein prallvoller Ballon vor Anholt. Läuft es doch noch nach Plan, soll die Obduktion bereits am Freitag stattfinden. Denn ansonsten befürchtet der Hafen nicht nur einen Ansturm von Möwen und Schaulustigen, sondern auch, dass der Wal explodiert.
4: Weil sie für den Iran Mordanschläge auf Juden in Deutschland vorbereitet haben sollen, hat der Generalbundesanwalt jetzt zwei Männer angeklagt. Nach Angaben der Bundesanwaltschaft sollen die beiden sowohl den Präsidenten des Zentralrats der Juden, Josef Schuster, als auch den Präsidenten der deutsch-israelischen Gesellschaft, Volker Beck, ausgespäht haben. Außerdem sollen sie Brandanschläge auf zwei jüdische Geschäfte geplant haben. Das Duo war bereits letztes Jahr in Dänemark festgenommen und dann nach Deutschland überstellt worden. Zum Start in die Freibadsaison fehlen in Deutschlands Schwimmbädern viele Bademeister. Das hat eine Umfrage des Verbands kommunaler Unternehmen ergeben, die den Funke-Zeitungen vorliegt. Demnach waren Anfang des Monats nur etwas mehr als die Hälfte der Stellen besetzt. Fast jedes dritte Schwimmbad meldet zweistelligen Personalbedarf.
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22: Daten von rund 54.000 Patienten der Uniklinik Freiburg sind bei einem Cyberangriff gestohlen worden. Betroffen ist laut Klinik ein externer Abrechnungsdienstleister für Privatpatienten und Selbstzahler. In einigen Fällen wurden auch Rechnungsdaten mit Angaben zu Diagnosen entwendet. Die Versorgung im Klinikum war nicht beeinträchtigt. Die Uniklinik prüft jetzt rechtliche Schritte. Marcel Hiller, Freiburg.
4: Und die gute Nachricht aus der Ortenau. Ab sofort haben Kita-Kinder in Oberkirch ein Plaudertäschle. Darin sammeln sie Fundstücke aus dem Alltag. In den Kitas werden die Dinge dann in Gesprächsrunden oder Geschichtenwerkstätten aufgegriffen. Kinder sollen so durch echte Erlebnisse Sprache lernen. Das Projekt ist Teil des landesweiten Sprachfit-Programms.
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24: Mehr als die Hälfte der Menschen in Deutschland geht davon aus, dass die Behörden auf einen größeren Stromausfall schlecht vorbereitet sind. Das geht aus einer Innofact-Umfrage im Auftrag des Vergleichsportals Verivox hervor. Nur rund 13% betrachten die Behörden als sehr gut oder eher gut vorbereitet. Allerdings hat nur ein knappes Drittel der Befragten selbst Maßnahmen ergriffen und zum Beispiel Vorräte an Nahrungsmitteln und Kerzen angelegt. Und noch der Blick auf den DAX, der stand zuletzt bei 24.563 Punkten. Ursula Winkler für Radio Regenbogen.
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0: Vorsicht immer noch auf der A8 Stuttgart Richtung Karlsruhe, Höhe Leonberg Ost. Da gab's einen Unfall. Rechte Spur ist da gesperrt. Unfallaufnahme läuft. Ihr braucht mehr Zeit auf dem Weg nach Hause auf der A5 Heidelberg Richtung Karlsruhe. Zwischen Karlsruhe Nord und dem 3 Karlsruhe, da gibt es 3 Kilometer Stau. Mehr Zeit einplanen auch auf der A8 und A81 Stuttgart Richtung Karlsruhe. Zwischen dem Kreuz Stuttgart und dem Dreieck Leonberg Baustelle 4 Kilometer Stau. Dauerbaustelle, ihr wisst Bescheid, auf der A8 Stuttgart Richtung Karlsruhe zwischen Heimsheim und Pforzheim Ost. 9 Kilometer stockender Verkehr in der Gegenrichtung, 8 Kilometer stockend. Blitzer heute in Heidelberg, in der Schlierbacher Landstraße. Blitzer auch in Karlsruhe, in der Herzstraße. Und hier haben wir noch einen.
26: Hallo Radio Regenbogen, hier ist der Uwe mit dem Blitzer für euch. Auf der B535 fahrt Richtung Heidelberg, kurz vor der Abfahrt, Plankstadt, 70er-Zone. Nehmt den Fuß vom Gas.
0: Wie kann man so happy den Blitzer melden? Danke dir, Uwe. Ab sofort alle immer so. Falls ihr noch was gesehen habt, macht's wieder, Uwe. Schickt uns gerne eine Sprachnachricht an die 08000 34 35 36. Kommt gut heim.
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0: Julian Nagelsmann, der Bundestrainer, hat heute endlich mit allen Spekulationen aufgeräumt. Der WM-Kader ist nominiert seit heute Mittag. Wie viel Baden-Württemberg da drin steckt und warum Olli Baumann jetzt ganz offiziell wirklich nicht die Nummer 1 ist, gleich in 10 Minuten hier bei mir in der Show. Jetzt erstmal Riesenstimme, geiler Hit, Alex Warren. Yes, Ordinary.
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0: super entspannt in den Feierabend. Auch dank Chaperone. Good luck, baby. 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Und seit heute haben wir endlich Klarheit, was unseren Fußball-WM-Kader angeht. Bundestrainer Julian Nagelsmann stand heute Mittag Rede und Antwort. Sportreporterin Rebecca Allgeier, wer aus unserer Region ist denn alles mit dabei?
1: Allen voran natürlich jede Menge Stuttgarter, auf die am Samstag aber erst noch das Pokalfinale gegen die Bayern wartet. Stürmer Dennis Undav, der ja auch das ein oder andere Mal von Nagelsmann kritisiert wurde, ist mit dabei, so wie Jamie Leveling, Angelo Stiller und Torwart Alexander Nübel. Und auch auf den Ex-Hoffenheimer Maximilian Bayer dürfen wir uns freuen, so wie auf unseren Mannheimer Pascal Groß.
0: Coole Nummer. Die große Frage, Olli Baumann, unser Hoffenheimer, ist ja tatsächlich raus aus dem Tor. Nur die Nummer 2 hinter Neuer. Was war denn heute die ganz offizielle Begründung? Was hat er denn gesagt?
1: Wurde vom Bundestrainer in der PK als Weltklasse 1B-Lösung bezeichnet. Nagelsmann hat auch erklärt, dass das kein einfaches Gespräch war mit Baumann. Aber die beiden sind eng miteinander verbunden. Respekt an Olli. Sicher nicht leichter, über seinen Schatten zu springen nach dieser kurzfristigen Degradierung. Voll. Sein Verein, die TSG, stärkt Baumann natürlich den Rücken. Ich habe mit Sportchef Andreas Schicker gesprochen, der über die Kommunikation des DFB auch nicht glücklich ist. Aber ich freue mich trotzdem für Olli und eins ist klar, er ist ein richtig guter Teamplayer.
0: Und solche Teamplayer brauchen wir bei der WM im Sommer. Am 2. Juni fliegt die deutsche Mannschaft über den großen Teich ab in die USA. Am 14. Juni haben wir dann unser erstes Spiel gegen Curaçao. Hier ist Radio Regenbogen.

Beim Brezelfest in Speyer, ein Riesenvolksfest, ja, da soll es einen ganz spektakulären Weltrekordversuch in diesem Jahr geben. Sofern die komplette Story hier gleich stimmt. Wir spielen in wenigen Minuten wieder Spaß oder so war's. Ihr sollt nur sagen, stimmt oder stimmt nicht bei unserem Feierabendspielchen. Und wenn ihr euch das zutraut, gerne schnell anrufen, mitspielen. 08000 34 35 36. Jetzt One Republic bei Radio Regenbogen.

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12: Heute schon so okay auf unserer Sommerskala. Viel Sonne zum Feierabend, harmlose Wolken am Start, die machen nix. Temperaturen bis 25 Grad am Rhein. Morgen dann super. Viel Sonne am Freitag, viel Sommer einfach mit dabei. Temperaturen bis 30 Grad.
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13: Mit Noah Theiss, hallo. Der Versuch, den toten Buckelwal Timmy von der dänischen Insel Anholt abzuschleppen, ist gescheitert. Die dänischen Behörden hatten versucht, Timmys Kadaver in tieferes Gewässer zu ziehen, um ihn dann in einen Hafen zu bringen. Das habe nicht geklappt, hat die dänische Umweltbehörde jetzt erklärt. Deswegen bleibe Timmy vermutlich über Pfingsten auf der Insel liegen. Fußball-Bundestrainer Nagelsmann hat heute den offiziellen Kader für die anstehende WM vorgestellt. Mit dabei sind unter anderem Kimmich, Schlotterbeck und Havertz. Rekordtorwart Manuel Neuer kehrt nach 2 Jahren zurück und wird die Nummer 1 im Tor vor Oliver Baumann und Alexander Nübel. Die Bundesgartenschau 2029 wird vom 19. April bis zum 7. Oktober stattfinden. Das haben die Organisatoren heute bekannt gegeben. Die Buga wird im oberen Mittelrheintal stattfinden. Dort sollen 8 Parks entstehen, unter anderem in Lahnstein, St. Goar, Bingen und Rüdesheim.
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14: Ich bin Sascha Baumann, guten Tag. Die Polizei hat heute Morgen das Vereinsheim der Hells Angels in Pforzheim durchsucht. Vermummte Spezialkräfte sicherten den Einsatz ab. Zu den Hintergründen machte die Polizei keine Angaben. Den Einsatz leitete das Polizeipräsidium Ludwigsburg. Die Rocker waren erst Anfang April in das Vereinsheim in der Pforzheimer Nordstadt eingezogen. Im Raum Kehl im Ortenaukreis sucht die Polizei weiter nach dem vermissten 15-jährigen Simon R. Der Jugendliche wird seit Samstagabend vermisst. Hubschrauberhelfer des DRK mit Suchhunden waren bereits im Einsatz. Gemeldete Sichtungen in Meißenheim und Ottenheim brachten in der Nacht auf Donnerstag kein Ergebnis. Wer Simon gesehen hat, soll sich bei der Polizei melden. Der Karlsruher Kulturverein Anstoß muss seinen Veranstaltungsort Space bis zum 15. September räumen. Grund sind eine Sanierung und ein bevorstehender Eigentümerwechsel. 10 Jahre lang hatte der Verein die Räume für kostenlose Veranstaltungen genutzt. Der Vorsitzende Adrian Wagner.
15: Die Kündigung kam für uns eher überraschend. Wir haben vor einem halben Jahr hier noch unser 10-jähriges Jubiläum gefeiert. Klar wussten wir, dass in der Stadt viel gärt mit Blick auf die Finanzlage, der Doppelsparhaushalt und so weiter. Deswegen hatten wir schon häufiger befürchtet, dass es soweit kommen könnte. Aber ganz aktuell hat es schon einen kurzfristigen Charakter, ja.
14: Die rund 30 Mitglieder suchen jetzt nach neuen, bezahlbaren Räumen in Karlsruhe.
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12: Es ist viel los auf dem Weg nach Hause. Vorsicht auf der A6 Heilbronn Richtung Mannheim. Bei Sinsheim-Steinsfurt gab es einen Unfall. Unfallstelle noch ungesichert. Vorsicht auch auf der A8 und A81 Stuttgart Richtung Karlsruhe zwischen dem Rastplatz Sommerhofen und Leonberg Ost. Da gab es einen Unfall. Rechte Spur ist gesperrt. Ihr braucht mehr Zeit gerade auf der A5 Heidelberg Richtung Karlsruhe zwischen Karlsruhe Nord und dem 3 Karlsruhe. 3 Kilometer Stau. Und knüppeldick kommt es natürlich auf der A8 Stuttgart Richtung Karlsruhe. Dauerbaustelle zwischen Heimsheim und Pforzheim Ost. 9 Kilometer stockender Verkehr in der Gegenrichtung. 8 Kilometer stockend. Geblitzt werdet ihr bei Interesse in Heidelberg-Kirchheim direkt im Beat. Und Blitzer auch noch in Löchgau, da in der Freudenthaler Straße. Habt ihr noch was gesehen? Dann schickt uns doch gerne wie immer eine Sprachnachricht an die 08000 34 35 36. Mein Name ist Basti Hauk. Euch einen schönen Feierabend.
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0: The Weeknd in Your Eyes. Hier ist Radio Regenbogen, gleich neuer Hit von Kygo, Khalid und Griffin. Save My Love. Und jetzt spiele mal ein bisschen was.
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0: Und zwar mit dem Andreas aus Ludwigshafen.
2: Hallo Basti.
0: Andreas, lass uns den Donnerstag aus deiner Sicht einordnen, so auf einer Skala von 1 bis 17. Wie ist er?
2: Nachdem das Wetter gut geworden ist und ich schon zu Hause auf dem Sofa liege, würde ich sagen eine 18.
0: Sehr stabil. Dann schauen wir mal, ob wir das vielleicht noch einen Ticken weiter hochschrauben können. Mit einer gepflegten Runde Spaß oder so war's. Du hörst eine Geschichte aus der Region, sollst nur sagen, stimmt oder stimmt nicht. Andreas, über die Story geht rund ums Brezelfest in Speyer. Kennst du als Ludwigshafener ganz bestimmt, ne?
2: Ich kenne das Brezelfest aber als Mannheimer. Ich bin kein Ludwigshafener. Ich wohne zwar in Ludwigshafen, aber ich bin Mannheimer.
0: Nur damit wir das mal kurz klargestellt haben. Wäre mir auch wichtig an dieser Stelle. Bist du bereit für deine Geschichte?
2: Ich bin bereit, ja.
1: Bald wieder Brezelfest in Speyer Mitte Juli. Immer eine riesentolle Volksfete. In diesem Jahr sogar mit einem Weltrekordversuch, für den wir schon einen dicken Bizeps oder pralle Oberschenkel brauchen. Hier die Zahlen. 111 Menschen sollen einen 111 Tonnen schweren Zug genau 111 Meter weit ziehen. Also ich fahre ja lieber mit so einem Zug. Aber gut, ich ziehe ja auch nicht mit, wenn es überhaupt stimmt. Spaß oder so war's.
0: Das klingt spannend. 111 Menschen ziehen 111 Tonnen, 111 Meter lang.
2: Ich meine, ich habe ja diese Strongman schon gesehen, was die so alles schleppen und ziehen. Und da ist auch ein Mann, der einen LKW alleine zieht. 111 Menschen, 111 Tonnen, das ist ein Wort, das ist ein Wort. Das sind gute 4,5 LKWs, 40 Tonnen. Ich würde sagen, das funktioniert, ja. Ich glaube, das machen die.
0: Ach, ich dachte, du sagst auf jeden Fall nein.
2: Nee, natürlich. Nee, die Speyerer, die sind so verrückt, ja.
0: Ich bin sehr beeindruckt, auch von deinen Kopfrechenskills. Natürlich stimmt die Geschichte. Du bist eine Legende. Glückwunsch.
2: Geil.
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Katy Perry, die California Girls. Hier ist Radio Regenbogen mit der besten Musik und es ist einfach nur so gut, dass ihr da seid. Pünktlich mal wieder zum Start der nächsten Feierabendrakete. Das ist natürlich die, die euch in Windeseile in Richtung Feierabendparty-Modus katapultiert. Zuvor, klarer Fall, schmeißen wir all den Ballast des Donnerstags, all die Sorgen bei der Arbeit. Alles mal kurz über Bord. Und dann Tür zu und bitteschön.

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0: Alles, was heute wichtig ist in Deutschland und der Welt, hört ihr gleich bei uns in den Nachrichten. Nach den aktuellen Aussichten für eure Region.
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2: Heute im Feierabend alles total okay. Viel Sonne, ein paar harmlose Wolken sind am Start. Temperaturen bis 25 Grad. Morgen dann noch deutlich okayer. Das wird ein richtig geiler Freitag. Viel Sonne und bis zu 30 Grad in der Spitze.
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3: Die Themen um 18 Uhr. Der Abtransport vom Totenbuckelwald Timmy ist gescheitert. Und die gute Nachricht aus Freiburg. Hier werden die Spieler des SC Freiburg empfangen. Mit Noah Theiss. Hallo. Der Versuch, den Totenbuckelwal Timmy von der dänischen Insel Anholt abzuschleppen, ist gescheitert. Die dänischen Behörden hatten versucht, Timmys Kadaver in tieferes Gewässer zu ziehen, um ihn dann in einen Hafen zu bringen. Das habe nicht geklappt, hat die dänische Umweltbehörde jetzt erklärt. Deswegen bleibe Timmy vermutlich über Pfingsten auf der Insel Anholt liegen. 17 Jahre nach dem Absturz von Air France Flug 447 sind Air France und der Flugzeugbauer Airbus zu Geldstrafen verurteilt worden. Ein Gericht in Paris verhängte Strafen von jeweils 225.000 Euro gegen die beiden Unternehmen wegen fahrlässiger Tötung. Bei dem Absturz 2009 starben über 200 Menschen. Michael Evers in Paris mit den Einzelheiten.
4: Für die Angehörigen, von denen etliche hier im Gerichtsgebäude in Paris das Urteil verfolgten, ist der Schuldspruch eine Genugtuung und Erleichterung. Jahrelang hatten sie einen zähen juristischen Kampf gegen die Airline und den Flugzeugbauer geführt, die alle Verantwortung von sich gewiesen hatten. Jetzt aber hat das Gericht klargestellt, wenn Airbus die Probleme mit Sonden an dem Flugzeugtyp ernster genommen hätte und Air France seine Piloten besser geschult hätte, hätte die Katastrophe womöglich verhindert werden können.
3: Jetzt ist es offiziell, Christian Senft wird neuer Trainer beim Karlsruher SC. Das hat der Fußball-Zweitligist heute bestätigt. Der 36-jährige Senft kommt vom österreichischen Erstligisten SV Ried und folgt auf Christian Eichner, der vergangenen Sonntag verabschiedet wurde. KSC-Sportgeschäftsführer Mario Eggimann sagt, dass Senft die fußballerische Gesamtstrategie des KSC verkörpere.
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5: Der Tarifstreit an den vier Unikliniken spitzt sich zu. Die Arbeitgeber haben den sogenannten Rationalisierungsschutz-Tarifvertrag gekündigt. Er soll Beschäftigte vor negativen Folgen von Umstrukturierungen schützen. Begründet wird das mit den vorangegangenen Streikaktionen. Die Gewerkschaft Verdi spricht von Bestrafung der Beschäftigten. Barbara Schlegel, Stuttgart.
3: Und die gute Nachricht aus dem Breisgau. Die Spieler des SC Freiburg sind wieder daheim. Am Nachmittag landet hier ihr Flieger in Lahr. Nach dem zweiten Platz im Europa-League-Finale in Istanbul steht jetzt ein großer Empfang an der Freiburger Messe an. Über 20.000 Fans wollen die Mannschaft feiern, die in diesen Minuten auch auf der Bühne erwartet wird.
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2: Vorsicht gerade auf der A8 München Richtung Stuttgart zwischen Stuttgart-Pliningen und Stuttgart-Flughafen-Messe. Da gab es einen Unfall. Die rechte Spur und der Standstreifen sind aktuell gesperrt. Ihr braucht deutlich mehr Zeit auf der A8 Karlsruhe Richtung Stuttgart. Dauerbaustelle zwischen Pforzheim West und Pforzheim Ost. 11 Kilometer stockender Verkehr in der Gegenrichtung. Gleiches Problem da, 6 Kilometer stockend. Und noch was von der A81 Sing Richtung Stuttgart zwischen dem Kreuz Böblingen-Hulb und Sindelfing Ost. 4 Kilometer Staugrund, auch da eine Baustelle. Ihr werdet geblitzt heute Abend in Karlsruhe, in der Herzstraße, Blitze auch in Lörrach. Entschuldigung, Lörrach in der Unterdorfstraße. Und hier haben wir noch einen.
6: Oh, da ist der Philipp, ich wollte Blitzer melden. Und zwar auf der B31 Freiburg Richtung Hinterzarten, Höhe der Ravenna-Schlucht im 70er-Bereich. Den haben sie jetzt gerade aufgebaut, die sind umgezogen. Tschüss.
2: Ciao, danke fürs Melden. Falls ihr auch noch was gesehen habt, schickt uns gerne eine Sprachnachricht an die 08000 34 35 36. Kommt gut heim.
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2: Europapark oder doch Tripsdrill oder doch das Blobserland. Ihr habt die Auswahl. Und ihr bekommt Tickets für die geilsten Freizeitparks im Südwesten. Völlig egal, wohin ihr wollt, wie das funktioniert und wann genau ihr euch auf die Lauer legen solltet. Gleiche 10 Minuten hier in der Show. Jetzt Michael Patrick Kelly. Traces. Lörrach.
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Stress bei der Arbeit, einfach froh, dass Feierabend ist, die Kids wieder so früh aufgestanden und ihr gleich mit oder doch permanent am Machen im eigenen Haushalt. Was es auch ist, dieser Song hier bringt euch jetzt direkt runter. Das ist so ein sanfter Klaps auf die Schulter, der euch sagt, ey, es ist alles gut. Geiler, neuer Hit hier bei Radio Regenbogen von Harry Styles, American Girls.

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10: Vorsicht heute Abend auf der A8 München Richtung Stuttgart zwischen Eichelberg und Kirchheim Tech Ost. Da gab es einen Unfall auf der rechten Spur. Macht da bitte langsam. Ihr braucht mehr Zeit auf der A6 Mannheim Richtung Kaiserslautern zwischen dem Rastplatz Rennschlag und Mannheim Sandhofen. Unfall aktuell 5 Kilometer Stau. Knüppeldick kommt heute Abend leider auf der A8 Karlsruhe Richtung Stuttgart zwischen Pforzheim West und Pforzheim Ost. 11 Kilometer stockender Verkehr, Grund die Dauerbaustelle. Die zwickt auch in der Gegenrichtung zwischen Heimsheim und Pforzheim Ost, da 4 Kilometer stockend. Und noch was von der A81 Singen Richtung Stuttgart zwischen dem Kreuz Böblingen-Hulb und Sindelfing Ost. Baustelle 4 Kilometer Stau. Ein Blitzer steht gerade in Gaggenau in der Hauptstraße und Blitzer auch in Durlach. Da in der Badener Straße. Habt ihr noch was gesehen? Dann schickt uns gerne auch eine Sprachnachricht an die 08000 34 35 36. Mein Name ist Basti Haug. Euch einen schönen Feierabend.
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Der singt sie schon mal warm für die kommenden Sommertage. Álvaro Soler, Te Imaginaba. Und wenn die zwei krassesten ihrer Kategorie dann zusammenarbeiten, dann kann's eigentlich nur perfekt sein für euren Feierabend. Martin Garrix, einer der größten DJs unserer Zeit, macht's zusammen mit Ed Sheeran einen Love Song mit ordentlich Tanzfaktor. Ganz neu bei Radio Regenbogen. Hier ist Repeated. Schönen Feierabend.

Aktuelle Gefahrenmeldung vom Radio Regenbogen Verkehrsteam. Vorsicht gerade auf der A8 und A81 Stuttgart Richtung Karlsruhe zwischen dem Rastplatz Sommerhofen und Leonberg Ost. Da gab es einen Unfall auf der rechten Spur. Rechte Spur ist gesperrt und Obacht neu jetzt dazugekommen. Es liegen Reifenteile auf der Mittelspur.

0: brauchst du einfach für einen geilen Feierabend. Michael Jackson, Billie Jean. Brauchst du einfach auch diese Hymne zum Feierabend von Glockenbach und Tom Walker. Home. Hauen wir euch drauf auf eure Feierabend-Playlist. Gleich unter anderem mit dabei nach 7.
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0: Alles, was heute wichtig ist in Deutschland und der Welt, hört ihr gleich bei uns in den Nachrichten. Nach den aktuellen Aussichten für eure Region.
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2: Das war doch heute schon mal ein schöner Auftakt in diese Sommertage, die da kommen. Und es bleibt auch weiter erstmal schön. Viel Sonne zum Feierabend, harmlose Wolken. Ja, schon auch immer wieder am Start, die machen aber nichts. Temperaturen aktuell bis 23 Grad. Morgen einfach der perfekte Freitag. Ganz viel Sommer, weil ganz viel Sonne und bis zu 30 Grad in der Spitze.
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3: Mit Noah Theis, hallo. Ein Gericht in Ankara hat die Absetzung des Vorsitzenden der größten türkischen Oppositionspartei CHP angeordnet. Özgür Özil und die Führung der Partei werden ihrer Ämter enthoben, berichtet die staatliche Nachrichtenagentur Anadolu. Grund dafür sind Vorwürfe, wonach Delegierte bestochen worden sein sollen, um für Özil als Parteichef zu stimmen. Die Justiz in der Türkei geht seit über einem Jahr gegen die CHP vor und hat Hunderte ihrer Mitglieder festgenommen. Der tote Buckelwal Timmy bleibt erstmal auf der Insel Anholt liegen. Der Versuch, seinen Kadaver von dort wegzuschleppen, ist gescheitert, hat die dänische Umweltbehörde heute Abend erklärt. Ursprünglich sollte er heute in tieferes Gewässer gezogen werden, um ihn dann in einen Hafen zu bringen. Weil das nicht geklappt hat, bleibt Timmys Kadaver wohl über Pfingsten auf der Insel liegen. So viele Menschen wie noch nie haben an einem Tag den Mount Everest bestiegen. Auf der nepalesischen Seite des Mount Everest erreichten gestern 269 Kletterer den Gipfel des höchsten Bergs der Welt, sagt das Kulturministerium des Landes. Der bisherige Rekord lag bei rund 220 Menschen an einem Tag.
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4: Ich bin Barbara Schlegel, guten Abend. 5 Stunden debattierte der Landtag über die grün-schwarzen Vorhaben der neuen Landesregierung, vorgestellt gestern von Ministerpräsident Cem Özdemir in einer Regierungserklärung. Die AfD, stärkste Oppositionsfraktion im Landtag, ließ kein gutes Haar an grün-schwarz und an Özdemir. Fraktionschef Martin Rothweiler bezeichnete ihn als Illusionskünstler.
5: Sie reden von Wirtschaft, von Verlässlichkeit, von Ordnung. Aber sie verbergen eine Partei hinter sich, die unsere Wirtschaft mit immer neuen Vorschriften und Verboten an die Wand fährt, unsere Volkswirtschaft in die Knie zwingt und unseren Sozialstaat ruiniert.
4: Dass das Land in einer schweren Wirtschaftskrise steckt, bestreitet niemand, konterte der grüne Regierungschef.
6: Weil Regime, Regierungen, Präsidenten, die ihnen politisch näher stehen, die sie unterstützen, Dinge beschlossen haben, die unserem Land Baden-Württemberg massiv schaden zufügen.
4: Özdemir warf der AfD zudem vor, Leistungen von Unternehmen und Beschäftigten schlecht zu reden.
3: Das waren die Nachrichten um 19 Uhr.
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2: Ihr braucht mehr Zeit auf dem Weg nach Hause oder zum Wocheneinkauf, gerade auf der A8 und A81 Stuttgart Richtung Karlsruhe. Zwischen dem Kreuz Stuttgart und dem Dreieck Leonberg Baustelle 4 Kilometer Stau. Mehr Zeiteinplan auch auf der A8 Karlsruhe Richtung Stuttgart zwischen Pforzheim West und Pforzheim Ost. 4 Kilometer stockender Verkehr in der Gegenrichtung, 4 Kilometer Stau. Ein Blitzer steht gerade in Karlsruhe in der Herzstraße und Blitzer auch in Mauer da in der Sinsheimer Straße. Kommt gut nach Hause.
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2: Und morgen wird ein Baum in Baden-Württemberg zum Nationalerbe gekürt. Was? Welcher genau? Und was all das mit Gummibärchen und Sprudelwasser zu tun hat, gleich in 10 Minuten hier bei mir in der Show. Jetzt Holly Humberstone.
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0: Baden-Württemberg wird ein richtig dickes Ding morgen, Nationalerbe, verrückt.
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0: Genauer, es geht um einen Baum in Grafenhausen im Schwarzwald. 45 Meter groß, zwischen 400 und 500 Jahre alt. Kathi Belling aus der Radio Regenbogen Redaktion weiß da deutlich mehr.
2: Ausgezeichnet wird eine Weißtanne, ab morgen offiziell Nationalerbe Baum. Dieser Oschi in Grafenhausen ist die dickste Tanne des Schwarzwaldes und die genaue Heimat ist das Naturschutzgebiet Schlüchtsee. Mit der Auszeichnung morgen ist die Weißtanne dann auch in guter Gesellschaft.
0: Ja, denn in Deutschland gibt es ja eine ganze Menge ausgezeichneter Bäume. Ganz viele auch bei uns, ne?
2: Ja, zum Beispiel die große Platane am Spielhaus in Stuttgart-Hohenheim oder die Libanon-Zeder in Weinheim im Rhein-Neckar-Kreis. Die hat einen Stammumfang von fast 6 Metern.
0: Und die Auszeichnung hier für die Weißtanne wird morgen eine richtig große Party, ja?
2: Größer als so mancher Geburtstag auf jeden Fall. Morgen um 15 Uhr geht's los. Da wird die Daniel-Tanne dann erstmals feierlich als Nationalerbe Baum ausgerufen und anschließend gibt es noch Snacks und Getränke. Ob die Tanne dann einen extra Schluck Wasser bekommt, ist allerdings noch nicht ganz klar.
0: Das wäre morgen bei bis zu 30 Grad schon irgendwo das Mindeste. In Grafenhausen im Schwarzwald wird eine Tanne morgen zum Nationalerbe Baum ausgezeichnet.
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So ein geiler Hit von East 17, Stay Another Day. Hier ist Radio Regenbogen mit der besten Musik. Ihr macht euch locker, macht euch lang, genießt euren Feierabend. Den Rest übernehmen wir, vor allem die beste Musik. Die liefert gleich Michael Bublé, I Believe in You. Und jetzt liebe Grüße aus Mannheim, kommt von Sängerin Loy aus der Quadratestadt Red Eyes bei Radio Regenbogen.

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1: Vorsichtig fahren bitte auf der A3 Würzburg Richtung Frankfurt. Zwischen Seligenstadt A3 und Seligenstadt liegen Metallteile. Vorsicht auf der A60 Bingen Richtung Ingelheim. Zwischen dem Dreieck Nahtal und Ingelheim West ein defektes Fahrzeug. Und aufpassen auf der A98 Schaffhausen Richtung Weil am Rhein. Zwischen Kandern und Binzen ein defektes Fahrzeug. Zu den Staus und auf die A8 München Richtung Stuttgart zwischen Mühlhausen und Kirchheim-Tech-West 5 Kilometer Stau plus 50 Minuten. A8 Stuttgart Richtung Karlsruhe zwischen Heimsheim und Pforzheim-Ost 5 Kilometer Stau und plus 25 Minuten. A61 Köln Richtung Koblenz zwischen Rheinbach und dem Dreieck Bad Neuenahr-Ahrweiler 4 Kilometer stockend, dauert nur 5 Minuten länger. Und zum Schluss die A81 Heilbronn Richtung Stuttgart zwischen Stuttgart-Zuffenhausen und dem Dreieck Leonberg 5 Kilometer stockender Verkehr und 10 Minuten Zeitverlust. Allen unterwegs eine gute und sichere Fahrt.
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0: Coldplay, My Universe. Hier ist Radio Regenbogen. Langes Pfingstwochenende vor der Brust mit richtig gutem Wetter. Nur Jörg Kachelmann, unser Radio Regenbogen-Wetterexperte. Morgens auf der Vespa hierher zur Arbeit, da ist schon recht frisch, muss ich aktuell noch sagen. Ist das morgen auch schon anders?
1: Ja, morgen früh sieht schon aus wie Sommer und ist auch dann schon 13, 14, 15 Grad morgens. Also das fühlt sich auch ganz anders an als zuletzt. Vielleicht abends wieder ein paar Schleierwolken am Himmel, aber sonst viel blauer Himmel. Nicht ganz dunkelblau, weil eben Luftfeuchtigkeit reinkommt. Aber es wird sich morgen wie Sommer anfühlen. Der Nordostwind fächelt dazu. Also ja, das ist das, was man so vom Frühling erwartet.
0: Ja, nehmen wir. Ist auch einfach hochverdient.
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Also wenn Feierabend, dann doch bitte nur in cool und dann doch bitte einfach nur so. The Hooters, Johnny B. Ist die beste Musik bei uns bei Radio Regenbogen. Ein Feierabend mit dickem Grinsen, weil das lange Pfingstwochenende mit ganz viel Sonne vor der Haustür steht und weil eure Playlist fertig ist, jetzt mit Anne-Marie 2002. I will always

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6: Mit Noah Theiss, hallo. Wochenlang lagen die Bemühungen, den Ukraine-Krieg zu beenden, auf Eis. Jetzt soll es einen neuen Anlauf geben. Der ukrainische Präsident Zelensky hat für morgen Gespräche mit den Regierungschefs aus Deutschland, Frankreich und Großbritannien angekündigt. Man werde über den gemeinsamen Druck und die gemeinsame diplomatische Arbeit beraten, sagte Zelensky. Details nannte er nicht. Russland zeigte sich in letzter Zeit gesprächsbereit, rückt aber nicht von seinen Maximalforderungen ab. Vor dem Treffen der NATO-Staaten morgen hat US-Außenminister Rubio den Wert der NATO wieder in Frage gestellt. Als Grund dafür nannte er die Tatsache, dass Länder wie Spanien den USA nicht erlauben, ihre Stützpunkte für den Krieg gegen den Iran zu nutzen. Dadurch stelle sich die Frage, warum die USA überhaupt in der NATO seien, sagte Rubio. Wegen dieser und anderer Äußerungen hat Bundesaußenminister Wadephul erklärt, dass Deutschland bereit sei, mehr Führungsverantwortung innerhalb der NATO zu übernehmen. Zum Beispiel, indem Deutschland seine Verteidigungsausgaben auf 5% erhöhe. In Teilen von Freiburg ist heute Abend für kurze Zeit der Strom ausgefallen. Der Betreiber Badenovia Netze sagt, dass der Strom um 5:45 für 3 Minuten weg war. Warum ist nicht bekannt. Der Ausfall hatte Auswirkungen auf den Straßenbahnverkehr. Außerdem wurden der Kappeler-Tunnel und der Schützenallee-Tunnel gesperrt.
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6: Vorsichtig fahren bitte auf der A3 Köln Richtung Frankfurt. Zwischen dem Wiesbadener Kreuz und Raunheim ist ein defektes Fahrzeug. Vorsicht auch auf der A5 Basel Richtung Karlsruhe. Zwischen Herbolzheim und Rust liegen Reifenteile und zwar im Baustellenbereich. A61 Richtung Koblenz. Zwischen Dreieckbad Neuner Ahrweiler und Niederzissen im Moment 2 Kilometer Stau und 15 Minuten Zeitverlust. Und ebenfalls 2 Kilometer auf der A81 Heilbronn Richtung Stuttgart zwischen dem Rastplatz Reisberg und der Neckarbrücke. Auch hier 15 Minuten Zeitverlust. Allen unterwegs eine gute und sichere Fahrt.
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5: Mit Noah Theis. Hallo. Bei Flügen aus Deutschland wird ab Juli weniger Ticketsteuer fällig. Der Bundestag hat zugestimmt, dass die Steuer um bis zu rund 11 Euro sinkt. Ob Flugtickets dadurch wirklich günstiger werden, hängt aber davon ab, ob die Airlines die Steuersenkung an die Kunden weitergeben. Wegen der gestiegenen Preise für Kerosin scheint das im Moment unwahrscheinlich. Nachdem die Bemühungen, den Ukraine-Krieg zu beenden, wochenlang auf Eis lagen, soll es jetzt einen neuen Anlauf geben. Der ukrainische Präsident Zelensky hat für morgen Gespräche mit den Regierungschefs aus Deutschland, Frankreich und Großbritannien angekündigt. Man werde über den gemeinsamen Druck und die gemeinsame diplomatische Arbeit beraten, sagte Zelensky. Details nannte er nicht. Ein Paar aus Frankreich soll seine beiden Kinder auf einer Straße in Portugal ausgesetzt haben. Jetzt hat die Polizei Mutter und Stiefvater festgenommen, das berichten portugiesische Medien. Die beiden Brüder, 3 und 5 Jahre alt, waren am Dienstag an einer abgelegenen Landstraße südlich von Lissabon gefunden worden. Davor sollen ihre Mutter und ihr Stiefvater sie aus der Obhut ihres leiblichen Vaters entführt haben.
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Kygo, Khalid und Griffin. Save my love. 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
1: One Republic. Need your love.
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2: Mit Noah Theiss, hallo. Bei einem Cyberangriff sind die Daten von Patienten mehrerer Unikliniken in Deutschland gestohlen worden. Betroffen sind die Unikliniken in Köln, Heidelberg, Freiburg, Tübingen, Ulm und Homburg. Laut den Kliniken geht es um insgesamt zehntausende Patientendaten, darunter Namen, Geburtsdaten und Adressen, in manchen Fällen auch Diagnosen und Behandlungen. Demnach wurden die Daten bei einem externen Dienstleister abgegriffen, der für die Abrechnung mit Patienten zuständig ist. Der Bundestag hat heute grünes Licht für die Senkung der Ticketsteuer gegeben. Bei Flügen aus Deutschland sinkt die Steuer ab Juli um bis zu rund 11 Euro. Ob Flugtickets dadurch wirklich günstiger werden, hängt allerdings davon ab, ob die Airlines die Steuersenkung an die Kunden weitergeben. Wegen der gestiegenen Preise für Kerosin scheint das im Moment unwahrscheinlich. Der SC Magdeburg ist deutscher Handballmeister. Der Verein hat heute Abend in letzter Sekunde mit 31:30 gegen Flensburg-Handewitt gewonnen und ist damit vorzeitig deutscher Meister geworden.
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6: Guten Abend, Deutschland. Mein Name ist Daniel Kaiser. Willkommen zur Night Lounge. Heute am Freitag, den 22. Mai 2026. Schon wieder geht eine Woche zu Ende und ich freue mich heute gemeinsam mit euch über ein Thema zu sprechen, das wir länger nicht mehr hatten. Wir sprechen heute über den Teufelskreis. Thema lautet, raus aus dem Teufelskreis. Aber wie, ist die Frage. Manchmal fühlt es sich ja wirklich so an, als würde man sich im Leben so irgendwie im Kreis drehen. Ne? Gleiche Fehler, gleiche Gedanken, gleiche Verletzungen, immer wieder. Man kommt aus dieser Situation einfach nicht mehr raus. Und ich möchte ganz gerne von euch wissen, wer von euch steckt gerade aktuell in einem Teufelskreis, sieht keinen Ausweg und wer steckte schon mal in einem Teufelskreis und fand einen Ausweg. Und welcher war das schlussendlich? Anrufen dürft ihr vom Handy, vom Festnetz, die Nummer zu mir ins Studio.
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6: Und eine Frage, die mich persönlich beschäftigt, ist, was passiert eigentlich, wenn man in einem Teufelskreis steckt und man kümmert sich nicht drum? Also man versucht weder da rauszukommen, noch irgendwie was zu ändern, sondern man macht einfach weiter. Löst sich das Problem von alleine oder nicht? Und wenn es sich von alleine löst, ist das dann eher zum Nachteil? Man sagt ja immer so, keine Entscheidung ist auch eine Entscheidung. Gehen wir doch mal schauen, was ihr so denkt, was ihr so erlebt habt. Ruft mich an und wir gehen in die erste Leitung für den heutigen Abend. Da wartet wer mit der Endziffer 76. Guten Abend, hallo, wer da, woher?
7: Hi, servus, hört ihr mich gut?
6: Ja, nicht so gut, höre ich dich. Wer bist du denn?
7: Ich bin der Gianno. Gianno ist mein Spitzname.
6: Gianno, wo kommst du her? Karlsruhe. Sehr
7: aus
6: gut.
7: Karlsruhe.
6: Freue mich. Jetzt höre ich dich ein bisschen besser. Hast gerade umgeschaltet, ne?
7: Ja, genau. Ich war mit dem Handy, ich war mit dem Kabel verbunden und habe jetzt auf Lautsprecher einfach umgestellt.
6: Gianno, wohin bist du des Weges gerade?
7: Also, ich bin tatsächlich gerade mit meiner Freundin und einem meiner besten Freunde im Auto. Wir waren bei seiner Freundin, haben zu viert das unternommen, ist auf dem Weg heim.
6: Nice, grüß die mal alle.
7: Ja, liebe Grüße, wir freuen uns alle, wir hören gerade fleißig alles zu.
6: Sind die da? Cool, cool. So, Gianno, du hast die große Ehre, den Beginn, den Anfang dieser Sendung zu machen mit deiner Geschichte, raus aus dem Teufelskreis. Was fällt dir dazu ein?
7: Raus aus dem Teufelskreis. Ich meine, das kann man ja auf viele Themen jetzt beziehen. Ich würde jetzt mal sagen, einer meiner schlimmsten zweiten Phasen, die ich hatte, war, glaube ich, was Sport angeht. Ich hatte eine lange Zeit ein Problem mit toxischer Sportlichkeit. Das hört sich jetzt so dumm an vielleicht für dich, aber vielleicht kennst du das Gefühl, wenn du 100% die Mühe gibst, jeden Tag Teufelskreis drin bist, aber das Gefühl hast, es ist nie genug. Einfach diese Unzufriedenheit an sich selber, wenn du verstehst.
6: Wie oft bist du gegangen?
7: Jeden Tag.
6: 7 Tage die Woche?
7: 7 Tage die Woche.
6: Ich kenne ja so ein paar, ich nenne sie jetzt mal hier so Fitness-Nerds, ja, die sind nicht nur 7 Tage die Woche, die gehen manchmal sogar 2-3 Mal am Tag ins Gym.
7: Also ich sag dir jetzt was, ich war morgens im Gym in meinen Freistunden neben der Schule und abends war ich im Thai-Box-Training.
6: Okay, das klingt
7: und dabei
6: nach viel.
7: Ja, war auf jeden Fall eine anstrengende Zeit, aber trotzdem hatte ich halt, wie gesagt, das Gefühl, dass man... dass diese Unzufriedenheit an einem nagt, weißt du, was ich meine? Dass man das Gefühl hat, es sei einfach nicht genug. Ich weiß nicht, ob das jetzt ein Teufelskreis ist oder wie man es benennen kann, aber ich dachte, vielleicht passt das zum Thema. Falls nicht, kannst du auch gerne Bescheid geben.
6: Hey, es gibt ja immer diese zwei Extremen. Ne? Die einen, die machen vielleicht irgendwie, die sind gerade heute mal zwei Stufen Treppen gelaufen und sagen, ich bin kaputt für den Rest der Woche, muss mir erstmal hinlegen. Und bei dir ist es andere Extreme. Du hast so viel gemacht und trotzdem hattest du das Gefühl, es reicht nicht. Reicht's nicht für den Blick im Spiegel oder für den Kopf? Was hat dir nicht gereicht?
7: Das Problem ist, damals, als ich im Teufelskreis drin war, habe ich mich immer mit anderen verglichen. Das ist, glaube ich, ein großer Fehler, den sehr viele machen, besonders am Anfang. Und halt, das ging dann so ein, zwei Jahre, dass halt dann, wenn man in den Spiegel geschaut hat, nicht gereicht. Oder wenn ich zum Beispiel anderen beim Training, beim Kämpfen zugeschaut habe, habe ich das Gefühl gehabt, die sei einfach nicht genug. Aber ja, das war, glaube ich, das größte Problem.
6: Okay, und die du, mit denen du dich verglichen hast, ich meine, jeder Mensch hat eine andere Anatomie, eine Physik, ne? Also es ist alles sehr unterschiedlich. Waren das realistische Körperziele oder sagst du, nee, ey, ich hatte da Arnold Schwarzenegger als Ziel?
7: Das würde ich jetzt nicht mal sagen, ist doch schon realistisch, aber es ging halt um den Zeitabschnitt, sage ich mal. Ich habe halt das Problem gehabt, dass ich nach einem Jahr Training mich mit Menschen verglichen habe, die das seit 6, 7, 8 Jahren machen.
6: Ja.
7: Weißt du?
6: Ja.
7: Und das hat halt sehr an mir genagt. Und diese, wie soll ich sagen, diese Ungeduld, weißt du? Diese Ungeduld hat einen aufgefressen. Man wollte so schnell wie möglich dahin, aber das braucht seine Zeit.
6: So, und dann hast du einfach gedacht, naja, ich kann es beschleunigen, indem ich einfach sehr, sehr häufig gehe. Gut, das hast du. Wie lange hast du das auf dem Niveau, auf diesem High Level, hast du das wie lange gefahren?
7: Also das Problem war halt, ich habe es in der 11. Klasse angefangen,
6: ja.
7: Aber nach einem Jahr wurde ich halt immer wieder krank. Das war dieser Teufelskreis. Ich wurde krank, habe mich nicht komplett auskuriert, ausgeruht, weil ich mich schwach gefühlt habe, wenn ich nicht trainiert habe, so, wenn du es verstehen kannst. Und dann bin ich zu früh wieder ins Training, wurde dann wieder krank, dann wieder, immer wieder das Gleiche.
6: Jetzt sagt man ja immer, gut, wenn man Sport macht und so weiter, stärkt man seinen Körper, man stärkt sein Immunsystem. Jetzt ist der Donno 7 Tage die Woche, hat es richtig krachen lassen und ist ständig krank geworden. Was ist da schiefgelaufen? Ja. Woran liegt das? Wie kann man krank werden? Man macht doch so viel Sport.
7: Ich glaube, das Problem war, es war einfach eine Überarbeitung für den Körper. Ich habe sehr viel trainiert, aber auf die Regeneration keinen Wert gelegt. Jetzt im Nachhinein bin ich ein bisschen älter geworden. Also immer noch jung, aber ein bisschen reifer. Und da habe ich gesehen, egal wie hart man trainiert, wenn man keinen Acht auf die Regeneration gibt, bringt das nichts, da kommt man nicht weit.
6: Aber diese Vorbilder, die du hattest, die, ich gehe mal davon aus, du hast dich wahrscheinlich auch so ein bisschen auf Social Media die Sachen angeschaut, die predigen doch immer irgendwie.
7: Nicht weit.
6: Aber diese Vorbilder, die du hattest, die, ich gehe mal davon aus, du hast dich wahrscheinlich auch so ein bisschen auf Social Media die Sachen angeschaut, die predigen doch immer irgendwie, ja, ihr müsst irgendwie auf

0: Aber ja, ich glaube, das größte Problem war wirklich Erholung an der ganzen Sache.
1: Du wolltest ja alles beschleunigen. Hast du auch mit dem Gedanken gespielt, naja, ein paar Sachen auszuprobieren?
0: Ah, du meinst sicher ein paar illegale Spritzen, meinst du?
1: Genau. Ob du irgendwie irgendwelche Stoffe genommen hast, die den Muskelwachstum beschleunigen, die Regeneration beschleunigen?
0: Also bis auf Kreatin habe ich nichts genommen.
1: Okay.
0: Aber natürlich von Kreatin, falls ihr was sagt.
1: Ja, ja klar, natürlich, ja.
0: Bis darauf habe ich nichts genommen, weil ich bin halt die Überzeugung, es macht keinen Sinn, sag ich mal, diese Produkte in erster Linie, diese Steroide, die sind ja oft so aus dem Bodybuilding dafür da, wenn du an deine natürliche Grenze kommst, wenn es einfach nicht mehr geht, vom Hormonhaushalt, dann nimmst du die ja, um über diese Grenze hinauszugehen. Aber wenn du gar nicht an dieser Grenze bist, dann macht es in meinen Augen keinen Sinn, weißt du?
1: Ja, es wäre so ein bisschen. Verstehe ich schon, ja. Ist aber aktueller denn je das Thema. Ich habe ja sogar überlegt, in den nächsten Monaten vielleicht mal das Thema Peptide zu machen. Ich weiß nicht, ob du dich damit mal beschäftigt hast.
0: Ja.
1: Ist gerade in aller Munde und
0: ja.
1: Ist ein gefährlicher Trend, über den man mal aufklären muss, bevor die Leute sich einfach irgendwas da zuziehen. Aber wir müssen mal gucken, wann wir das machen. So, also auf jeden Fall, auf dem Level. Wie lange nochmal bist du auf dem Level gefahren? Wie viele Monate, Jahre?
0: Ich sag's mal, ein Jahr bin ich konstant auf jeden Fall durch. Also mit krank, dann wieder Training, krank, Training.
1: So, und hast du nach dem Jahr dann komplett abgebrochen? Oder hast du dann gesagt, nee, ich fahre jetzt runter auf zweimal die Woche, dreimal die Woche? Oder was hast du dann gemacht?
0: Tatsächlich hatte ich halt immer regelmäßige Hausarztbesuche. Und irgendwann hat der Hausarzt zu mir gesagt, das geht ja so nicht weiter, weil ich alle zwei Wochen gefühlt bei ihm war, wegen dem gleichen Problem. Und da hat er halt gemeint, ja, entweder du fährst halt einen Gang runter oder lang wird das der Körper nicht mehr mitmachen. Einfach, du machst deinen Körper einfach kaputt.
1: Mhm.
0: Dadurch, durch diese Ungeduld und dieses auf Krampf versuchen, so schnell wie möglich irgendwo hinzukommen, ohne Geduld. Und da habe ich halt ein paar Sachen angefangen zu realisieren. Ich habe ein bisschen nachgedacht und ich habe halt einen großen Fehler in meinem Lebensziel festgestellt.
1: Ja, da wäre es.
0: Sage ich mal, das könnte ich auch vielen Leuten, die jetzt gerade anfangen mit Sport, als Tipp geben. Vergleicht euch niemals mit anderen. Das Wichtige ist nicht, ob du besser bist als der, der seit 5 Jahren macht. Das einzig Wichtige ist, dass du besser bist als die Person, die du gestern warst. Das gebe ich wirklich als Tipp. Also es geht nicht darum, besser zu sein als der Typ, der seit 10 Jahren macht, sondern der Typ, besser zu sein als der Typ, der du gestern warst oder am Anfang warst. Wenn du das irgendwann anfängst zu verstehen und zu berücksichtigen, dann kann das gesunde Training losgehen. Und dann habe ich auch angefangen, nur 3-4 Mal die Woche ins Training zu gehen, sage ich mal. Aber habe dann automatisch aus irgendeinem Grund auch mehr Erfolge gesehen, weil ich einfach mehr mit Geduld, mehr mit Hirn trainiert habe, meinem Körper Entspannung gegeben habe.
1: Der Muskel wächst in der Ruhephase. Das ist einfach so. Da kann man nicht drüber diskutieren. Der braucht Ruhe, um zu wachsen in dem Moment. Du setzt quasi durchs Training den Reiz, ne?
0: Ja.
1: Und dann kommt der Wachstum. Naja, gut. Ey, Gianno, vielen Dank, dass du angerufen hast zum Thema.
0: Sehr, sehr gerne. Ich danke dir für die Zeit. Ich wollte schon immer mal im Radio sein oder
1: gut.
0: So.
1: Cool. Dann vielleicht bis zum nächsten Mal. Schönen Abend dir.
0: Bis dann. Auch. Ciao. Wiedersehen. Ciao.
1: So, anrufen dürft ihr vom Handy vom Festnetz. Heute reden wir über den Teufelskreis und wer schon mal in einem gesteckt hat, darf gerne anrufen und wer gerade in einem steckt, darf auch anrufen und mir verraten, A, woran hängt es gerade, dass ihr nicht rauskommt oder wie habt ihr es geschafft, da rauszukommen? Und was mich persönlich wirklich sehr interessieren würde, ist, was passiert, wenn man sich nicht um diesen Teufelskreis kümmert? Verschwindet der dann von alleine? Die Hoffnung ist ja da, ne? Oder sagt ihr, nee, es wird im Gegenteil, es wird sogar noch schlimmer, wenn du dich nicht drum kümmerst.
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1: Gianos Teufelskreis war die Fitnessroutine oder der Sport, der Extremsport. Der konnte gar nicht mehr aufhören damit. Das hat sich zu einer richtigen Sucht entwickelt. Und gestoppt hat ihn am Ende sein Körper, der gesagt hat, ich kann nicht mehr. Ist vorbei. Jetzt, ja, hier ist Grenze. Hat angefangen, immer wieder Wehwehchen zu haben, krank zu sein. Und er musste dann was ändern. Führte keinen Weg dran vorbei. Gehen wir mal in die nächste Leitung. Wen haben wir dran mit der Endziffer 5-3? Hallo. Guten Abend. Ui, 5-3 hat sich erschrocken. Dann gehen wir weiter. Wen haben wir in der nächsten Leitung mit der Endziffer 7-4? Wer hat die Endziffer 7-4? Guten Abend.

0: Ich gar nichts. Sollte mal wieder den Hinweis geben, ne? Hab schon lange nicht mehr gesagt. Also wenn ihr das erste Mal bei mir anruft, dann, und ich noch nie mit euch gesprochen habe oder die Nummer bei mir hier nicht einprogrammiert ist, dann weiß ich logischerweise nicht, wer ihr seid. Aber ich sehe, wie wenn euch jemand anruft, ich sehe die Nummer auf dem Display. Und die letzten beiden Ziffern eurer Nummer, das ist das Erkennungssignal für euch, dass ich euch meinen könnte. Also schaut euch vorher eure Nummer an, denn heutzutage merkt man sich die Nummer nicht. Zu meiner Zeit, da kannte man noch alle Nummern. Wobei, das waren Festnetznummern, muss ich dazu sagen. Die Festnetznummer meiner Nachbarn und Mitschüler von früher, die kann ich noch. Aber Handynummern bin ich raus. Ich bin froh, dass ich meine inzwischen auswendig kann. Wen haben wir dran mit der 5-3? Guten Abend.
1: Hallo, hier ist die Samantha.
0: Hallo Samantha, woher?
1: Aus Pirmasens.
0: Hatten wir schon mal, kommt mir so bekannt vor.
1: Nee, tatsächlich nicht. Ich rufe das erste Mal an.
0: Yes, cool. Freue mich. Wie kommt's, dass du die Sendung so spät hörst?
1: Wir waren gerade in Sinsheim im Mandalorian-Film und fahren nach Hause und haben jetzt BGFM gehört und wir dachten, wir rufen einfach mal an, weil wir das Thema so interessant fanden.
0: So, der Film heißt Mandalorian and Grogu.
1: Genau.
0: Oder?
1: Ja.
0: So viel Zeit muss sein, der kleine süße Fratz. Wie war der Film?
1: 10 von 10, war richtig gut, empfehlenswert, ohne Ende.
0: Oh, ich fand die Serie so gut. Ich will den Film auch noch sehen.
1: Ich kann es nur empfehlen, lohnt sich auf jeden Fall.
0: Geht die, also spielt die vor der Serie oder nach der Serie?
1: Nach der Serie.
0: Nach der Serie spielt die, okay. Okay. Ja, logisch, stimmt, der hat den der erst kennengelernt dadurch. Ah, okay, cool.
1: Sind auch ganz tolle Easter Eggs drin.
0: Ja? Okay, freue ich mich. Schön, dass du heute da bist. Es geht heute um den Teufelskreis. Kommt dir bekannt vor?
1: Ja. Tatsächlich, ja. Ja, ich glaube, dass es im Laufe des Lebens immer mal wieder Teufelskreise gibt, in denen man feststeckt. Und ich glaube, dass die meisten zwischen 20 und 30 am meisten zu kämpfen haben. Ich bin jetzt 24 und auch ich merke es, dass man einfach in vielen Sachen nicht gut vorbereitet ist aufs Leben und dann einfach in so eine Routine fällt und sich schlechte Angewohnheiten antrainiert und das sehr schwer ist, die wieder loszuwerden. Ich persönlich zum Beispiel rauche, obwohl ich immer gesagt habe, ich werde nie rauchen, weil meine Eltern Raucher waren und ich bin jetzt gerade dabei, das loszuwerden.
0: Wann hast du angefangen?
1: Ich habe angefangen 2021, da war ich gerade 18, 19 Jahre alt, war in einer sehr schwierigen Beziehung und mein Partner damals hat geraucht. Und der hat mich des Öfteren mit zum Partymachen mitgenommen und mir war das dann zu viel. Und ich habe dann irgendwann tatsächlich zur Zigarette gegriffen und habe es mir dann angewöhnt.
0: Seitdem sind jetzt wie viele Jahre vergangen?
1: 5 Jahre jetzt.
0: Achso, stimmt, wenn ich jetzt selber ausrechnen könnte. 21, okay, Daniel. Das. Ja, so ist das manchmal um die Uhrzeit. Gut, aber das ist ja noch überschaubar. Wie, rauchst du viel? Rauchst du eine Packung am Tag?
1: Ich habe tatsächlich Zeiten gehabt, wo es schwieriger war. Da habe ich fast 2 Packungen am Tag geraucht. Ich bin froh, jetzt schon auf gutem Wege zu sein. Mittlerweile rauche ich am Tag nur noch 2 Zigaretten tatsächlich. Aber es gab sehr dramatische Zeiten.
0: Okay. An den Partner gibt es aber nicht mehr.
1: Nee, Gott sei Dank nicht mehr.
0: Nur die Kippe ist geblieben. Bist du jetzt wieder neu vergeben?
1: Ja, der sitzt sogar gerade neben mir.
0: Und ist er Raucher?
1: Nein, er ist strikt gegen Rauchen. Er ist ein absolutes Mauerblümchen, was das angeht.
2: Danke.
0: Was hat er gerade gesagt?
1: Danke.
0: Habe ich mich doch nicht verhört. Na gut, aber es stand trotzdem nicht im Weg. Das heißt, er hat dich gesehen, er hat gesagt, du bist eine tolle Frau, auch wenn mir das mit dem Rauchen nicht gefällt. Ich liebe dich, ich will dich.
1: Aber es hatte auch seine Hürden. Also am Anfang war es schwierig für ihn, damit zurechtzukommen. Ich meine, der Geruch, dann ständig die Person, die man auch begehrt, mit der Zigarette zu sehen, das macht ja auch irgendwie.
0: Oh, Samantha, jetzt bist du gerade in ein Funkloch geraten. Ich weiß nicht, ob du mich noch übers Radio hörst, aber ich höre dich nicht mehr in der Leitung. Vielleicht bist du gleich durchgefahren, dann hören wir dich gleich wieder. Ihr könnt gerne zum Telefon greifen. 2 Leitungen sind aktuell noch frei. Heute zum Thema Teufelskreis. Würde ich gerne wissen, wer steckt gerade von euch in so einem Teufelskreis? Jetzt haben wir sie gar nicht mehr auf dem Bildschirm. Ich glaube, Samantha muss gleich nochmal anrufen. Wobei, habe ich die Nummer jetzt noch? Ach, sie ist noch als letzte Anruferin angezeigt. Na gut, dann probieren wir es doch mal. Vielleicht haben wir ja Glück. Könnte ja klappen. klingelt immerhin. Schauen wir mal, ob es klappt. So, und in der Zwischenzeit könnt ihr auch online mitmachen. Thema ist gepostet, habe ich natürlich, so wie jeden Abend, sage ich euch das ja, auf Instagram und auf Facebook unter Night Lounge. Klickt euch mal rein und in unserem WhatsApp-Kanal. Da findet ihr uns auch. Samantha?
1: Ja, ich war in einem Tunnel, Entschuldigung.
0: Habe ich mir gedacht. Ist nicht schlimm. Du wurdest als letzte Anruferin gezeigt. Da habe ich gedacht, ich rufe einfach mal zurück, frecherweise.
1: Das ist aber nett, vielen Dank.
0: So, also wir waren beim Rauchenthema gewesen, aber das ist ja nicht, das ist ja nur ein Teil des Teufelskreises, oder?
1: Ja, also es spielt viel mit beim Rauchen. Viele bedenken das gar nicht. Die meisten sagen, hör doch einfach auf damit. Aber ich glaube, um einfach auch ein bisschen die Seite der Raucher zu vertreten, ist es ganz wichtig zu wissen, dass das Rauchen an sich nicht nur Rauchen ist, sondern ein Ventil. Für viele Raucher auch. Ich komme schon wieder in den Tunnel. Es kann sein, dass ich gleich wieder weg bin.
0: Dann arbeiten wir uns Stück für Stück durch.
1: Aber der ist nur so 20 Meter lang.
0: Na dann. Na dann. Also, dieses Ventil, ne? Hast du ja, bevor du angefangen hast, auch gehabt.
1: Ja.
0: Aber welches Ventil hast du damals benutzt?
1: Ich war viel draußen, ich war viel mit meinen Freunden unterwegs. Ich habe mit denen zusammen Filme geguckt, also viel sozialen Kontakt. Das war eigentlich mein Ventil. Aber dadurch, dass ich in dieser Beziehung wie gefangen war, habe ich auch viele, viele Freunde verloren. Und dieses Ventil war dann einfach nicht mehr da. Und ich meine, viele haben es ja auch so, wenn die zum Beispiel auf der Arbeit Stress haben, können die nicht einfach mal laufen gehen oder irgendeine andere Sportart machen oder sich gerade jetzt ein Ventil suchen. Da ist Rauchen tatsächlich die einfachere Version, auch wenn es sehr schwach klingt, ist das für viele der Ausweg. Dann einfach mal 10 Minuten wird man nicht angesprochen, 10 Minuten kann der Kreislauf runterfahren und man kann einfach seine Zigarette genießen, sag ich jetzt mal, obwohl es eigentlich gar nicht der Geschmack ist, sondern einfach das Gefühl.
0: Das ist interessant, ne? Weil das, was im Körper stattfindet, ist ja eigentlich nicht Entspannung. Durch
1: also
0: das Nikotin,
1: immer
0: meine ich.
1: Das Gefühl, ja, genau. Also ich habe damals, als ich angefangen habe, hatte ich das Gefühl, dass ich mich so sehr darauf fokussiere, wie mein Körper auf die Zigarette reagiert, dass einfach der Kopf abschalten kann. Und das war tatsächlich die Entspannung, auch wenn es nicht wirklich gut für den Körper war. Und das hat man auch gemerkt. Aber dieser Hyperfokus darauf, was passiert im Körper, hat einem einfach von diesen schlechten Gedanken dann abgelenkt. Und ich glaube, dass es sehr vielen Rauchern so geht.
0: Ja, das ist so eine schnelle Lösung, ne? So griffbereit, dauert nur ein paar Sekunden und dann geht das. Hältst du es für möglich, dass du wieder zurückfindest zu den Ventilen? Müssen ja nicht genau die gleichen sein, du kannst dir ja auch neue erschaffen. Es kann ja alles Mögliche sein, dass du sagst, okay, ich gönne mir jetzt mal eine Pause, trinke jetzt mal einen schönen Kaffee oder einen Tee oder ich mache mir jetzt einfach mal ein Schaumbad, ich mache jetzt einfach mal was anderes.
1: Ja, auf jeden Fall. Ich glaube, wenn man einmal die Augen geöffnet hat, wie selbstständig man eigentlich ist und dass es in der eigenen Hand liegt und man nicht so vom Alltag erdrückt wird, dann findet man auch diese anderen Ventile wieder, ja.
0: Wie hilfreich oder auch nicht hilfreich ist es, wenn der eigene Partner ständig kommentiert, ach, du riechst schon wieder nach Zigarette. Jetzt hör doch mal auf damit.
1: Gar nicht hilfreich.
0: Boah, nee, als ob ich einen Aschenbecher küssen würde.
1: Also das gab es bei uns auch. Das hat zu sehr viel Streitigkeiten geführt. Der Rauch auf diesen Fall ist permanent kontrolliert.
0: Gehst du schon wieder eine rauchen? Das sind alles so Sätze, ne, die man so kennt.
1: Hörst du mich?
0: Ja, jetzt höre ich dich wieder.
1: Okay. Nee, also wir hatten das Thema auch ganz oft, es ist absoluter Streitfaktor. Der Raucher fühlt sich halt total missverstanden und kontrolliert, während der Partner einem eigentlich nur helfen will, aber das Ganze vielleicht falsch kommuniziert mit diesen Unterschwelligen. Weil indirekt sind ja Vorwürfe. Es sind ja, wenn man genau das so...
0: Oh, Samantha. Jetzt ist die Verbindung wieder komplett weg. Müssen wir kurz mal warten. Und ihr könnt in der Zwischenzeit gerne anrufen. Jetzt ist nur noch eine Leitung frei. Aber die könnt ihr euch schnell schnappen. Die Nummer zu mir ins Studio.
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0: Vom Handy und vom Festnetz. So, jetzt schauen wir mal. Samantha? Wieder da?
1: Ja.
0: Da bist du wieder.
1: Da bin ich wieder. Ich halte mich kurz. Also ständige Ansprechen, vielleicht ein bisschen sensibler, ansonsten streitet man sich durchgehend nur. Dass man wirklich sich hinsetzt und zusammen kurz drüber redet, wie man sich das vorstellt und dass dann der Partner, der nicht raucht, sich einfach ein bisschen zurückhält mit den Kommentaren oder sensibler ausdrückt, würde ich sagen.
0: Was würdest du aus deiner Sicht machen, was würde dir den Ausstieg aus dem Teufelskreis, weil ich jetzt nicht nur das Rauchen, sondern ich möchte alles, was du so innerlich auch spürst, was mit schlechten Gewohnheiten zu tun hat. Was glaubst du, was würde dir helfen dabei? Was würde es dir leichter machen, den Ausstieg?
1: Mich tatsächlich motiviert es total, wenn die Menschen mich mitziehen. Also wenn einfach jemand kommt, mich an die Hand nimmt und sagt, komm, wir rauchen jetzt keine, wir rutschen jetzt diese Rutsche runter, auch wenn es kindisch ist. Oder wenn man zum Beispiel in so einer Faulheitsspirale ist, dass dann morgens jemand anruft und sagt, ey, wir gehen jetzt laufen, komm, du kommst mit. Einfach, dass man so einen Best Buddy an seiner Seite hat, der einen mitzieht in diese positive Richtung.
0: Und da würde dein innerer Schweinehund nicht sagen irgendwie, ach nee, du, nee, komm, lass mal. Jetzt komm mit. Nee, kein Bock.
1: Ich würde vermutlich so anfangen, aber ich glaube, wenn die Person, also dass die Person, man selbst dieser Person sehr wichtig ist, die würde dich locker lassen und irgendwann würde man sagen, hopp, okay, ich komme halt mit. Aber nur weil es dann wirklich irgendwann auch witzig endet und man merkt, ja komm, die Zigarette muss jetzt nicht sein, dann rutsche ich jetzt mit dem da diese 200 Meter Rutsche runter, diese Rodelbahn oder was auch immer. Kommt halt immer von Person zu Person, ist es unterschiedlich. Aber ich denke, dass soziale Kontakte sehr viel weiterhelfen können. Die richtigen vor allem.
0: Bedeutet das auch, dass man Kontakte, die genau die Angewohnheiten haben, die man loswerden will, dass man die meiden sollte? Oder sagst du, nö, ist ja nicht schlimm, die können ja ruhig weitermachen damit.
1: Es kommt immer auf die Situation an. Also ich sag immer, du wirst zu den Leuten mit den wie die Leute, mit denen du dich umgibst. Aber ich denke, bei so Sachen wie Rauchen, wenn der überwiegend dein Freundeskreis nicht raucht, dann macht diese eine Person jetzt zum Beispiel keinen Unterschied. Bei Drogen zum Beispiel wäre das jetzt was ganz anderes. Oder übermäßigen Alkoholkonsum. Das muss man immer abwägen, wie die Situation ist und wie schlimm halt auch das Verhalten ist. Aber ich denke nicht, dass man aussortieren müsste, nur weil eine Person das macht.
0: Ja, verstehe. Samantha, ich drücke dir die Daumen, dass du deinen Teufelskreis verlässt. Und wünsche euch beiden vor allem alles Gute.
1: Vielen lieben Dank.
0: Gute Weiterfahrt. Mach's gut. Ciao. So, anrufen vom Handy vom Festnetz. Die Nummer zu mir ins Studio.
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0: Raus aus dem Teufelskreis. Unser Thema heute Abend. Ja, aber wie kommt man da raus? Steckt ihr gerade in einem Teufelskreis und habt keine Lösung dafür? Oder vielleicht kennt ihr sogar die Lösung, aber sagt, nee, den Weg will ich aber nicht gehen. Da muss es noch eine andere Lösung für geben. Das ist mir zu einfach. Oder es ist mit Konsequenzen verbunden und diese Konsequenzen möchte ich nicht tragen. Kann ja auch ein Grund sein. Vielleicht wart ihr aber auch mal in so einer Situation und seid inzwischen rausgekommen und könnt berichten, wie ihr es geschafft habt. Gehen wir mal in die nächste Leitung. Wer ist dran mit der Endziffer 69? Guten Abend.
3: Hallo.
0: Hallo. Hallo, wer da?
3: Ich bin der Romano aus Mannheim.
0: Romano, ich bin Daniel. Schön, dass du da bist.
3: Hi. Ich muss jetzt ganz explizit auf diese Dame vorher in eurem Radiokanal antworten. Ich bin ein Suchtpatient.
0: Kannst du bitte noch das Radio runterdrehen? Ich höre dich nochmal im Hintergrund doppelt.
3: Ach so, Entschuldigung.
0: So,
3: hörst du mich jetzt besser?
0: Gut gehört habe ich dich trotzdem, aber diese Rückkopplung war ein bisschen irritierend. Also Romano, du bist Suchtpatient. Sucht wonach?
3: Diese Dame vorher hat ja im Radio erzählt, wegen Zigaretten. Mhm. Ich war heute Abend in Mannheim im Lidl unterwegs und das muss ich jetzt erzählen und das hat mir das Herz zerfetzt. Da war so eine ältere Dame, ich schätze sie auf, also 65 und sie konnte sich auch nicht mehr richtig artikulieren. Also sie war in der Schlange gestanden und hat nur noch so Und dann gucke ich die Kassiererin an, weil die Kassiererin kennt mich ja seit Jahren in diesem Lidl. Dann hat diese freche Kassiererin sich einfach das Recht rausgenommen, hat sie gesagt, ja, was hast du an Geld dabei? Und sie so, also man hat sie nicht verstanden. Es war wirklich eine kranke, ältere Frau. Sie konnte sich nicht mehr wirklich artikulieren. Dann hat die Kassiererin sich das Recht rausgenommen aus dem Lidl Ulmenweg, kann jeder hören. Dann hat sie erstmal ihr die Dose Tabak abgenommen. Was hast du an Geld dabei, hat sie sie gefragt. Und sie so, 50 Euro. Und ich war in der Schlange gestanden. Ich bin ja selber Raucher. Ja, ich weiß, wie das ist. Das ist eine Ultrasucht. So, dann hat sie ihr die große Dose Tabak abgenommen und hat sie gesagt, ja, die kostet ja eh schon 25 Euro und sie haben ja nur 50 Euro dabei. Sie brauchen keinen Tabak, weil mit Lebensmitteln können sie überleben, aber mit Tabak nicht. Ich fand es richtig frech. Ja.
0: Also da war noch ein größerer Einkauf fürs Verständnis und sie hatte nur 50 Euro dabei.
3: Genau.
0: So, und dann hat die Kassiererin einfach die Tabakdose rausgenommen und gesagt, jetzt haben sie genug Geld. Du weißt aber nicht, in welche Summe, also welcher Endbetrag da an der Kasse stand, oder?
3: Doch, das waren 47 Euro.
0: Dann verstehe ich nicht, dann hätte sie doch mit den 50 Euro bezahlen können. Romano, deine Geschichte ergibt ja keinen Sinn. Der Endbetrag war 47 und sie hat 50 Euro gehabt. Wo ist das Problem?
3: Ja, aber diese ältere Frau, die war dement oder sonst irgendwas. Ich wusste es nicht. Ich kenne ja diese Menschen nicht. Diese ältere Frau, die konnte auch nicht mehr richtig reden an der Kasse.
0: Das ist uns jetzt ja schon deutlich, hast du das gemacht. Ja.
3: So, und dann hat sie diese ältere Dame gefragt, wie viel Geld hast du dabei?
0: Ja, genau, dann hat sie halt die 50 Euro, ja.
3: Genau, und dann ist diese Kassiererin hingegangen und hat erstmal diese Tabakdose von 25 Euro rausgenommen, nach neben gestellt und hat erstmal dann ihre normalen Artikel abgetippt.
0: Na gut.
3: So, diese Frau war aber geistig nicht mehr da. Mhm. Das war eine ganz ältere Frau. So, dann hat sie 47 Euro für Obst, Gemüse, Sell, jenes, die große Tabakdose, hat sie dann hinten in der Reihe irgendjemandem, so einem jungen Mann gegeben, dass er die wieder da in die Box reinmacht. Und diese ältere Dame war dann vorne gestanden, hat dann wirklich nur für 47 Euro oder was weiß ich
0: ihre Lebensmittel eingekauft. Okay.
3: Genau.
0: Das heißt, in diesen 47 Euro waren die Tabak noch nicht mit eingerechnet. Die wären nochmal oben drauf gekommen. Okay.
3: Genau.
0: Ja, es ist schwierig natürlich, ne? Das Ganze jetzt irgendwie in dieser Art und Weise zu verstehen. Das ist
3: weißt du?
0: Ja.
3: Weißt du, was ich das Frecheste finde? Wer gibt dir das Recht, sei es jetzt Alkohol, Tabak, Drogen gibt es ja eh nicht im Supermarkt. Sie hat sie einfach bestimmt. Mhm. Ich war ja hinten dran gestanden und dann hat sie diese Tabakdose wieder in das Regal gemacht und hat sie abkassiert. Diese ältere Dame war dann vor mir gestanden, dann hat sie eingeräumt und dann habe ich gesehen, ich wollte ihr so einen kleinen Päckchen Tabak kaufen. Und ich habe selber nicht viel Geld. aber ich weiß, wie es ist, wenn man keinen Tabak hat, die Sucht.
0: Es geht ja heute auch um deinen eigenen Teufelskreis. Ne? Eine Situation, die du gerade beschreibst, die hat was mit Ungerechtigkeit, wie man behandelt wird, zu tun, auch mit dem Verhalten der Verkäuferin. Das hätte sie vielleicht anders machen sollen, auch wie sie sich anscheinend ausgedrückt hat. Das war nicht so ganz die feine Art.
3: Und dann habe ich mich noch umgedreht und habe gedacht, ey, ja, aber dann habe ich vorne gesehen, dass so eine ganz große Lucky Strike Schachtel noch im Wagen hatte. Mhm. Aber die Verkäuferin hat ihr die große Dose Tabak für 25 Euro abgezogen, also weggetan. Mhm. Und ich habe dann so ein schlechtes Gewissen gekriegt und habe gedacht, ey, ich kaufe dieser Frau jetzt ein kleines Päckchen Tabak, dass sie wenigstens was zum Rauchen hat, weil das ist eine Sucht. Ja, und währenddessen ich das aufs Kassenband gelegt habe, dann gucke ich sie an, also diese ältere Dame, und dann hat sie diese große Lucky Strike Schachtel für 10 Euro oder 12, wo 16, 18 Stück drin sind, hochgehoben. Dann habe ich gedacht, okay, du bist nicht ganz ohne Tabak, ohne die Sucht.
0: Romano, jetzt haben wir aber knapp 10 Minuten über eine Frau gesprochen, die wir nicht kennen und eine Situation gehört, die wir auch nicht selbst erlebt haben. Wir haben aber jetzt nicht erfahren, wie du versuchst, deinen Teufelskreis loszuwerden. Oder hast du dich mit ihm angefreundet und willst gar nicht ausbrechen aus deinem Teufelskreis?
3: Meinst du jetzt von meinen 3 Entzügen im ZI Mannheim?
0: Ich höre gerade zum ersten Mal davon. Ich weiß gar nicht, um welche Süchte es geht. Du hast jetzt über eine Frau an der Kasse gesprochen. Ich wollte ja deinen Teufelskreis erfahren. Geht es hier nur um Nikotin? Nein, geht es nicht. Es geht auch noch um Drogen. Oder um was geht es noch?
3: Nein, nein. Also das, was ich vorher gehört habe, diese Dame, wo auf Radio war, die hat ja von Zigaretten gesprochen.
0: Genau.
3: Tabak.
0: Mhm.
3: Ja.
0: Aber es ging ja um einen Teufelskreis. Mit diesem Rauchen viele schlechte Angewohnheiten, wie sie gesagt hat. Sie kommt da nicht so richtig raus.
3: 2024. Okay, jetzt. ...2023 habe ich mich in einen türkischen Mann verliebt, hier in Deutschland, also Mannheim. Der hat mir die Liebe vorgegaukelt, monatelang. Und irgendwann mal auch ihr Heteros, es ist egal, ob lesbisch, schwul oder hetero, irgendwann mal sagt man sich, hey, wir sind jetzt 4-5 Monate zusammen. Ah ja, komm, jetzt können wir ja ungeschützt Sex haben. Mhm. Das habe ich auch gedacht.
0: Frau Romano, ich glaube, wir müssen das Gespräch tatsächlich wann anders fortsetzen, weil wir sind schon am Ende der Zeit angekommen und ich glaube, das schaffen wir gar nicht, das durchzugehen. Okay. Es ist schade, finde ich wirklich sehr, sehr schade. Aber ich würde mich freuen, wenn du vielleicht bei der nächsten offenen Runde mit mir nochmal darüber sprichst.
3: Darf ich noch eins sagen?
0: Ja, bitte.
3: Alle, die mich jetzt hören,
0: ja,
3: ob Frau, Mann, Lesbien, Gay, egal was, schützt euch mit Kondom. Ihr könnt niemandem vertrauen. Auch wenn ihr euch verliebt, zum Schluss bist du der Arsch. Hm. Das wollte ich noch sagen.
0: Kondom kann schützen und natürlich, man sollte sich auch testen lassen. Das kann man ja auch als Paar zusammen machen, ne?
3: Na klar.
0: Und das ist auch eine super Möglichkeit. Romano, ich bitte darum, ne? Wir hören uns nochmal. In 2 Wochen rufst du mich an und dann möchte ich ganz gerne die andere Geschichte hin.
3: Du bist ganz süß.
0: Ja, ja, wünsche dir einen schönen Abend. Alles Gute. Tschüss. So, anrufen vom Handy vom Festnetz. Heute zum Thema Teufelskreis. Ruft mich an vom Handy vom Festnetz. Und was wollte ich noch sagen? E-Mail schreiben nicht vergessen.
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0: Ein paar sind auch schon gekommen. So, also Teufelskreis haben wir gerade gehört. Allerdings drehte es sich um den Teufelskreis der Sucht nach den Zigaretten. Und wenn man das kennt, dann hat man auch Mitgefühl mit Leuten, die ja vielleicht kein Geld mehr haben, um sich die Zigaretten oder was auch immer irgendwie zu besorgen. Und dann hilft man auch gerne mal aus. Verstehe das. Ist das aber der Weg aus dem Teufelskreis raus? Kann man auch mal drüber diskutieren. Wobei es sich heute nicht nur um Süchte dreht. Ne? Also Teufelskreis heißt nicht immer automatisch Sucht. Nicht bitte verwechseln. Gehen wir mal in die nächste Leitung. Gucken wir doch mal. Wen haben wir dran mit der 5-4?
4: Ja, hallo Daniel. Guten Morgen.
0: Grüß dich.
4: Sibylle hier.
0: Hallo Sibylle, woher?
4: Aus Oberwolfach.
0: Aus Oberwolfach, okay. Schön, dass du da bist. Ich glaube, wir hatten schon mal telefoniert öfters.
4: Ja, ja, aber es ist schon länger her. Ja, ich habe auch so einen Teufelskreislauf. Und zwar, immer wenn mein Geld ausgegangen ist oder ich habe schon was gekauft für mich, gehe ich an das Geld von meinem Freund. 150, 250, 350 Euro. Und ich möchte das eigentlich gar nicht. Aber es ist ein Teufelskreislauf, weil ich möchte mich ja hübsch anziehen, dass ich was aus mir mache, dass ich nicht so wie Bauer rumlaufe. Und es ist ein Teufelskreislauf. Ich habe das jetzt schon... Ich weiß, seit ich ihn kenne, mache ich das oder ich habe Rechnungen bezahlt über sein Konto. Am Anfang hat er gesagt, ja, das geht jetzt gerade noch so, das kann man mal machen. Aber jetzt ist es so, ich versuche nicht mehr zu bestellen, als ich selber bezahlen kann. Und ich versuche auch, was aus mir zu machen, aber der Teufelskreislauf ist der, wenn ich dann mal wieder einen Katalog in der Hand habe und ich sehe was Schönes, das könnte mir passen. Ich bestelle es dann. Bist du noch da?
0: Ja, ja, ich hatte zu. Hast du das Gefühl, das, was ich ihm da nehme, das ist jetzt nicht so viel und das steht mir ja auch ein Stück weit zu. Schließlich will ich ja schön für ihn sein. Oder ist dir schon in dem Moment so, hast du eher so das Gefühl, ich bestehle meinen Partner?
4: Ja, ja. Und jetzt habe ich vor, ab Juni das so zu machen, dass ich nur 100 Euro von seinem Konto nehme. Und wenn ich das nicht brauche, dass ich es ihm wieder zurücküberweise.
0: Also, weiß ich nicht, was macht denn dein Partner? Arbeitet der? Geht der arbeiten?
4: Ja, ja, der geht arbeiten. Er ist jetzt Rentner seit diesem Jahr.
0: Und der schaut nicht regelmäßig auf seine Kontostände? Der weiß gar nicht, wie viel er hat, oder wie?
4: Er weiß halt alte Arbeitgeber.
0: Bitte, was meinst du?
4: Doch, doch, er weiß schon, wie viel er hat.
0: Aber da muss ihm doch aufgefallen sein, dass da schon wieder was abgebucht wurde und dass er das nicht gebucht hat, bestellt hat. Da müsste es doch eigentlich, wenn du sagst, das passiert öfters mal, dann müsste es ja auch ständig Gespräche geben zwischen euch.
4: Ja, auch die Pistole schon auf die Hose gedrückt.
0: Wann denn zuletzt?
4: Ja, es gibt Gespräche. Zwei Wochen her.
0: Okay.
4: Zwei Wochen her.
0: Und wie viele Wochen, Monate, Jahre machst du das schon?
4: Suche jetzt was anderes. 15 Jahre. Nein, 18 sind wir jetzt zusammen.
0: Und seit 18 Jahren hast du Zugriff auf sein Konto und nimmst dir immer ein bisschen was?
4: Ja.
0: Und er regt sich darüber auf. Dann führt er ein Gespräch mit dir. Was ich mich wundere, warum er 18, also ich weiß nicht, ich würde jetzt keine 18 Jahre warten, wenn ich in so einer Situation wäre. Ich würde sagen, du, pass auf, ich nehme dir den Zugriff weg. Du hast keine Möglichkeit mehr mit meiner Karte oder mit irgendwas. Und ab jetzt ist auch kein Bargeld mehr in meinem Portemonnaie. Also unternimmt er irgendwelche Schritte aktiv, um dich davon abzuhalten?
4: Jetzt noch nicht, aber er hat gesagt, es wird demnächst kommen. Also ich werde in Zukunft versuchen, gar nichts mehr abzuheben. Mhm. Nur noch die 70 Euro pro Woche als Haushaltsgeld.
0: Jetzt gerade waren es ja noch 100, jetzt sagst du nur 70.
4: Ja, ich darf 70 Euro abheben.
0: Okay.
4: In der Woche.
0: Aber du willst mit ihm aushandeln, machen wir lieber 100 oder wie?
4: Ja, genau.
0: Okay. Und also du brauchst die 100 Euro, um Lebensmittel einkaufen zu gehen oder wofür?
4: Nein, nein, 70 Euro sind für Lebensmittel und so Hygieneartikel und so weiter und so fort, Waschmittel und sowas. Und die 100 Euro sind für mich, dass ich mir meine Sachen bezahlen kann. Ich kann es auch schon von mir aus bezahlen, aber es fehlt halt noch 100 Euro.
0: In der Woche?
4: Nein, im Monat.
0: Ach so, 70 Euro pro Woche und für dich nochmal, nennen wir es jetzt mal Taschengeld, 100 Euro.
4: Ja, im Monat, ja.
0: Die fehlen dir, um das zu bezahlen, was du für dich gerne hättest. Was ist denn das, was du für dich gerne hättest?
4: Das habe ich schon gekauft, das habe ich schon bestellt. Ein Bikini, zwei Kleider, ein Rock, ein Oberteil muss noch kommen und das war's dann.
0: Verstehe. Und ihn stört das zwar, aber er hat ja auch bisher 18 Jahre lang nichts gemacht, weil, warum macht er da eigentlich nichts?
4: Ja, weil er mich liebt.
0: Okay. Und weil er die Sachen auch schön findet, wenn du sie dann trägst.
4: Er hat manchmal gesagt, es ist ihm egal, hat okay. Er gesagt. Aber das glaube ich ihm nicht mehr. Und
0: warum jetzt was ändern? Jetzt nach 18 Jahren, warum hast du plötzlich dieses Bedürfnis, ich kann so nicht weitermachen, ich muss das damit aufhören?
4: Ja, weil es ein Teufelskreislauf ist, wenn man sich nämlich was bestellt. Und dann muss man das auch bezahlen oder man schickt es wieder zurück. Mhm. Also dann bestellt man es doch nicht gleich am Anfang. Ne? Mhm.
0: Aber es wird ja schlussendlich bezahlt, nur halt nicht von dir, sondern von ihm.
4: Genau, genau.
0: Da ist ja so ein Gewohnheitsfaktor dann mit drin. Ne? Man hat sich daran gewöhnt, ich bestelle was, gut, ist ein bisschen mehr, als ich mir eigentlich leisten kann. Naja gut, den Rest bezahlt einfach mein Schatz. So.
4: Ja, genau.
0: Hast du Angst, dass er dich jetzt verlassen würde, wenn du damit nicht aufhörst? Oder hat das andere Gründe, warum du sagst, ich muss damit aufhören?
4: Nein, es hat andere Gründe, weil ich habe auch eine Mieterhöhung bekommen und das sind 145 Euro, wo ich bezahlen muss. Und das reicht dann gerade so, dass ich mir noch ein bisschen was leisten kann.
0: Ah, verstehe. Das heißt, über die Jahre sind deine Nebenkosten größer geworden. Somit bleibt im Endeffekt weniger Geld für dich übrig.
4: 50 Euro.
0: Okay.
4: Bitte?
0: Naja, die Nebenkosten sind höher geworden, die Lebenserhaltungskosten sind teurer. Das heißt, dir bleibt weniger für dich persönlich übrig. Und daher sagst du, brauche ich auch ein bisschen was von dir.
4: Ich möchte gerne, dass das aufhört. Ich möchte gerne, dass das aufhört, dass ich das nicht mehr machen muss.
0: Warum gehst du nicht auf ihn zu und sagst, du pass auf, ich will, dass du mir dabei hilfst, damit aufzuhören und das geht nur, wenn du mir den Zugang zu deinen Konten wegnimmst? Ja?
4: Ja, dann bin ich in der Kacke.
0: Warum?
4: Weil ich habe ja was bestellt und das muss ich in 6 Monatsraten bezahlen.
0: Ja, oder die Alternative ist, du schickst es zurück.
4: Nee, kann man nicht mehr zurückschicken.
0: Kann man nicht mehr
4: zurückschicken. Ist schon länger wie 2 Wochen bei mir.
0: Na gut, dann halt die letzte Sache, wenn er da jetzt sagt, okay, weißt du was, das nehme ich jetzt noch auf meine Kappe, dann ist ja gut. Aber alles Zukünftige geht nicht mehr. Mach dann Dauerauftrag, 70 Euro, gehen im Monat auf dein Konto, kannst mit einkaufen und dann mit den 100 Euro, da musst du halt mit ihm reden, ob er sagt, ja, okay, machen wir oder machen wir nicht.
4: Wir haben schon so oft geredet, auch über andere Sachen, aber mittlerweile redet er ja gar nicht mehr mit mir. Mhm.
0: Ich würde gerne verstehen, warum das für euch keine Option ist.
4: Wir haben es schon so oft probiert und ich habe gesagt, dass ich mich besser und ich habe mich nicht gebessert und ich möchte jetzt ein besserer Mensch werden, indem ich das nicht mehr mache. Also habe ich mir gesagt, dass ich nichts mehr bestellen werde.
0: Okay.
4: Dann komme ich auch nicht in den Zug gefallen, mehr Geld von seinem Kunde zu holen.
0: Und was verleitet dich zum Shoppen? Das Handy, der Computer, die Prospekte im Briefkasten?
4: Nein, nur die Kataloge, sind nur Kataloge.
0: Das heißt, die Kataloge werden jetzt abbestellt, dass sie nicht mehr kommen? Oder wie willst du das verhindern? Weil es macht ja keinen Sinn, wenn du sagst, ich versuche mich da jetzt zu zügeln, aber der Katalog kommt immer reingeflattert. Das macht ja wieder...
4: Ja, ich habe eine Soziotherapie gemacht, also habe ich jetzt zurzeit mit dem Herrn Treffzer von der Diakonie und wir haben jetzt ein Codewort ausgemacht. Wenn ich Kataloge bekomme, ich darf auch Ecken reinmachen, so viel ich will, aber ich muss es dann weglegen.
0: Okay.
4: Also der verschwindet dann wieder, der Katalog verschwindet dann wieder.
0: Also sozusagen symbolisch markierst du das, was du gerne hättest und klappst dann das
4: Ding
0: wieder zu. Okay, so ein bisschen wie, ja, so ein bisschen wie bei mir. Ich lege Sachen in den Einkaufskorb, aber ich drücke nicht auf Bestellen. So ungefähr. Man hat es quasi geparkt. Geparkt im Einkaufskorb, so ungefähr.
4: Genau.
0: Ja. Sibylle, ich weiß, dass das nicht einfach ist, gerade wenn man da so drin steckt. Du steckst schon seit vielen, vielen Jahren drin. Ich freue mich, dass du jetzt aber auch ernsthafte professionelle Hilfe da in Form einer Therapie angehst und wünsche dir sehr viel Erfolg und Glück dabei.
4: Ja. Ja, danke schön.
0: Danke dir fürs offene Reden, weil ich glaube, das ist wirklich, ja, glaub, bis jetzt bist du mitunter mit dem stärksten Teufelskreis. Das ist wirklich nicht einfach. Alles Gute wünsche ich dir.
4: Ja, also ich hoffe halt, dass ich es irgendwann einmal schaffe, aber ich habe es mir für dieses Jahr vorgenommen.
0: Danke dir. Viel Kraft. Bis bald, Sibylle. Mach's gut.
4: Also ich schaff.
0: Tschüss.
4: Dankeschön,
0: ciao.
4: Daniel.
0: Ciao.
4: Tschüss.
0: Anrufen vom Handy und vom Festnetz.
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0: Ich finde, das war sinnbildlich sehr gut für einen Teufelskreis. Von außen betrachtet sagen sich vielleicht einige, das ist doch nicht schwer, da rauszukommen. Aber genau das ist ja das Tückische an so einem Teufelskreis. Du steckst da drin, du siehst diese Wege nicht, die da rausführen könnten. Und selbst wenn es diese Wege gibt, die dir jemand sagt, hältst du es für unwahrscheinlich, dass das funktioniert. Es ist richtig tückisch. Anrufen dürft ihr vom Handy, vom Festnetz. Verratet mir, ob ihr selbst schon mal in einem Teufelskreis wart, ob ihr gerade aktuell drin steckt und wie man aus sowas rauskommt. Gehen wir in die nächste Leitung. Wir haben mal dran mit der 68. Guten Abend.
5: Hallo, guten Abend.
0: Wer da woher?
5: Ich bin die Sarah aus Mainz.
0: Sarah, ich glaube, wir kennen uns. Die Stimme kommt mir bekannt vor.
5: Ja, ich bin oft umgezogen.
0: Ah, okay. Gut. Sarah, freue mich, dass du da bist. So,
5: freut mich auch, danke.
0: Der Teufelskreis.
5: Genau. Ich weiß nicht, ob ich damit richtig liege, aber ich kann aus einer Sicht einer helfenden Person sprechen, die allerdings gescheitert ist, leider. Ich hatte mal eine Freundin gehabt, die einen Freund hatte.
0: Ganz kurz, nur zur Einordnung, damit alle mitziehen und ich vor allem mitziehe. Du sagst, ich stecke nicht in einem Teufelskreis, ich habe auch noch nie in einem gesteckt, sondern ich habe einer Person versucht zu helfen, aus einem Teufelskreis rauszukommen.
5: Genau, richtig.
0: Okay, das ist jetzt die Geschichte, die wir hören. Gut, dann leg los. Also.
5: Ja, ich hatte eine Freundin gehabt, die einen Freund hatte. Am Anfang war auch alles wunderbar. Und irgendwann habe ich gemerkt, hey, das ist nicht normal, das ist keine Liebe, das ist emotionale Abhängigkeit. Ich habe auch mit ihr darüber gesprochen und sie meinte, ich hätte gar keine Ahnung, es wäre hundertprozentig Liebe, weil sonst würde er ihr keine Blumen schicken, nicht nachts vor dem Fenster stehen, nicht ihr Schlüssel haben und so weiter. Ja, und spätestens als sie dann angefangen hat, Drogen zu nehmen, habe ich ihr gesagt, hey, eine Liebe, die würde dich niemals dazu bringen, Drogen zu dir zu nehmen. Vor allem Drogen, die ich selber nicht wirklich kannte. Also gut, Lachgas hat sie mal genommen, kannte ich, aber eher von Sahne aufschlagen oder so. Und da hat sie auch noch Snus genommen. Das sind so kleine Päckchen quasi, die man in den Mund steckt.
0: Moment, die sind aber nicht illegal, oder? Das ist doch, glaube ich, das gibt es doch an der Tanke, oder nicht? So ein Nikotinbeutel oder was das ist?
5: Ich weiß nicht, also es gibt wohl Sorten, die legal sind, natürlich erst ab 18.
0: Aha.
5: Und es gibt Sorten, die viel stärker sind, viel Nikotin enthalten aus, weiß ich nicht, Tschechien, Polen, sonst irgendwoher, die doch illegal sein sollten.
0: Okay.
5: Ja, jedenfalls hat er sie dann irgendwann angeblich betrogen und dann ist es komplett ausgegangen bei denen. Der hat sich dann sporadisch gemeldet. Die hat immer noch an ihn gehangen und irgendwann hat sie einen anderen Typen kennengelernt und hat den Ex quasi so Stück für Stück vergessen. Ja, das ist so im Groben und Ganzen die Geschichte.
0: Ja, Moment mal, da könnte man ja sagen, Problem hat sich von alleine gelöst. Sie waren in einer toxischen Beziehung, ne? So könnte man es, glaube ich, umgangssprachlich heute sagen, wo sie gar nicht gemerkt hat durch die rosarote Brille, was da gerade um sie herum passiert, wie schlecht ihr diese Beziehung eigentlich tut. Und dann, als sie rausfand, dass er sie betrügt, dann hat sie erst den Weckruf gehabt und gemerkt, nee, jetzt will ich nicht mehr. Kam dann aber erstmal nicht von ihm los, sondern eigentlich erst dadurch, dass sie dann einen anderen kennengelernt hat, konnte sie sich von ihm lösen.
5: Ja, teilweise. Also es war ja, ich habe jetzt eine Kurzfassung davon gemacht.
0: Mhm.
5: Das war teilweise so, also als er sie angeblich betrogen hat, hat er sie ja nicht wirklich betrogen, sondern sie dachte, er würde sie betrügen. Dann ist es ausgewiesen, aber als er sich wieder gemeldet hat, ab und zu mal, weiß ich nicht, zweimal im Monat oder so, dann ist sie ihm wieder hinterhergerannt und hat gesagt, oh, da ist doch noch was. Und auch wo sie jetzt ihren neuen Freund hatte oder hat, weiß ich nicht, habe den Kontakt dann abgebrochen irgendwann, weil dann irgendwas passiert ist, wo ich mir gedacht habe, nee, das kann so nicht weitergehen. Also da hat sie ihn auch betrogen mit dem Ex quasi, weil der Ex dann gemeint hat, mal vorbeizukommen spontan. Und da hatte sie wieder diese falschen Liebesgefühle. Ja, was jetzt so aktuell bei ihr los ist, weiß ich nicht, weil, wie gesagt, ich habe den Kontakt dann irgendwann abgebrochen.
0: Eigentlich hatte sie doch dann am Ende dieser Beziehung sagen sollen, ey Sarah, cool, dass du da warst und ja, du hattest recht, das war kein guter Einfluss auf mich. Hast du den Kontakt beendet, weil du gesagt hast, du pass auf, wenn ein Mensch mich so behandelt, obwohl ich es nur gut mit ihm meine, dann will ich mit ihm nichts mehr zu tun haben? Oder was war der schlussendliche Auslöser? Weil du hast es ja sehr lange mitgemacht.
5: Ja, über 2 Jahre tatsächlich. Vor allem, sie hat auch noch Kinder von ihrem Ex-Mann, 2 Kleinkinder. Und ich habe sehr oft auf die kleinen Kinder aufgepasst. Aber der Bruch kam eigentlich aus einem anderen Grund, hat gar nichts mehr mit dem Freund oder so zu tun. Wobei ich denke, dass es auch so ein bisschen Einfluss hatte. Kann ich aber auch kurz erzählen, vielleicht kann ein anderer Zuhörer auch was dazu sagen. Ich habe bei ihr gewohnt gehabt für eine Zeit, ich glaube ein halbes Jahr, weil ich wohnungslos war. Und sie gesagt hat, ey, bevor du auf der Straße schläfst, komm doch zu mir. Ich war auch unendlich dankbar dafür. Und irgendwann hat sie sich Kaninchen angeschafft. Das war die Zeit, wo dieser Umschwung gekommen ist. Der Ex da hatte sie den Ex noch. zum aktuellen Freund wahrscheinlich. Und dann hat es angefangen bei den Kleinkindern, dass die sich gejuckt haben und Pickel rausgekommen sind. Dann ist sie mit denen zu Ärzten gegangen. Und als ich gefragt habe, hey, was ist da los? Darf ich fragen, was das ist? Ist es ansteckend? Ich meine, ich wohne ja jetzt mit dir. Ich muss ja ein bisschen darüber Bescheid wissen, was das Krankheitsbild ist. Weil ich möchte mich ja nicht anstecken oder so, ne? Ist ja auch ein Risiko für mich. Und dann hieß es ja, nee, das geht dich gar nichts an, was meine Kinder haben. Das ist alles Privatsache. Ich so, okay, gut, solange es deine Kinder nur haben, ist okay. Aber solange es ansteckend ist, musst du es mir sagen. So, dann schützt dieses, ich sag jetzt mal, dieses Gesetz vor, ja, dich interessiert mein Gesundheitszustand oder unser Gesundheitszustand gar nicht, schützt dich ja dann nicht, weil ich bin dann involviert. Und dann hat sie das auch bekommen und hat mir gesagt, hey, nee, das ist irgendwas anderes, nichts Schlimmes, das geht mit der Creme weg. Und dieses Ding, was die da hatte, hatte ich dann irgendwann auch. Dann bin ich zum Arzt und der Arzt hat mir gesagt, oh, das hatte ich jetzt schon öfter in der Gegend, ist wohl Krätze. Und hat mir gesagt, ja gut, hier sind so ein paar Salben, müssen Sie mal drauf machen und so. Wo ich mir dann gedacht habe, ey, so deine Kinder haben damit quasi angefangen, dass die Krätze bekommen haben und du sagst mir einfach nichts. Es ist doch bekannt, dass Krätze ansteckend ist. Ja, nee, das interessiert dich ja nicht, ist ja nicht so gesundheitsgefährdend und so weiter. Und ja, dann habe ich gesagt, hier, du achtest nicht auf solche Sachen. Ich achte schon auf solche Sachen. Das hat schon mit Freund oder anderen Sachen angefangen. Ich habe dir geholfen mit deinem Ex, mit deinem aktuellen Freund, mit deinen Kindern, mit allem drum und dran.
0: Bleib kurz dran, wir reden gleich weiter, Sarah.
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0: Heute lautet unser Thema raus aus dem Teufelskreis. Wer hatte schon mal einen? Wer steckt gerade mittendrin? Wie kann man sowas eigentlich durchbrechen? Sarah steckte eigentlich nicht wirklich in einem, aber ich habe das Gefühl, jetzt kristallisiert sich so ein bisschen ihr eigener Teufelskreis bei raus aus dieser Geschichte. Denn diese Freundschaft, die sie da hatte, die war ihr wichtig. Sie wollte ihrer besten Freundin helfen, aus ihrer Situation, aus ihren Problemen rauszukommen, merkte aber, dass sie dabei selbst irgendwo dann so reingeraten ist und nicht so wirklich weiterkam. Denn egal mit welchem guten Ratschlag du auch zu ihr gekommen bist, du bist eigentlich immer gegen eine Mauer gerannt, ne? Immer abgeprallt, egal was du ihr gesagt hast. Teilweise hat sie sich sogar richtig angegriffen gefühlt von dir, obwohl du es ja nur gut gemeint hast. Und dann hat es dich ja schlussendlich dann auch selbst betroffen. Die Kinder hatten was gehabt, waren angesteckt und sie tat dann so, als ob es dich nichts angeht, obwohl du mit ihr im Haushalt gelebt hast. War das dann der schlussendliche Bruch, dass du gesagt hast, jetzt reicht's mir?
5: Ja klar, weil ich meine, du musst dir vorstellen, du wohnst mit jemandem zusammen, der eine ansteckende Krankheit hat und dir sagt, hey, obwohl ihr ja zusammenlebt, ja, das geht dich gar nichts an, was ich habe für eine Krankheit, obwohl die Krankheit ja ansteckend ist. Also ich meine, wenn es jetzt nur die betreffen würde und nur sie die Krankheit hätte, dann hätte ich gar kein Recht darauf zu erfahren, was sie hat, wenn sie es mir nicht erzählen möchte. Aber dadurch, dass es ansteckend war, sie hat mir quasi mit meiner Gesundheit oder mit dem Risiko meiner Gesundheit gespielt, obwohl ich ihr über 2 Jahre geholfen habe, immer für sie da war. Wo ich mir gedacht habe, nee, das geht doch gar nicht.
0: Bist du dann eigentlich noch geblieben? Bist du dann so von heute auf morgen gegangen oder warst du noch ein paar Wochen da?
5: Also ich war, wie gesagt, wohnungslos, deswegen hat sie mich aufgenommen und ich hatte ein Zimmer in einer Notunterkunft, wo ich nicht sein wollte, verständlicherweise, weil...
0: Nee, bei ihr zu Hause meine ich. Wie lange hast du bei ihr gewohnt nach dem Vorfall?
5: Boah, ich glaube vielleicht 2 Tage.
0: Oh, du bist danach direkt gegangen. Okay,
5: ja, weil ich hatte ja die Notunterkunft und...
0: bist du wieder zurück da, zur Notunterkunft quasi?
5: Bin dann zur Notunterkunft gewechselt.
0: Verstehe. Ja, das ist natürlich echt heftig. Übrigens, Krätze, ne, das ist nicht witzig. Ja, das sind so kleine Milben, die wandern von Mensch zu Mensch quasi. Ist wichtig, dass man das behandelt auf jeden Fall. Wichtig ist aber auch, dass man die Gegenstände und so weiter, Textilien, Bett und so weiter, dass man das auch alles reinigt. Ansonsten steckst du dich wieder damit an. Ne? Und alle, die dann in diesem Bett beispielsweise, auf der Matratze und so weiter, können sich auch damit anstecken. Also jetzt vom Händeschütteln will ich jetzt damit sagen, steckt man sich damit jetzt in der Regel nicht an, aber bei intensivem Hautkontakt kann das natürlich passieren, das stimmt. Und mit Kindern spielt man ja gerne mal, dann setzen die sich mal auf den Schoß, ne? Oder was weiß ich. Das ist natürlich nicht gut. Naja, also, hoffentlich geht es denen inzwischen besser. Und der Kontakt ist jetzt vorbei. Ärgert es dich auch darüber, dass du so lange versucht hast, ihr dabei zu helfen? Dass du nicht gesagt hast, weißt du was, würde ich nicht nochmal machen. Beim nächsten Mal, wenn ich merke, da lässt sich jemand nichts sagen, dann gehe ich einfach. Warum soll ich denn da irgendwie die Retterin spielen?
5: Ja, ich wollte noch ganz kurz was sagen. Ich habe vorhin die Kaninchen angesprochen. Sie hat immer vorgeschoben, das wäre wegen deinem Kaninchen gewesen. Deswegen würden die Kinder so krass darauf reagieren. Das ist, glaube ich, auch noch ein Stück zu erwähnen. Deine Frage, die war nochmal, Entschuldigung. Oh Gott.
0: Naja, ob du dir jetzt zurückblickend sagst, boah, also mache ich nicht nochmal. Beim nächsten Mal, wenn ich irgendwie so eine ähnliche Situation erlebe, da werde ich jetzt nicht irgendwie monatelang versuchen, die Person irgendwie vor irgendeinem Fehler zu bewahren oder zu retten, sondern dann sage ich halt, okay, alles klar, dann mach, wie du denkst.
5: Ja, genau das. Also ich würde schon versuchen zu helfen. Das war jetzt kein Fehler, dass ich da geholfen habe. Ich bin, ich sag jetzt mal von Natur aus so, dass ich gerne Menschen helfe und ja, für sie da bin, auch wenn sie jemanden zum Reden brauchen oder so. Aber ich würde mich jetzt nicht mehr so reinsteigern, wie ich das damals gemacht habe. Also ich würde schon sagen, hey, du bist immer bei mir herzlich willkommen, aber wenn es jetzt so tiefer geht und sagt, hey, pass mal auf meine Kinder auf und dies und das und komm doch mal mit, und das würde ich nicht mehr machen. Also da muss sie halt selber zusehen, wen sie da holt.
0: Okay, verstehe. Sarah, danke dir für den Anruf. Dir alles Gute.
5: Gerne, danke.
0: Pass auf dich auf. Mach's
5: danke
0: gut.
5: Dir auch.
0: Ciao.
5: Bis dann. Tschüss.
0: Anrufen vom Handy, vom Festnetz. Unser Thema heute Abend lautet: Raus aus dem Teufelskreis. Ja, wie kommt man da raus? Steckt ihr gerade in einem drin? Und wie kann man den durchbrechen? Die Nummer zu mir ins Studio.
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0: Geschrieben hat uns die Laura, und die hat geschrieben: Hallo Daniel, ich stecke seit Monaten in einem Teufelskreis aus Arbeit, aus Funktionieren und aus schlechtem Gewissen. Wenn ich mir mal eine Pause nehme, habe ich sofort das Gefühl, du bist faul. Also mache ich weiter, bin überfordert, schlafe schlecht und bin dann am nächsten Tag noch weniger belastbar. Genau das sorgt immer wieder dafür, dass ich noch mehr Druck empfinde. Von außen sieht mein Leben total normal aus, aber innerlich merke ich, wie ich mich selbst kaputt mache. Ich weiß eigentlich, dass ich etwas ändern müsste, aber ich schiebe es einfach vor mir her. Vielleicht aus der Angst, dass dann alles zusammenbricht. Ich frage mich dann oft, wie man überhaupt erkennt, wenn man einfach nur eine schlechte Phase hat, und ob es gerade wirklich so ist, dass ich feststecke und nicht mehr rauskomme. Tolles Thema, mach weiter so. Danke dir erstmal für deine E-Mail. Ist für mich jetzt auch ein gutes Beispiel für einen Teufelskreis. Hat jetzt in dem Fall, jetzt könnte man sagen, ja gut, so Workaholic könnte auch eine Form von Sucht sein, ständig funktionieren zu müssen. Aber das beschreibt eigentlich auch ganz gut so dieses, ne, Aufstehen, Arbeit, Schlafen, und es wiederholt sich. Aufstehen, schlafen, Arbeit, es wiederholt sich die ganze Zeit. Das kann sich für einige auch wie so ein Teufelskreis anfühlen. Und wenn ihr in so einem steckt, dann ruft an und verratet mir, wie man da wieder rauskommt.
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0: Und wenn ihr sagt, boah, anrufen und sagen, wie ich rauskomme, ich weiß jetzt selber nicht, wie ich rauskomme, dann ruft an und verratet mir, warum ihr sagt, da kommt man nicht raus. Wo seht ihr die geschlossenen Türen, wo normalerweise welche sein müssten? Welche Wunschlösung hättet ihr gerne, um diesen Teufelskreis zu durchbrechen? Ich glaube, das trifft es ganz gut. So, jetzt gehen wir in die nächste Leitung. Wen haben wir denn dran? Gucken wir doch mal. Da ruft wer an mit der Endziffer 99. Guten Abend. Wer hat die Endziffer 99? 99? 99 sagt nichts, okay, dann machen wir die wieder frei. Übrigens, immer wenn ich sage, wir machen die frei, ist eine Leitung frei. Das heißt, ihr könnt dann anrufen, seid dann automatisch in dem Moment, instant in dem Moment drin. So, dann haben wir hier als nächstes, hätten wir hier jemand mit der 3-5 ruft an. Guten Abend, wer hat die Endziffer 3-5?

0: Zwei Leitungen frei.
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0: So, dann gehen wir weiter in die nächste Leitung. Wen haben wir dran? Hallo?
2: Hallo?
0: Hallo, wer ist denn dran? Auch wieder aufgelegt. Na gut, so ist es manchmal. Manche Tage laufen gut und rund und manche halt nicht so. Wen haben wir dran mit der 3-6? Hat auch wieder aufgelegt, die 3-6. Naja, was soll ich machen? Dann gucken wir doch mal, wen haben wir hier? Da müsste jetzt die Britta aus Frankenthal sein. Britta, hörst du mich?
2: Ja, genau. Ich war eben gerade schon mal dran mit der 6-8, weil ich war ja schon im Radio.
0: Du warst schon mal im Radio?
2: Ich bin anscheinend selber irgendwie versehentlich an den Auflegedingsen gekommen.
0: Ja, Britta, freue mich, dass du anrufst und dass du nicht aufgelegt hast, so wie die drei vor dir. Nee. Erzähl, was hast du zum Thema Teufelskreis? Steckst du gerade in einem? Willst du aus einem raus oder bist du schon raus?
2: Ich stecke seit keine Ahnung wie lange in einem.
0: Wie sieht dein Teufelskreis aus? Beschreib ihn mal.
2: Warte mal gerade, kann ich dir gerade nicht beschreiben. Weil ich bin gerade noch, habe den Kopf voll mit den ganzen Vorrednern und Rednerinnen. Ich höre deine Sendung seit 12 Uhr, ja?
0: Wenn du sagst, ich kann dir den gar nicht beschreiben, woher weißt du, dass du in einem Teufelskreis steckst?
2: Ja, ein Teufelskreis ist ein Teufelskreis. Der dreht sich immer im Kreis, ja? Du kommst selber nicht mehr raus, weil du immer in deinen, in deinselben, was du halt immer so machst, das funktioniert. Mhm. Weißt du? Also wenn du ein Problem hast, suchst du Lösungen, ja?
0: Und wenn du jetzt so beschreiben müsstest, was sich in diesem Teufelskreis befindet, da fällt dir...
2: Nee, warte, ich probiere es ja gerade zu formulieren, ja? Mhm. Manchmal braucht man einfach andere Menschen, die wo ihre Meinung dazu sagen, weil du halt selber nicht mehr rauskommst, ja? Weißt du, was ich meine? Mhm. Du brauchst eine andere Meinung, ja? Und wenn du aber immer mit deinen eigenen Sachen beschäftigt bist, also wenn du irgendwelchen Ärger hast mit, keine Ahnung, mit Nachbarn, mit Ämtern, irgendwelche Probleme, wo du einfach nicht mehr selber weiter weißt, weil dir nichts mehr einfällt. Dann gehst du aber auch nicht raus, ja? Oder hast auch gar nicht mehr die Kraft, mit irgendjemanden anderen Menschen zu kommunizieren, die wo ihre Meinung dazu sagen und ihre Erfahrungen, ja? Mhm. Das meine ich mit Teufelskreis, ja?
0: Also du müsstest ja eigentlich mit anderen Leuten reden, um vielleicht auf neue Gedanken zu kommen, Ideen zu kommen und so weiter. Aber du bist an dem Punkt, dass du gar keine Kraft mehr hast, um überhaupt irgendwas zu machen. Auch beispielsweise mit Menschen darüber zu reden. Und dann schließt sich dieser Teufelskreis, weil du gar nicht mehr rauskommst ohne die Energie, sag ich mal.
2: Genau, du bist manchmal so blöd, ja, dass du auf die einfachsten Sachen nicht kommst.
0: Ja, kenne ich von mir selbst.
2: Ja, so. Das kennt jeder. Ja, kennt jeder, da braucht man keinen Teufelskreis. Da ist man vielleicht einfach nur überarbeitet oder im Stress. Ja. Da kommt nie zum Schlafen. Ja.
0: Ja.
2: Brauche ich nicht erklären, du bist Radiomoderator. Ja.
0: Noch, mir darf man gerne was erklären. Ich bin offen. Jetzt frage ich mich aber, und ich verstehe das, dass du sagst, ich bin dann so energielos, dass mir einfach die Kraft für alles fehlt. Jetzt frage ich mich, was kannst du in dem Moment überhaupt noch? Also, wofür hast du dann noch die Kraft? Weil irgendwas wird es ja noch Kraft sein.
2: Du, weißt du, Daniel, ich habe einfach die Kraft dafür, ich möchte einfach leben, ja?
0: Okay, das ist schon mal gut. Ich dachte jetzt eigentlich eher sowas wie, hast du noch die Kraft, weiß nicht, dir was zu essen zu kochen? Hast du noch die Kraft, Fernseher zu gucken über einen längeren Zeitraum? Sind da, ja, ist dafür noch
2: da
0: Kraft?
2: Daniel, ich habe überhaupt keinen Fernseher, so sieht's aus, ja?
0: Okay.
2: Aber kochen kann ich.
0: Ja, du kannst es. Die Frage war, ob du dafür noch Kraft hast.
2: Das habe ich auch heute gemacht, ja. Ich habe einen ziemlich großen Topf, also Gastrogröße, sag ich mal, ja. Obwohl ich in einer ganz kleinen Wohnung wohne. Der ist halb voll.
0: Hast du schon mal vorgekocht für die Woche, oder wie?
2: Richtig, das reicht für 3 Tage, weil wir haben gestern angekauft. Das musste weg, das Zeug.

0: Ja, man kauft ja nicht Sachen und macht sich die Arbeit
1: Ich
0: alles
1: mach's genauso, Britta.
0: kleinschnippen.
1: Und wenn ich merke, oh nee, da habe ich aber jetzt keine Lust darauf, das 3 Tage zu essen, dann portioniere ich mir das in so Plastik, weißt du, und dann mache ich das ins Tiefkühlfach. Dann friere ich das ein, dann kann ich das noch ein paar
0: Richtig.
1: Tage später essen. Aber jetzt hast du ja gerade schon bewiesen, ja, also Energie ist zwar noch da, nur für bestimmte Dinge ist die Energie nicht da. Glaubst du, es gibt irgendeinen Weg da raus aus diesem Kreislauf?
0: Weißt du, Daniel, ich weiß den Weg ganz genau, ja.
1: Oh, dann beschreib ihn mir.
0: Aber ja, ich habe zum Beispiel aktuell einen Nachbarn unter mir wohnen im Haus. Der ist vor ungefähr 2 Wochen bei mir, 11. März, ein Tag nach dem Geburtstag von einem Kumpel, der wohnt ein paar Häuser neben mir, ja. Der war zu Besuch. Wir saßen hier zu dritt. Mein Nachbar, ein guter Kumpel und mein Freund, wir zu dritt. Wir haben uns hier nur ganz leise unterhalten. Dann beliebte der Nachbar unter mir, der wo unter mir an der Wohnung wohnt, hier einzudringen. Der stand komplett unter Drogen. Ja. Der ist hereingeknallt, der hat mich angepackt, der hat meinen Kumpel zu Boden geschlagen. Wir mussten die Polizei rufen. Seitdem ist meine Wohnungstür halb kaputt. Das ist... Der wohnt aber immer noch da unten, ja? Direkt einen Stock unter mir. Ich wohne im 2. Stock. Versteht mich?
1: Das verstehe ich, aber ich verstehe nicht, was mir jetzt diese Information gebracht hat, um die Antwort zu bekommen auf die Frage, ich kenne die Lösung für mein Problem. Was ist denn die Lösung? Dein Nachbar ist es schon mal nicht, das haben wir jetzt gerade verstanden. Aber was ist denn die Lösung?
0: Warte, die Lösung wäre die Wohnung unter mir. Ich wohne ja seit 11 Jahren, ja? Da haben immer irgendwelche Idioten gewohnt, die wo Drogen genommen haben. Das ging immer rein, raus, Tag und Nacht, auch um 12 Uhr in der Nacht, um 4 Uhr in der Nacht, ja. Die Lösung wäre, warum können die nicht verschwinden, ja? Ich hätte liebend gerne eine andere Wohnung finden, aber es gibt halt nichts. Es gibt keine Wohnungen. Ich wohne ja auf dem Land, ich habe kein Auto, ja.
1: Ja gut, aber wenn du jetzt ein Stockwerk tiefer ziehst, dann zieht irgendwer ein Stockwerk über dir. Dann hast du vielleicht das gleiche Problem,
0: nee,
1: nur andersrum.
0: Alles gut, Daniel, alles gut. Ich wohne im 2. Stock. Über mir ist nur noch der Dachboden, ja?
1: Nein, nein, wenn du runterziehst, dann kann ja jemand über dich ziehen.
0: Nein, der Kerl soll einfach weg.
1: Und wer soll einziehen?
0: Das weiß man nicht. Da kann von mir aus seine Mama wohnen bleiben mit so einem kleinen Jungen.
1: Ach so, also das stört dich jetzt gar nicht, dass da überhaupt jemand wohnt. Darum geht's dir nicht. Nur, dass der
0: ich
1: da wohnt.
0: Ich möchte gar nicht. Der ist bei mir in die Wohnung geknallt.
1: Ja.
0: Der hat mich angepackt. Der hat meine Kollegen geschlagen. Ja? Mhm. Die Polizei kam. Das ist an der Staatsanwaltschaft Koblenz.
1: Mhm.
0: Und er wohnt aber da immer noch und das dauert alles, ja. Und
1: okay.
0: Ich muss immer...
1: Also es belastet dich psychisch einfach, diesen Nachbarn zu haben.
0: Ja, der Typ ist... Daniel, der Typ ist wie eine Kanonenkugel. Der nimmt ganz schlimme Drogen, ja.
1: Hm.
0: Ganz schlimme, also richtig schlimme, ja.
1: Hm.
0: Wo der hat seine eigene Mutter zusammengeschlagen.
1: Hm.
0: Muss ich mehr sagen?
1: Nein, musst du nicht. Du musst mir nur noch verraten, wie du das Problem löst.
0: Och du, mein Freund, der kann nicht sprechen, ja. Der hört zwar alles, das weiß ich erst seit kurzem. Der wurde, jetzt kommen wir auf die ganz schlimmen Sachen, aber das läuft alles. Mein Freund ist, der kann nicht sprechen. Der wurde als vierjähriger Kind von einem besoffenen Autofahrer angefahren.
1: Mhm.
0: Der hat Fahrerflucht begangen. Dann wurde dem der Kehlkopf rausgenommen, deswegen kann der nicht sprechen. Ja, das ist ein liebensguter Kerl. Das ist mein Freund. Ja.
1: Weißt du, bin gespannt.
0: Und er hat natürlich Betreuer. Ja, der hat einen amtlichen Betreuer. Den kannst du mit der Pfeife rauchen. Das ist nicht mal dem das Geld zu überweisen.
1: Britta, das war jetzt auch wieder eine andere Geschichte. Ich wollte ja wissen, was ist jetzt die Lösung?
0: Nein, pass auf. Ich wollte dir nur sagen, es läuft. Er hat aber auch noch einen Betreuer.
1: Ich will nicht den Betreuer. Ich will wissen, was die Lösung ist für dein Problem.
0: Nein, die Lösung ist, dass man mit Menschen spricht, die sich auskennen. Ne?
1: Okay. Und mit wem müsstest du jetzt sprechen?
0: Ich habe schon gesprochen.
1: Mit dem
0: Immer
1: Vermieter?
0: Wenn sich's ergibt. Mit meinem Vermieter habe ich auch gesprochen. Mhm. Der weiß Bescheid, ja. Und mit dem Betreuer von meinem Freund, der für die Lebenshilfe verantwortlich ist, also das ist ein guter Kerl, ja. Mhm. Mit dem habe ich auch gesprochen.
1: Wohnt dein Freund bei dir? Ist der bei dir wohnhaft gemeldet?
0: Nein, der hat eine eigene Wohnung, aber der ist...
1: Warum hat dann der Betreuer von deinem Freund was mit deiner Wohnung und deiner Wohnsituation zu tun?
0: Weil der gut ist, der nennt sich Balu. Das ist sein Spitzname, ja, aber du kennst ja Balu vom Dschungelbuch. Genauso ist er auch, ja, von der Art. Das meine ich, es läuft, ja, ich weiß schon, an wen ich mich wenden muss, wenn ich Hilfe brauche, ja.
1: Okay, was glaubst du denn, wie lange hast du dieses Problem noch an der Backe?
0: Welches Problem?
1: Ach so, hat sich schon geklärt. Der Nachbarn, den gibt es nicht mehr. Der ist jetzt weg.
0: Den gibt es leider noch, weil das dauert mit Staatsanwalt Koblenz. Der hat meinen Kumpel, der wo ein paar Häuser weiter wohnt.
1: Ja. Also weißt du gar nicht, wie lange das noch geht?
0: Das kann sich noch ein Jahr handeln. Staatsanwaltschaft Koblenz, ja. Okay. Aber wenn der dann Widerspruch einlegt... Es handelt sich um Hausfriedensbruch bei mir. Mhm. Sachbeschädigung, der hat meine halbe Bude kaputtgeschlagen. Mein Freund, der ein paar Häuser weiter wohnt, hat da niedergeschlagen. Ja? Die Polizei kam mit 2 Streifen.
1: Okay, das ist schon wieder eine Geschichte. Ich wollte ja nur die...
0: Nein, aber darum geht's ja. Das läuft, ja, aber das dauert.
1: Okay, das dauert. Aber es ist quasi alles schon in die Wege geleitet, von dir muss jetzt nichts mehr passieren.
0: Es ist alles in die Wege geleitet, okay. Aber...
1: Jetzt ist es nur noch quasi Zähne knirschen und Augen zu und durch, weil bis dahin wird es dir nicht leicht gemacht durch ihn. Verstehe.
0: Das kann leider noch ein Jahr dauern. Okay. Der ist Ukrainer, der hat schon alle möglichen anderen Sachen laufen und wenn das mal durch ist, dann ab in die Ukraine, dann soll er in den Krieg gehen, ja?
1: Okay, Britta, danke dir für deine Geschichte.
0: Aber weißt du, was ich meine, ja?
1: Ich hab's verstanden, ja. Wünsche dir einen schönen Abend, Britta. Pass auf dich auf.
0: Ja, auch.
1: Bis dann, tschüss.
0: Auf dich auch. Ciao. Alles gut.
1: Ciao. So, anrufen dürft ihr auch vom Handy vom Festnetz. Die Nummer zu mir ins Studio.
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1: So, wir haben an der nächsten Leitung. Schauen wir doch mal. Da ruft jetzt wer an mit der Endziffer 53. Guten Abend, wer hat die 53? 5-3 hat sich verabschiedet. Dann gehen wir weiter. Wen haben wir hier mit der Endziffer 6-2? Die 6-2 sagt auch nichts. Oh je, was ist denn da schon wieder los? Fehlt es euch an den Geschichten, die ihr dazu zuordnen könnt, wo ihr sagt, ja, das kenne ich doch, das habe ich auch. Also Teufelskreis, wie gesagt, es geht heute nicht um Sucht. Der Teufelskreis kann alles Mögliche bedeuten. Das können einfach Dinge sein, die sich immer wiederholen. Man findet nicht die Lösung, um da rauszukommen. Vielleicht kennt man sie auch, will diesen Weg aber nicht gehen, weil man dann, ja, weil man da vielleicht auch Angst davor hat. Wenn ich das mache, dann passiert ja dies und jenes und das möchte ich nicht. Daher bleibe ich lieber in diesem Kreislauf, sage ich mal, in diesem ungesunden Kreislauf. Das können immer wieder die gleichen Fehler sein, immer wieder die gleichen Gedanken sein, die gleichen Verletzungen eventuell sein, die gleichen Anstrengungen sein. Und ja, dann ruft ihr an und verratet mir, wo ihr da drin steckt oder wo ihr drin gesteckt habt, ja, und wie ihr wieder rausgekommen seid.
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1: So, und wir machen jetzt Folgendes. Wir schauen uns jetzt mal ganz kurz das Online-Ergebnis an, denn ich sehe, wir haben schon 12:45. Das ging wieder schnell. Und da schauen wir doch mal zuerst. Machen wir zuerst die Prozente? Ja, wir machen zuerst die Prozente. Also, Frage, die ich gestellt habe online in der WhatsApp-Gruppe. Steckst du oder hast du schon mal in einem Teufelskreis gesteckt? Es gab drei Antwortmöglichkeiten. Ja, und ich kam wieder raus. Ja, und ich komme da aktuell nicht raus. Und nein, ich habe da noch nie drin gesteckt. Die Antworten von euch lauten wie folgt. Gucken wir doch mal gerade. Ja, ich stecke in so einem, aber ich war mal in einem und bin aber auch wieder rausgekommen. Sagen 41,7%. Die dürfen gerne mal anrufen, verraten, wie sie es gemacht haben. Ja, und ich komme nicht raus. Das sind 37,5% von euch. Also auch ein ziemlich großer Teil. Die dürfen wir auch gerne mal anrufen und sagen, warum sie der Meinung sind, da nicht rauszukommen. Und wir haben noch die, die sagen, nee, ich war noch nie in dem Teufelskreis und ich hatte das noch nicht erlebt, sagen 20,8% von euch. So, jetzt haben wir noch ein paar Geschichten bekommen. Also ein paar E-Mails, auch die wollen wir noch ganz kurz mal gehen. Eine habe ich euch vor dem schon mal kurz durchgelesen, die muss ich jetzt streichen. Wen haben wir denn hier noch? Timo haben wir hier. Ich glaube, mein Teufelskreis heißt Einsamkeit, schreibt er. Je einsamer ich mich fühle, desto weniger melde ich mich bei meinen Liebsten. Und je weniger ich mich melde, desto mehr habe ich das Gefühl, dass sich sowieso keiner für mich interessiert. Dann sitze ich zu Hause, denke ziemlich viel nach und male mir alles noch viel schlimmer aus. Irgendwann wird aus einem schlechten Tag eine ganze Woche, dann ein ganzer Monat und dann rückblickend ein ganzes schlechtes Jahr. Das Verrückte ist, wenn mich dann doch jemand anschreibt, merke ich oft, wie gut mir das eigentlich gerade tut. Aber ich schaffe es trotzdem nicht, selbst den ersten Schritt zu machen. Ich schäme mich fast dafür, weil ich früher eigentlich mal ganz anders war. Vielleicht gibt's ja auch Leute da draußen, die genau das kennen und sagen können, wie sie aus so einer Schleife rausgekommen sind. Ja, vielleicht so ein Mittelmaß, ne? Ich kann mir schon vorstellen, wie das abläuft, wie sich das dann quasi in so einer Abwärtsspirale begibt. Man hat sich früher immer bei allen gemeldet, aber die haben sich nie von alleine bei einem gemeldet. Und dann denkt man sich irgendwie, warum melde ich mich eigentlich immer bei denen? Die können sich auch ruhig mal bei mir melden. Ab jetzt melde ich mich bei niemandem mehr. Naja, und dann plötzlich merkt man, huch, da ruft ja gar keiner mehr an. Also im schlimmsten Fall. Im besten Fall ruft sich dann doch der ein oder andere an oder die ein oder andere. Würde ich daher nicht empfehlen. Immer so dieses Schwarz-Weiß, dieses Entweder-Oder. Meldet euch bei den Menschen, die euch wichtig sind. Ist mein persönlicher Tipp. Ja, wenn ihr sagt, ich habe das Bedürfnis, Person XY zu hören, zu sehen, dann ruft die Person an, unabhängig davon, ob die sich bei euch meldet. Macht das von euch abhängig. Ich will dich hören, ich will dich sehen und deswegen melde ich mich bei dir. Und dann schaut man einfach weiter. Was haben wir noch? Dann hat Saskia uns geschrieben, bei mir dreht sich alles um meine Beziehung. Wir streiten immer über dieselben Dinge. Ich bin mal gespannt, ob sich das überhaupt um das Thema dreht. Sie schreibt, ich ziehe mich zurück, weil ich keinen Streit will und mein Freund wird dann noch wütender, weil er denkt, ich blocke ihn ab. Ah, dann sage ich irgendwann Dinge, die ich gar nicht so meine, nur weil sich so viel angestaut hat. Danach tut's mir leid, wir vertragen uns kurz und ein paar Tage später geht's direkt wieder von vorne los. Es fühlt sich also an, als ob keiner von uns wirklich angefangen hat und trotzdem beide darin gefangen sind. Genau dieses Gefühl, nur noch auf den anderen zu reagieren, das macht mich gerade ziemlich fertig. Schatz, ich liebe dich. Meinst du wahrscheinlich nicht mich, gehe ich von aus. Aber ich freue mich auf jeden Fall, dass sie da so offen drüber spricht. Also nochmal. Es dreht sich alles um die Beziehung. Die streiten immer über dieselben Dinge. Irgendwann zieht sie sich zurück, weil sie keine Lust mehr hat, sich zu streiten. Der Freund wird dann noch wütender. Jetzt hast du sich auch noch zurückgezogen. Wir haben noch gerade diskutiert. So, und dann sagt sie Dinge, die nicht schön sind. Okay, das ist halt wirklich blöd, ne? Eine Dynamik, die man aber klären kann. Und wenn man das alleine oder zu zweit nicht hinbekommt, dann vielleicht eine dritte Person suchen. Vielleicht eine vertraute Person von euch beiden. Oder ein Paartherapeut. Ja. Gehen wir in die nächste Leitung. Schauen. Danach lese ich nochmal. Ich glaube, ich streue immer mal so ein paar E-Mails ein. Gehen wir mal in die nächste Leitung. Wen haben wir dran mit der Endziffer 4.0? Hallo.
3: Ja, hallo.
1: Wer da, woher?
3: Ralf aus Nürnberg.
1: Ralf, Daniel. Hallo. Das bin ich.
3: Sehr, sehr, sehr guten Glückwunsch zu deiner sehr, sehr guten Sendung, die ich jetzt seit 2 Jahren verfolge. Aber jetzt habe ich mich getraut, das erste Mal hier anzurufen bei dir.
1: Dabei habe ich wirklich gerade gedacht, von der Stimme her kommt er mir bekannt vor. Aber es liegt, glaube ich, daran, dass ich Freunde in Bayern habe. Ich glaube, deswegen kam mir das gerade so vor.
3: Nein, Daniel, ganz falsch. Wir sind jetzt erstmal hier in Franken. Also ich komme aus Nürnberg und Nürnberg gehört nicht zu Bayern.
1: Gehört nicht zu Bayern?
3: Nein, es liegt zwar in Bayern, aber es gehört nicht dazu.
1: Gut, lassen wir mal so stehen. Ja. Ralf, heute bist du bei mir und ausgerechnet heute greifst du nach 2 Jahren zum Telefon. Es geht um das Thema Teufelskreis. Warum ausgerechnet das?
3: Weil ich dir sagen muss, ich habe letztendlich meine Freundin, sie hat sich von mir getrennt seit 1,5 Jahren. Und ich war eher, wie soll man das sagen, mehr oder minder verfallen. Aber jetzt, seit gestern habe ich alles blockiert und bin jetzt komplett weg. Also bin ich raus aus diesem Teufelskreis weg.
1: Ja, was ist denn, was war denn los?
3: Naja, man hat sich nicht mehr verstanden und schießt mich tot. Du weißt, wie das in einer Beziehung ist. Und sie geht halt irgendwann auseinander, aber bei uns war das extrem. Und nach der Trennung, wie gesagt, nach 1,5 Jahren, war ich immer noch irgendwie, war ich noch in sie verliebt und schießt mich tot und tralala. Aber seit gestern habe ich komplett alles abgebrochen und der Teufelskreis ist tot.
1: War das ganz bestimmtes Timing, dass du gesagt hast, jetzt? Oder also war es geplant von dir, diesen Zeitpunkt zu wählen? Oder war es einfach nur auf ein bestimmtes, hast du auf was Bestimmtes gewartet, frage ich mich.
3: Ja, ich habe noch ein paar Sachen bei ihr und wir haben da noch via WhatsApp noch geschrieben und da hat sich eigentlich gar nichts geändert. Und dann kam ich zu dem Entschluss, um zu sagen, jetzt ist Feierabend, Schluss.
1: Was sollte sich denn ändern? Worauf hast du denn gewartet?
3: Ja, ich wollte es halt einfach wieder zurückhaben, aber das war ein Irrglaube und eine Illusion, die ich hatte. Aber ich merkte, dass das einfach vorbei ist. Und ja, dann muss man halt einfach die Leine ziehen und dann sagen, jetzt ist Schluss, jetzt muss was Neues beginnen oder was kommen oder wie auch immer.
1: Welches Verhalten hast du, war für dich das Kritische? Das Ausschlaggebende?
3: Ihr Verhalten.
1: Ja, aber was für ein Verhalten?
3: Ja, es hat sich nichts geändert bei ihr. Also sie.
1: Was hätte sich ändern sollen? Nein. Das meine ich. Ich will konkret wissen, weiß nicht, hat sie gelogen? War sie unordentlich? Hat sie dich hintergangen? Was hat sie gemacht?
3: Alles. Genau, alles. Ganz genau diese 3 Sachen.
1: Was? Unordnung?
3: Ja, natürlich.
1: Lügen?
3: Ja.
1: Und sie hat noch mit anderen Leuten was gehabt, oder wie?
3: Ja, sie hat jetzt wieder einen neuen Freund, angeblich. Ob das wirklich stimmt und alles, weiß ich nicht. Aber für mich war letztendlich ausschlaggebend seit gestern, ich muss mich von dieser Frau trennen, weil das ist wie ein Poison, wie ein Gift. Und sie tut mir nicht gut. Aber ich habe das jetzt seit gestern erkannt und deswegen raus aus diesem Teufelskreis.
1: Verzeih mir noch mal die Frage, wie lange ging die Beziehung?
3: 5 Jahre.
1: Du hast nach 5 Jahren gestern gemerkt, dass es zu viel ist?
3: Nein. Die Beziehung ging 5 Jahre und getrennt sind wir seit 1,5 Jahren.
1: Okay, und Kontakt habt ihr?
3: Nein, nicht mehr. Nichts.
1: Gar nicht mehr?
3: Das war nur noch via WhatsApp. Wie gesagt, es waren noch einige Sachen bei ihr. Sie hatte ein Haus mit Grundstück und dann stehen noch ein paar Sachen. Und sie drängte mich, diese abzuholen und ich merkte, dass da überhaupt keine Veränderung oder irgendwie noch was da ist. Und dann bin ich raus aus dieser Beziehung seit gestern.
1: Gemeinsame Kinder?
3: Aber nein.
1: Nein, habt ihr nicht.
3: Nein. Aber es war eine sehr harte, sehr, sehr harte Zeit für mich seit 1,5 Jahren. Aber wie gesagt, zum Thema Teufelskreis passt das. Aber seit gestern ist dieser Teufelskreis gebrochen.
1: Diese 5 Jahre, ich meine, Probleme gut, es gibt Fälle, da sind die von Anfang an schon da und man hat immer die Hoffnung, irgendwie kriegen wir das schon hin. Manchmal kristallisiert sich das mit der Zeit erst. Da merkt man irgendwie, eine Person lässt sich gehen, ne? Oder man merkt dann eigentlich erst, nachdem die rosarote Brille so ein bisschen verblasst, wen man sich da angelächelt hat, um es mal nett zu formulieren. Daher, wie war das denn in deinem Fall?
3: Also das erste Jahr lief wunderbar, also harmonisch, Liebe, alles da. Aber nach dem zweiten Jahr fing es dann langsam an. Und ja, dann hat man sich mehr oder minder auseinandergestritten, möchte ich mal so sagen.
1: Das heißt, 4 Jahre waren turbulent von den 5.
3: Turbulent ist jetzt untertrieben.
1: Untertrieben sogar. War es wirklich die Hoffnung, da ändert sich was, die dich hat bei ihr bleiben lassen, oder gab es noch was anderes?
3: Also bei mir ja, bei hier weiß ich es nicht, weil du kannst jeden Menschen nur noch vor die Stirn schauen und du weißt ja nicht, was hinter der Stirn ist.
1: Nee, das meine ich nicht. Aber ich kann ja sagen, also ich kann ja so Gedanken wie, naja, sie hat ein Haus, man wohnt schön und günstig vielleicht und man hat viel Platz und so weiter. Wenn ich jetzt sowas früher beende, dann komm, da beiß ich lieber in den sauren Apfel, nehm das, was nicht so perfekt ist, in Kauf, aber dafür habe ich ja auch Dinge von Vorteil. Verstehst du?
3: Du hast vollkommen recht. Ich habe mich in die Komfortzone gelegt und wusste, also aufgrund meiner finanziellen Situation werde ich keine Wohnung mehr bekommen. Und da biss ich in diesen sehr, sehr sauren Apfel.
1: Das war tatsächlich der Grund. Ich habe das jetzt einfach nur so in den Raum geworfen.
3: Nee.
1: Also die Wohnsituation war tatsächlich so ein bisschen der Antrieb, dass du gesagt hast, ich mache weiter.
3: Richtig.
1: Und ich habe die Hoffnung, vielleicht passiert da was. Okay.
3: Genau, und weißt du, was ich jetzt gemacht habe?
1: Nee.
3: Jetzt habe ich mir einen Wohnwagen gekauft und bin völlig frei von allem. Da lebe ich jetzt, da lebe ich besser wie Gott in Frankreich. Glaub mir das.
1: Ist das eine Dauerlösung oder nur eine temporäre?
3: Nein, das ist eine Dauerlösung. Weil ich habe jetzt deine Gespräche teilweise mitgehört, was die Vorrednerin da erzählt hat mit diesem aggressiven Ukrainer da, der hier die Wohnung da zerstört hat. Und ich gehe jetzt auf jeden Campingplatz der Welt, der mir gefällt. Und wenn er mir nicht gefällt, hänge ich den an mein Auto dran und ziehe halt 10 Häuser weiter. Scheißegal.
1: Und wie finanzierst du dieses Leben?
3: Durch meine Arbeit.
1: Arbeitest du immer woanders oder wie?
3: Nein. Ich bin LKW-Fahrer, fahre nur nachts, deswegen höre ich dich ja jede Nacht.
1: Ach so, okay.
3: Ja. Nee, ich habe Geld genug, am Geld liegt es nicht. Nein.
1: Wie, ich habe Geld genug?
3: Der Wohnwagen ist bezahlt, mein Auto ist bezahlt, die Versicherungen sind alle bezahlt.
1: Das heißt aber auch, so ein Stück weit hast du das dem Umstand zu verdanken, dass du bei ihr gewohnt hast. Weil das war auch so die Zeit, ich sage jetzt einfach mal irgendwas und guck dann mal, ob ich damit richtig liege. Du hattest diese 5 Jahre auch die Gelegenheit, was beiseite zu legen.
3: Nein. Ich habe das, wie gesagt, seit der Trennung alles aus eigenen Mitteln finanziert. Meine Firma hilft mir da mit einem kleinen Kredit. Aber es ist alles bezahlt.
1: Ah, okay. Du sagst Dauerlösung. Darf ich fragen, wie alt du jetzt bist, Ralf?
3: Ich bin jetzt 64.
1: Hast du schon einen Winter durchgemacht? Ja klar, der Winter ist ja gerade erst gewesen.
3: Der letzte Winter, das war der erste in meinem Campingmobil in dem Wohnwagen und der war richtig hart.
1: Ich wollte gerade fragen, also das klingt immer so nach schönem Wetter, aber
3: ich sag dir das mal, also ich habe 2 Gasflaschen und ich habe die Gasheizung und weißt du, wann diese Gasflaschen ausgehen? In der Nacht. Und dann wachst du auf und dann hast du halt einmal 0 Grad in dem Scheißding. Ja, und dann musst du halt raus die Gasflaschen umstöpseln. Aber es geht alles.
1: Warum? Also ich meine, dass du jetzt irgendwie dieses Gefühl von Freiheit verspürst, fühle ich voll. Ja, ich sag sogar, diesen Gedanken, den du da jetzt in die Tat umgesetzt hast, den hatte ich schon, den hatten auch Freunde von mir schon so. Es klingt so nach dem, ich denke mir aber immer so, ja, das mal so vielleicht für ein Jahr, für 2 oder so. Ich glaube, das wäre schon ganz cool und dann auch so ein bisschen durch die Gegend fahren, immer wieder neue Sachen zu erkunden. Je älter ich werde, desto mehr merke ich, oh Gott, das ist so anstrengend, dass ich es vielleicht doch nicht mache. Du bist jetzt aber, ja, 2-3 Jährchen schon älter als ich und machst es trotzdem und sagst auch, nee, das ist jetzt die Dauerlösung. Hältst du das wirklich durch?
3: Na klar halte ich das durch. Ich bin seit, warte mal, ich überlege jetzt mal kurz, ich müsste jetzt lügen, seit 43 Jahren im Fernverkehr und auf der Straße. Also da ist das Wohnproblem in Nürnberg für mich mit meinem Camper überhaupt kein Thema.
1: Wir sind ja alle in Deutschland meldepflichtig. Wo hast du dich jetzt gemeldet? Wo bist du wohnhaft offiziell?
3: Gemeldet bin ich doch bei ihr. Aber ich werde das, wenn ich jetzt einen guten Campingplatz finde, die bieten ja alles an mit Mailadresse, mit Internet und Duschen und dem ganzen Zeug da. Und da werde ich mich dann melden und dann kommt die Post so hin und gut ist es.
1: Das heißt, jetzt, du musst immer noch zu deiner Ex, um deine Post zu holen?
3: Nein, die schickt die zu meinem Sohn.
1: Sie schickt das?
3: Ja, sie schickt das. Sie arbeitet bei der Post, das kostet ihr nichts.
1: Ist aber nett, dass sie das für dich macht.
3: Naja, noch.
1: Noch?
3: Noch, ja.
1: Ja, du weißt, wenn es wirklich ernste Briefe sind und sie meint es nicht gut mit dir, sie könnte das einfach unter den Tisch fallen lassen und dann kriegst du Ärger, weil du die Briefe dich nicht drum gekümmert hast.
3: Nee, die Rechnungen sind alle bezahlt, da mache ich mir überhaupt keine Sorgen. Okay. Und,
1: also ihr seid doch irgendwo im Guten auseinander. Sonst würde sie das ja nicht für dich machen, wenn ihr im Streit wärt.
3: Nein. Ich sage jetzt mal nein, aber ich wollte das jetzt, weil das Thema Teufelskreis. Ich wollte jetzt diesen Teufelskreis durchbrechen.
1: Ja.
3: Und die letzte Post kommt jetzt noch zu mir und jetzt muss ich mich irgendwie um ein Postfach kümmern und die Mailadresse ändern. Die kann ich zu meinem Sohn schicken. Also ich habe da keine Zahnschmerzen damit. Mhm.
1: Glaubst du, dass die jetzige Lebenssituation eine Partnerschaft überhaupt zulässt? Oder sagst du, ach du, das brauche ich gar nicht mehr? Das Thema habe ich abgeschlossen, das will ich nicht mehr.
3: Ja, ist abgeschlossen. Also da müsste wirklich eine ganz, ganz gute Frau kommen, aber im Moment interessiert mich eine Frau überhaupt nicht. Und ich kümmere mich auch nicht drum, ich suche auch nicht. Aber gut, du weißt, wie das Leben spielt. Ne?
1: Könntest du dir dann vorstellen, sesshaft zu werden? Oder sagst du, die muss genauso on Tour sein wie ich, ansonsten geht gar nicht.
3: Boah, die muss genauso hart drauf sein wie ich, weil sonst geht das nicht. Also,
1: aber zu zweit im Wohnwagen, geht das?
3: Ja, sicher. Ey, du, das Ding ist 8 Meter lang.
1: Ja, du, für 2 Wochen am Bodensee, okay. Aber vorstell, wir verbringen jetzt unser Leben da drin, denke ich mir so, naja, gut, 2 Meter vorne, 2 Meter hinten und...
3: Nee, du, ich habe den von einem Schaustelle gekauft. Und Schaustelle, die wohnen ihr ganzes Leben in Wohnwegen oder Zigeuner.
1: Ach, diese Riesendinger da vom Schaustelle.
3: Okay. Ja, mein Herr.
1: Kannst du deinen auch so breit ausfahren?
3: Nein, das kann ich nicht.
1: Ach, schade.
3: Ich glaube, ich.
1: Da habe ich mal so einen Luxus-Schaustellerwagen gesehen.
3: Ja, nee, du, so, Daniel, so reich bin ich nicht.
1: Aber ja, aber da war das Wohnzimmer am Ende größer als meins zu Hause. Also, das war riesig.
3: Ja, was denkst du denn? Ich könnte dir Vorzelsinn machen, dann habe ich ungefähr 40 Quadratmeter und das reicht für 2 Mann. Es geht.
1: Ja, es geht vieles, ne? Ist immer die Frage, ob man das will.
3: Das ist der Punkt. Ich sag dir mal eins, der teuerste Stellplatz in Nürnberg auf einem Campingplatz kostet im Jahr, stell dir vor, im Jahr 2200 Euro. Jetzt rechne das mal um.
1: Worauf soll ich es umrechnen?
3: Das sind 220 Euro im Monat Miete.
1: Ach so, auf den Monat soll ich es umrechnen. Okay, ja, gut.
3: Ja,
1: hast du jetzt
3: genau.
1: Schon gemacht.
3: Genau.
1: Gut, da ist aber jetzt nur der Stellplatz. Da kommt ja noch Strom, Wasser dazu.
3: Ja, okay, gut, Strom, Wasser. Okay, aber ich bin jeden zweiten Tag zu Hause oder jeden zweiten Tag in Nürnberg. Unter der Woche arbeite ich und ich bin eigentlich nur am Wochenende da. Also das setzt sich dann auch in Grenzen. Also vom Finanziellen her ganz...
1: Ach du, dein Wohnwagen steht die meiste Zeit leer, weil du mit dem LKW unterwegs bist.
3: Ah, ja, klar. Okay. Ja, klar. Da ist auch alles drin. Kühlschrank, Klima, schieß mich tot.
1: Ja, verstehe.
3: Und ich nutze den nur am Wochenende.
1: Nur, ich muss mir gerade mal aufschreiben, alternative Lebensmodelle, das finde ich eigentlich auch sehr interessant.
3: Ja, Mann. Und sie hatte mich ja damals von heute auf morgen rausgeschmissen, Schlüssel abgenommen und du gehst jetzt. So, als Alternative hatte ich meinen LKW, da ist ein Bett drin, ist ein großer LKW mit Strom und schieß mich tot mit allem. Und in dem lebte ich dann dreiviertel Jahr. Und dann kaufte ich mir diesen Camper. So, und jetzt muss ich nur noch einen guten Platz finden. Und unter der Woche bleibe ich in diesem LKW und am Wochenende, wie gesagt, diese Nebenkosten, die halten sich dann definitiv in Grenzen.
1: Okay. Schauen wir mal. Ralf, vielen Dank für deinen Anruf.
3: Ja, super, aber mach mal alternative Lebensweisen.
1: Ja, mach mal. Bis bald, mach's gut.
3: Ein gutes Thema. Dale, ja. Dir noch eine gute Nacht. Ciao, ciao.
1: Tschüss. So, es ist notiert. Vielleicht nächste Woche, vielleicht übernächste, schauen wir mal. Ihr könnt auch anrufen vom Handy vom Festnetz. Heute geht's um den Teufelskreis. Möchte gerne wissen, habt ihr schon mal in so einem Teufelskreis festgesteckt? Wie seid ihr rausgekommen? Oder steckt ihr gerade drin? Vielleicht finden wir gemeinsam eine Option. Vielleicht habt ihr aber auch eine Erklärung, warum die Optionen, die mir einfallen spontan, keine Optionen sind. Gehen wir in die nächste Leitung. Wen haben wir dran mit der 46?
4: Wen haben wir dran mit der 46?
1: Hallo? Hallo? Da hat jemand das Radio noch an. Wer ist dran? Ja, meldet sich nicht, reagiert nicht. Naja, gut. Hallo?
5: Hallo?
1: Na gut, dann gehen wir halt in die nächste Leitung. Wen haben wir denn dran? Mit der Endziffer 3. Nee, doch 3-8 ist das. 3-8. Hallo, wer dran? Sagt nichts. Ist komisch irgendwie. Ist das, vielleicht liegt es auch am Thema. Ist das Thema zu privat, zu persönlich? Weiß ich gar nicht. Die Nummer zu mir.
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1: Die Nummer zu mir ins Studio. Ich überlege gerade, vielleicht könnte es daran liegen, dass man sagt, dass man sich da nicht so wirklich traut, drüber zu sprechen, weil man vielleicht belächelt wird. Ist jetzt eine mögliche Erklärung, dass das doch gar nicht so kompliziert ist, da rauszukommen. Ich bin der Letzte, der euch da auslacht. Ganz im Gegenteil. Ich weiß, dass von außen solche Dinge manchmal simpel wirken. Aber wenn man selber drinsteckt, da, ja, selbst der beste Ratschlag, der klingt zwar nett, ist aber für euch keine Option. Und das hat diverse Gründe. Und über die möchte ich gerne mit euch reden. Möchte gerne wissen, welche Gründe das sind, warum das keine Optionen sind. Warum ihr dabei etwas aufgebt, was ihr nicht aufgeben wollt beispielsweise. So, wen haben wir in der nächsten Leitung mit der 7-0? Guten Abend, wer hat die 7-0? Sagt auch nichts, dann gehen wir zur 4-6 nochmal. Probieren wir es nochmal.
4: 4-6 nochmal. Probieren wir es nochmal.
6: Hallo.
1: Hallo, wer ist denn dran?
6: Hallo. Thomas.
1: Thomas, du musst das Radio ausmachen.
6: So. Jetzt haben wir es raus oder so.
1: Hast du das gar nicht gemerkt, dass du die ganze Zeit eine Rückkopplung verursacht hast?
6: Nee.
1: Ist doch geschallt, doppelt und dreifach, oder nicht?
6: Nee, ich habe eben beim Vorgänger angerufen und habe ihn per Handel gehört. Also.
1: Ach so, Thomas, wo kommst du her?
6: Neuwied, also.
1: Aus Neuwied. Gut. Was ist?
6: Ich hoffe, zum ersten Mal. Also, habe ich mir erst mal getraut, dich anzurufen. Also mal so.
1: Das erste Mal hast du dich getraut, das ist gut.
6: Ich höre euch ganz immer im Radio und das Thema hat mich ein bisschen interessiert. Also.
1: Okay. Thomas, geht's dir gerade gut? Du wirkst ein wenig angetrunken.
6: Ein bisschen, ja.
1: Wie kommt's? Ist doch erst kurz vor zwei.
6: Ja, tagsüber habe ich ein bisschen getrunken oder so.
1: Mhm. Hast du morgen
6: aber
1: frei?
6: Ich habe morgen frei, ja.
1: Okay. Alles okay bei dir?
6: Ja, ein bisschen müde, aber es geht da so.
1: Müde bist du gerade im Moment?
6: Ja. Immer ein bisschen müde, also.
1: Belastet dich gerade zur Zeit, was?
6: Ja, auch ein bisschen das Thema ein bisschen, also.
1: Das was?
6: Mit der Suchtverlagerung und. Oder was ist, wie war das Thema gerade, also bitte.
1: Thomas, ich möchte nicht, dass du so jetzt vor die Leute trittst und die dich so wahrnehmen. Weil ich glaube, dass du ein ganz netter Kerl bist. Und um dich zu schützen, machen wir das Gespräch einfach gleich nach der Sendung. Wenn du das möchtest, ich biete dir das an, dann reden wir in 12 Minuten. Sendung ist ja gleich vorbei. Und dann kannst du mir alles erzählen, was dich gerade so beschäftigt. Ne? Es ist, wie gesagt, nur ein Angebot, wenn du das möchtest. Und dann ziehen wir kurz weiter in die nächste Leitung. Ihr könnt euch gerne die Leitung schnappen. Also außer die eine von Thomas, der ist jetzt noch an der Leitung drin. Dann kann ich gleich in Ruhe mit ihm reden. Und das ist die Nummer zu mir.
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1: So, und ich greife jetzt gerade mal schnell zu einer E-Mail und hoffe, dass wir da noch was hören, das zum Thema passt. Das werden wir gleich rausfinden. Geschrieben hat uns Pascal. Pascal hat uns geschrieben aus Mayen. Liebe Grüße aus Mayen. So, was hat er geschrieben? Bim, bim, bim, bim, bim. Hier schreibt er, ich habe tatsächlich es geschafft, einen Teufelskreis zu durchbrechen, Daniel. Nach meiner Trennung war ich monatelang in einer Schleife aus Grübeln, Social Media, Stalken und Hoffen gefangen. Jeder Blick aufs Handy hat immer wieder alles aufgerissen. Irgendwann habe ich gemerkt, dass ich nach Lösungen suche, dass ich nicht nach Lösungen suche, sondern mich mit meinen Gedanken eigentlich nur selbst quäle. Ich habe dann versucht, Sachen zu ändern, Nummern gelöscht, Profile blockiert, mehr rausgegangen und angefangen, meine Gedanken aufzuschreiben. Das war nicht von heute auf morgen weg, aber ich hatte das Gefühl, das erste Mal jedenfalls, wieder selbst Einfluss zu haben auf mein Leben. Für mich war das der Wendepunkt, zu verstehen, dass Gedanken nicht automatisch die Wahrheit sind. Finde ich gut, hatte ich auch mal als Thema gehabt hier in der Sendung. Danke dir auf jeden Fall für deine Mail. Er schreibt noch, dass es ihm heute viel, viel besser geht. Das heißt, er musste aktiv werden, aber auch einen sehr unbequemen Weg gehen. Nämlich das, was er eigentlich ja anscheinend gerne gemacht hat, nicht mehr zu machen, sich selbst quasi da zu blockieren. Danke dir. Oh, und dann, Erin, lesen wir. Nee, wir gehen gleich nochmal. Mach gleich die nächste Mail. Guck mal gerade, ob es jetzt klappt. Mit der 5-9, wer ist da?
7: Hallo?
1: Ja, wer ist denn da?
7: Hallo, hören Sie mich?
1: Ja, wer ist denn dran?
7: Ah ja, Rosemarie. Also, ich probiere es zum ersten Mal und bin zum ersten Mal durchgekommen. Ich habe schon gedacht, eure Nummer stimmt nicht, aber irgendwo habe ich was falsch gemacht. Ich glaube, ich hatte mein Radio nicht ausgeschaltet, das war der Punkt.
1: Rosemarie, woher rufst du an, aus welcher Ecke?
7: Aus der Ecke Schwarzwald.
1: Ecke Schwarzwald, okay. Du hast mitbekommen, ja. Heute geht es ja um den Teufelskreis.
7: Hat
1: dich irgendeine Geschichte, weiß ich nicht, irgendwie an irgendwas erinnert oder dich zum Nachdenken gebracht oder belastet oder irgendwas?
7: Da kann man auch dran denken, aber was mir so ganz wichtig war, du hattest, ich glaube, gestern oder wann, ging es darum, dass jemand angerufen hat, der seiner Frau eigentlich helfen wollte. Ich glaube, es waren Angstzustände und er hat ihr dann zum Beispiel Eiswürfel auf die Hände gelegt und hat, also er war sehr, sehr lieb zu ihr. Aber ich habe gedacht, das passt alles überhaupt nicht, weil bei der Angst hilft doch eigentlich, also wenn man sich das mal so rein physikalisch vorstellt, im Grunde Wärme. Der hätte also eigentlich, ich habe gedacht, die braucht Wärme und Zuwendung, jede Menge.
1: Also, ging es da nicht irgendwie um Panikattacken, sowas in der Richtung?
7: Ja, genau, darum geht es.
1: Ja, ne?
7: Ja.
1: Ich glaube, das war doch auch der Anrufer, der gesagt hat, er sucht verzweifelt nach einem Therapieplatz, aber irgendwie wird da nichts frei.
7: Das kann sein, wenn er das gesagt hat, dann würde ich sagen, dass ich selbst finde, dass Jungsche eine Therapie nach C.G. Jung sehr viel wirksamer ist als zum Beispiel die Leute, die sich auf Freud berufen. Und es gibt in Deutschland eine C.G. Jung-Gesellschaft. Das könnte er vielleicht rauskriegen, wenn er das wirklich will. Also ist nur als Tipp, ne?
1: Aber freut mich, dass du das alles noch so gut in Erinnerung hast. Super.
7: Ja, ich höre das eigentlich immer ganz gern.
1: Rosemarie, also dann kommen wir zum heutigen Thema. Steckst du selber in einem Teufelskreis oder warst du mal in einem?
7: Nee, das würde ich eigentlich nicht sagen. Aber während ich jetzt gewartet habe, fiel mir ein, ich hatte das also ganz eine ganze Zeit, dass ich wirklich also schlimme Angstzustände kriegte, Rechnungen aufzumachen. Und das ist ja, wäre ja dann, das fiel mir jetzt erst ein, das ist ja dann der Teufelskreis, wenn man sie nicht aufmacht, kommen Mahnungen und es wird schlimmer und schlimmer und schlimmer und schlimmer. Das könnte man als Teufelskreis durchaus bezeichnen.
1: Absolut.
7: Genau. Und das ist schon lange, lange, lange nicht mehr, aber das kannte ich.
1: Wann fing das denn an?
7: Hm. weiß ich jetzt so akut gar nicht, weißt du, wenn man jetzt so plötzlich was sagen soll.
1: Also nicht vom Jahr, sondern so, weiß ich nicht, da war ich so Anfang 20 oder da war
7: lang
1: ich...
7: zurück.
1: Wann?
7: Ja.
1: Weißt du nicht.
7: Ich komme jetzt auf 20 Jahre, aber ich weiß nicht, ob das stimmt.
1: Das stimmt, prüft ja hier kein Mensch, um Gottes Willen. Es geht ja, einfach nur so um dein Gefühl, damit ich das so ungefähr, damit ich einfach die passenden Fragen stellen kann. Also wenn du sagst, so vor ungefähr 20 Jahren fing es an, weißt du noch, was damals in deinem Leben, was da die Situation damals war, wo du da im Leben standst? Mhm. Gab es da vielleicht einen Jobwechsel, gab es da eine Beziehungstrennung, irgendeinen Auslöser, wo du gesagt hast, boah, ich habe da jetzt keinen Bock, ich habe keinen Bock, diesen Brief aufzumachen?
7: Nee, aber ich hatte, das würde ich jetzt mal so ad hoc sagen, könnte die Ursache gewesen sein. Ich hatte eine extrem sparsame Mutter und auch eine sehr, also das musste ich auch wirklich erst aufarbeiten, eine sehr übergriffige Mutter. Also ich musste immer ihr, es wechselte, ich musste entweder ihr Baby sein oder musste sie, entweder Baby oder Mama. Das kam ganz plötzlich. Also und eine sehr enge, das lässt mich vielleicht gar nicht, vielleicht glaube ich, habe das Gefühl, das habe ich gar nicht richtig zur Sprache gebracht. Also die Beziehung war, als hätte ich einen Strick um den Hals. Die war wahnsinnig eng oder als wäre ich ein anderes Bild, als wäre ich ein Küken, aber das und wollte aus dem Ei, aber das Ei wäre aus Beton.
1: Mhm.
7: Also ganz, ganz schlimm. Und ich hatte sozusagen, ich habe mal gedacht, in dieser Zeit, als ich diese Ängste hatte, das ist gar nicht meine Angst. Und da bin ich dann drauf gekommen, ich hatte sozusagen eingeimpft gekriegt, ich darf kein Geld ausgeben. Und das hat dann das, was wir jetzt als Thema haben, in Gang gebracht.
1: Ich darf kein Geld ausgeben, sparsame Mutter.
7: Ja, genau, verstehe. Ich darf kein Geld ausgeben.
1: Aber jetzt sind es ja, also wir reden jetzt von Briefen welcher Art? Reden wir von Miete, Strom, Wasser, Gas? Von was reden wir? Nee,
7: sowas da, ich bin gleichzeitig ziemlich korrekt. Und auch mir sind auch andere Menschen wichtig. Du hast vielleicht daran gemerkt, dass ich mich jetzt auf wegen des anderen Menschen da gemeldet habe. Das habe ich schon gemacht, aber.
1: Also die Hauptdinge, die hast du schon beglichen. Aber welche Briefe, welche wichtigen Briefe hast du nicht geöffnet?
7: Rechnung. Also nicht Miete, Wasser, Strom, aber
1: Telefon.
7: Ja, man hat immer irgendwas gekauft.
1: Ah. Aber Moment, passt das zusammen? Auf der einen Seite sagst du ja, ich darf kein Geld ausgeben, aber dann bin ich ja doch, irgendwie habe ich dann doch was bestellt.
7: Habe ich das bestellt? Das weiß ich jetzt schon gar nicht mehr.
1: Na, wenn der Rechnung reingeflattert ist, dann hast du ja irgendwas gekauft.
7: Zum Beispiel, so Kleinigkeiten zum Beispiel habe ich mal, ich mag gerne sehr gutes Design. Und vielleicht ist dir das schon mal vor Augen gekommen. Und ich trinke Tee. Ein Teezubereiter bestellt, ich glaube, der heißt Mono. Und der ist einfach in meinen Augen, Geschmackssache natürlich, wunderschön und auch außerdem praktisch. Man kann nämlich da so ein, sehr modern sieht er aus, so, der hat ein das Gefäß ist eine Halbkugel quasi und da gibt es ein Sieb, das man da rein tun kann und das Sieb hat sehr, ist ein engmaschiges Sieb, da kommt also kommen fast gar keine Teekrümelchen durch, auch keine Krümelchen. Und das setzt man da genau rein. Und dann hat man eben den Tee und braucht aber nicht die umständliche und auch gar nicht so gut, so oft misslingende Abgießen mehr. Also ich habe ein super Design und ein super praktisches Gerät.
1: Warum? Aber okay, verstehe ich voll und ganz, dass man sich irgendwas holt, was man gerne haben möchte, was auch praktisch ist, was man auch nutzt, logischerweise. Aber warum, ich meine, wir reden jetzt gerade ja nicht von Unmengen, was kostet so ein Kaffeezubereiter? Lass den mal 100 Euro kosten.
7: Ja, sowas, aber eben für Tee.
1: Ja, für Tee, ja, gut. Aber warum kaufst du den auf Rechnung, wenn du schon sagst, du, ich bin mega sparsam, ich habe da keine Lust auf so einen Kram, ich bezahle den einfach und dann wird er mir geliefert. Warum hast du den auf Rechnung?
7: Genau, und aus irgendwelchen, ich glaube, da sind, ich meine jetzt, ohne es garantieren zu können, dass ich jetzt die Wahrheit sage, dass es aufgrund dieser Bestellung, das ist aber ein Beispiel, ist es auf jeden Fall. Und ich habe irgendwie diesen, ich glaube, ich habe so ein Gefühl gekriegt, die wollen was von mir, die wollen ja Geld von mir, so ungefähr so. Also Panik, die wollen Geld von mir. Was natürlich logischer, weil, jetzt komme ich auch, wisst, ich muss schlucken, da komme ich auch auf die Sache. Also, dass die Geld von mir wollen, das hat eben diese Panik ausgelöst. Und dann kam, was ich vorhin sagte, der Gedanke, das ist ja gar nicht meine eigene Angst. Und dann bin ich eben dazu gekommen, allmählich natürlich nicht so zack, zack, die Sachen doch zu bezahlen.
1: Wie kamst du da raus noch, vielleicht ganz kurz? Was war der Auslöser, was war die Hilfe, was war das, der Impuls, der dann dazu geführt hat?
7: Ich war sehr krank. Ich war also, ich musste mir Hilfe holen, weil ich hatte Rheuma, das ist jetzt nicht gesponnen, also ich hatte Rheuma. Und ich war so schwach, und das ist deswegen gesagt, nicht gesponnen. Ich konnte nicht mal einen Brief in der Hand halten.
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7: Ganz genau.
2: Genau.
7: Und
1: nachdem und der dann vom Tisch war, hast du dir selber versprochen, ich lasse es dir wieder
8: anwachsen. Ich bin David Riemer. Bei Flügen aus Deutschland wird ab Juli weniger Ticketsteuer fällig. Der Bundestag hat am Abend eine Gesetzesänderung beschlossen. Dadurch sinkt die Abgabe je nach Strecke um einen Betrag zwischen 2,50 Euro und 1,40 Euro pro Flug.
9: Der Luftverkehr in Deutschland stagniert. Die Luftverkehrsbranche sieht dafür eine Ticketsteuer zusammen mit ebenfalls stark gestiegenen Gebühren für Passagierkontrollen und Flugsicherungen einen Hauptgrund. Für sie ist die aktuelle Absenkung aber nur ein notwendiger erster Schritt gegen bestehende Wettbewerbsnachteile. Bei den Passagieren ankommen dürfte die Steuersenkung, der Preisvorteil könnte aber beispielsweise durch steigende Kerosingebühren schnell wieder zunichte gemacht werden.
1: Schönes Wochenende, schönen Freitag, und wenn ihr frei habt,
8: während in Deutschland US-Soldaten abgezogen werden sollen, will US-Präsident Trump zusätzlich 5000 Streitkräfte nach Polen entsenden. Das kündigte Trump auf der Plattform True Social an.
10: Trump begründet die Entscheidung mit seinem guten Verhältnis zum polnischen Präsidenten. Aber konkret über das Wann und Wo dieser Verlegung von US-Soldaten wurde er nicht. Der Abzug von 5000 US-Soldaten aus Deutschland hat nach Ansicht Polens eine Neuorganisation der amerikanischen Truppen in Europa zur Folge. Dies könnte dazu führen, dass andere Brigaden in andere Länder geschickt werden, hieß es aus Warschau. Vor 3 Wochen hatte das Pentagon den Abzug von rund 5000 US-Soldaten aus Deutschland befohlen. Aus den USA, Tina Eck.
8: Bei einem Cyberangriff auf einen externen Dienstleister deutscher Kliniken sind Daten zehntausender Patientinnen und Patienten gestohlen worden. Allein die Uniklinik Köln meldet rund 30.000 Betroffene. In Baden-Württemberg wurden Daten von mehr als 72.000 Personen der Unikliniken Freiburg, Ulm, Heidelberg und Tübingen erbeutet. Gestohlen wurden etwa Namen, Geburtsdaten und Adressen, teils auch Rechnungsdaten mit Hinweisen auf Diagnosen und Behandlungen. Die Kliniken betonen, Patientenversorgung und klinische Systeme waren zu keinem Zeitpunkt betroffen. Zum Fußball. Bundesligist VfL Wolfsburg ist im Relegationsspiel gegen den Zweitligisten SC Paderborn nicht über ein torloses Unentschieden hinausgekommen. Die Niedersachsen konnten beim 0:0 den Heimvorteil gegen den Zweitliga-Dritten nicht nutzen und müssen weiter um ihren Verbleib in der Bundesliga zittern. Das Rückspiel ist am kommenden Montag in Paderborn.
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